0: kommen kurz bevorstehe. Ein Verhandlungsvorschlag der USA werde geprüft, hieß es. Im Prozess um einen Millionendiebstahl von Münzen aus Parkautomaten in Kempten soll heute voraussichtlich am dortigen Landgericht das Urteil fallen. Insgesamt 1,9 Millionen Euro soll der Angeklagte mithilfe seiner Frau über 10 Jahre hinweg erbeutet haben. Beide haben gestanden. Der Angeklagte war als Mitarbeiter des städtischen Bauhofs für die Leerung der Parkautomaten verantwortlich. Aus der Traum vom Finale in der Fußball-Champions League. Der FC Bayern ist im Halbfinalrückspiel gegen Paris Saint-Germain nicht über ein 1:1 hinausgekommen und damit ausgeschieden. Fabian Schaffer berichtet.
1: Das erste Duell war 4:5 aus Bayern Sicht ausgegangen und es dauerte diesmal keine 3 Minuten, bis der Ball schon wieder im Netz zappelte. Weltfußballer Dembélé traf für Paris, jetzt mussten die Bayern schon 2 Tore aufholen. In der Folge sorgte vor allem Schiedsrichter Pinheiro für Diskussionen, der mehrmals fragwürdige Entscheidungen traf gegen die Bayern. Der Ausgleich von Kane in der Nachspielzeit fiel dann zu spät und Titelverteidiger Paris trifft nun im Finale von Budapest auf Arsenal.
0: Es ist jetzt 2:15. Es ist unterschiedlich bewölkt mit Schauern. Die Temperaturen liegen bei 11 bis 5 Grad. Tagsüber wechseln sich Wolken und südlich der Donau kurze sonnige Phasen ab. Dazu sind ein paar Schauer unterwegs. Am häufigsten regnet es in Franken sowie in den Alpen. Die Höchstwerte erreichen im kühlen Westwind 11 bis 19 Grad. Ab Freitag scheint dann wieder öfter die Sonne und es wird wieder wärmer. Auf der A7 Würzburg Richtung Fulda zwischen Bad Kissingen-Obertulba und Bad Brückenau-Wildflecken bitte aufpassen, hier steht ein defekter LKW, der rechte Fahrstreifen ist gesperrt. Auf der A93 Holledau Richtung Regensburg zwischen Abensberg und Hausen hat es einen Unfall gegeben, die Straße ist hier gesperrt. Und auch auf der A93, aber diesmal Regensburg Richtung Holledau, zwischen Regensburg-Königswiesen und Regensburg-Kumpfmühl bitte aufpassen, hier liegen Gegenstände auf der Fahrbahn. Allen unterwegs eine gute Fahrt.
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1: Ich bin Florian Klaus. Die Deutsche, die auf dem Kreuzfahrtschiff Hondius mit einer Hantavirus-Infizierten in Kontakt war, ist jetzt in der Uniklinik in Düsseldorf. Infiziert ist sie wohl nicht, hieß es. Die Untersuchung ist eine reine Vorsichtsmaßnahme. Auch zwei weitere Personen waren von Bord des Schiffes gebracht worden. Auf der Hondius waren nach Infektionen 3 Personen gestorben. Der neue AOK-Krankenhausreport dürfte bei Klinikbetreibern für Diskussionen sorgen. Es heißt, auf Bundesebene sei 2024 mehr als die Hälfte der Krankenhausaufenthalte vermeidbar gewesen. Demnach gab es 15 Millionen Krankenhausaufenthalte, 8,6 Millionen Behandlungen wären ambulant möglich gewesen oder waren überflüssig. Das waren die Nachrichten um 13:30. Es ist unterschiedlich bewölkt mit Schauern. Die Temperaturen liegen bei 11 bis 5 Grad. Tagsüber wechseln sich Wolken und südlich der Donau kurze sonnige Phasen ab. Dazu sind ein paar Schauer unterwegs. Am häufigsten regnet es in Franken sowie in den Alpen. Die Höchstwerte erreichen im kühlen Westwind 11 bis 19 Grad. Ab Freitag scheint dann wieder öfter die Sonne und es wird wieder wärmer.
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1: Ich bin Florian Klaus. Eine Deutsche, die auf dem Kreuzfahrtschiff Hondius Kontakt zu einer Hantavirus-Infizierten hatte, wird jetzt vorsichtshalber in Düsseldorf untersucht. Sie ist an der dortigen Uniklinik angekommen. Das Klinikum geht aber davon aus, dass die Frau nicht infiziert ist. Auf dem Schiff hatte es nach mehreren Infektionen 3 Todesfälle gegeben. 3 Personen sind daraufhin evakuiert worden. Die Stimmung im Land ist im Moment nachvollziehbar mies, sagt der CDU-Politiker Spahn. In der ARD hat er darauf hingewiesen, dass viele Menschen schauen müssten, dass sie über die Runden kommen. Die Kaufkraft sei seit Jahren nicht gestiegen, da brauche es wirtschaftliches Wachstum. Die Umfragewerte der schwarz-roten Bundesregierung sind nach einem Jahr im Amt im Keller. Die Koalition sei aber handlungsfähig, sagt Spahn. Die Arbeitsbedingungen in der Logistikbranche gelten schon seit Jahren als schwierig. Der Zoll hat in einer bundesweiten Aktion die Branche unter die Lupe genommen und ist dabei nach ersten Erkenntnissen auf Rechtsverstöße gestoßen. Bei den Kontrollen ging es besonders um Schwarzarbeit und illegale Beschäftigung. Der Zoll kritisiert auch seit Jahren Verstöße gegen den gesetzlichen Mindestlohn. Im mittelfränkischen Roth ist in einem Einfamilienhaus ein Feuer ausgebrochen. 4 Bewohner sind dadurch verletzt worden. Sie sind mit Verdacht auf Rauchgasvergiftungen ins Krankenhaus gekommen. Das Haus ist nicht mehr bewohnbar. Die Polizei schätzt den Schaden auf eine 6-stellige Summe. Die Brandursache ist noch unklar. Für den FC Bayern ist in der Fußball-Champions League nach dem Halbfinale Schluss. Das 1:1 im Rückspiel gegen Paris Saint-Germain am Abend hat den Münchnern nicht zum Weiterkommen gereicht. Torwart und Kapitän Manuel Neuer nach dem Spiel bei der Zone.
2: Ja, ich glaube, wir waren heute keine Killer in der Offensive gewesen. Sowas hätten wir heute einfach gebraucht. Und ich glaube, man hat gesehen, dass wir eigentlich auch dem Finale nahe gewesen sind, aber das Ding nicht zu Ende spielen konnten.
1: Das Hinspiel hatten die Bayern in Paris mit 4:5 verloren. Die Franzosen spielen im Finale gegen den FC Arsenal. Es ist jetzt 3:15. Es ist unterschiedlich bewölkt mit Schauern. Die Temperaturen liegen bei 11 bis 5 Grad. Tagsüber wechseln sich Wolken und südlich der Donau kurze sonnige Phasen ab. Dazu sind ein paar Schauer unterwegs. Am häufigsten

0: Ansonsten regnet es in Franken sowie in den Alpen. Die Höchstwerte erreichen im kühlen Westwind 11 bis 19 Grad. Ab Freitag scheint dann wieder öfter die Sonne und es wird wieder wärmer. Auf der A7 Würzburg Richtung Fulda zwischen Bad Kissingen-Obertulba und Bad Brückenau-Wildflecken ist der rechte Fahrstreifen gesperrt. Es laufen hier Bergungsarbeiten. Und auf der A93 Holledau Richtung Regensburg zwischen Abensberg und Hausen hat es einen Unfall gegeben. Der Verkehr wird über den Standstreifen geleitet. Allen unterwegs eine gute Fahrt.
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1: Ich bin Florian Klaus. Eine Deutsche, die auf dem Kreuzfahrtschiff Hondius Kontakt zu einer Hantavirus-Infizierten hatte, wird jetzt vorsichtshalber in Düsseldorf untersucht. Sie ist an der dortigen Uniklinik angekommen. Das Klinikum geht aber davon aus, dass die Frau nicht infiziert ist. Auf dem Schiff hatte es nach mehreren Infektionen 3 Todesfälle gegeben. 3 Personen sind daraufhin evakuiert worden. Die Stimmung im Land ist im Moment nachvollziehbar mies, sagt der CDU-Politiker Spahn. In der ARD hat er darauf hingewiesen, dass viele Menschen schauen müssten, dass sie über die Runden kommen. Die Kaufkraft sei seit Jahren nicht gestiegen, da brauche es wirtschaftliches Wachstum. Die Umfragewerte der schwarz-roten Bundesregierung sind nach einem Jahr im Amt im Keller. Die Koalition sei aber handlungsfähig, sagt Spahn. Das waren die Nachrichten um halb. Unterschiedlich bewölkt mit Schauern. Die Temperaturen liegen bei 11 bis 5 Grad. Tagsüber wechseln sich Wolken und südlich der Donau kurze sonnige Phasen ab. Dazu sind ein paar Schauer unterwegs. Am häufigsten regnet es in Franken sowie in den Alpen. Die Höchstwerte erreichen im kühlen Westwind 11 bis 19 Grad. Ab Freitag scheint dann wieder öfter die Sonne und es wird wieder wärmer.
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1: Ich bin Florian Klaus. Wenn junge Männer wegen des neuen Wehrdienstes Post vom Bund bekommen, dann müssen sie den zugesandten Fragebogen beantworten. Knapp 3/4 von ihnen haben das bisher auch getan. Das hat das Redaktionsnetzwerk Deutschland aus Bundeswehrkreisen erfahren. Rund die Hälfte habe Interesse signalisiert, den freiwilligen Wehrdienst zu leisten, hieß es weiter. Das heißt aber nicht, dass sie das am Ende auch tun. Die Umfragewerte der schwarz-roten Bundesregierung sehen nach einem Jahr im Amt alles andere als gut aus. Kanzler Merz selbst findet, dass sie tatsächlich hinter dem eigenen Anspruch zurückgeblieben ist, aber er hat im ZDF auch gesagt:
2: Es geht um die Frage, haben wir was erreicht in den letzten 12 Monaten? Und da fällt meine Antwort anders aus als in vielen Berichten und Kommentaren. Wir haben noch längst nicht alles erreicht, aber wir haben viel erreicht.
1: Die Arbeitsatmosphäre im Kabinett sei gut zu Merz. Es gebe noch genug gemeinsame Schnittmengen. Im vergangenen Jahr haben die EU und die USA sich angesichts des Streits um Zölle von US-Präsident Trump auf ein Handelsabkommen geeinigt. Innerhalb der EU gehen die Diskussionen aber weiter. Vertreter aus dem Europaparlament und dem Rat der EU-Länder haben in der Nacht keinen Kompromiss gefunden. Die Europaabgeordneten wollen erst sicherstellen, dass die USA ihren Teil der Abmachung einhalten, bevor sie das Abkommen umsetzen. Es geht darin auch um die Abschaffung europäischer Zölle. Die hohen Ticketpreise bei der kommenden Fußball-WM in Nordamerika haben nicht nur viele Fans verärgert. Jetzt kommt auch noch Kritik vom UN-Generalsekretär Guterres. Sein Sprecher hat gesagt, dass die Spiele für mehr Menschen zugänglicher sein sollten. Karten für das Eröffnungsspiel wurden zum Beispiel für umgerechnet fast 2.600 Euro verkauft. Beim Finale ging es sogar bis auf mehr als 9.500 Euro rauf. Aus der Traum vom Finale in der Fußball-Champions League. Der FC Bayern ist im Halbfinalrückspiel gegen Paris Saint-Germain nicht über ein 1:1 hinausgekommen. Das Hinspiel hatten die Franzosen mit 5:4 gewonnen. Im Endspiel trifft Titelverteidiger Paris Ende des

0: Monats in Budapest auf den FC Arsenal. Es ist jetzt kurz nach vier. Es wechseln sich Wolken und südlich der Donau auch mal sonnige Phasen ab. Dazu sind ein paar Schauer unterwegs. Am häufigsten regnet es in Franken sowie in den Alpen. Die Höchstwerte erreichen im kühlen Westwind 11 bis 19 Grad. Ab morgen scheint dann wieder öfter die Sonne und es wird wieder wärmer. Auf der A3 Nürnberg Richtung Würzburg zwischen Schlüsselfeld und Geiselwind steht ein defektes Auto. Der linke Fahrstreifen ist hier gesperrt. Und auf der A7 Würzburg Richtung Fulda zwischen Bad Kissingen-Obertulba und Bad Brückenau-Wildflecken ist der rechte Fahrstreifen gesperrt. Hier laufen Bergungsarbeiten. Allen unterwegs eine gute Fahrt.
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1: Ich bin Florian Klaus. Wenn junge Männer wegen des neuen Wehrdienstes Post vom Bund bekommen, dann müssen sie den zugesandten Fragebogen beantworten. Knapp 3/4 von ihnen haben das bisher auch getan. Das hat das Redaktionsnetzwerk Deutschland aus Bundeswehrkreisen erfahren. Rund die Hälfte habe Interesse signalisiert, den freiwilligen Wehrdienst zu leisten, hieß es weiter. Das heißt aber nicht, dass sie das am Ende auch tun. Die Umfragewerte der schwarz-roten Bundesregierung sehen nach einem Jahr im Amt alles andere als gut aus. Kanzler Merz selbst findet, dass sie tatsächlich hinter dem eigenen Anspruch zurückgeblieben ist, aber er hat im ZDF auch gesagt:
2: Es geht um die Frage, haben wir was erreicht in den letzten 12 Monaten? Und da fällt meine Antwort anders aus als in vielen Berichten und Kommentaren. Wir haben noch längst nicht alles erreicht, aber wir haben viel erreicht.
1: Die Arbeitsatmosphäre im Kabinett sei gut zu Merz. Es gebe noch genug gemeinsame Schnittmengen. Das waren die Nachrichten um 12:30. Es wechseln sich Wolken und südlich der Donau auch mal sonnige Phasen ab. Dazu sind ein paar Schauer unterwegs. Am häufigsten regnet es in Franken sowie in den Alpen. Die Höchstwerte erreichen im kühlen Westwind 11 bis 19 Grad. Ab morgen scheint dann wieder öfter die Sonne und es wird wieder wärmer.
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1: Ich bin Florian Klaus. Guten Morgen. Nach einem Jahr im Amt zieht Bundeskanzler Merz eine gemischte Bilanz, auch angesichts schlechter Umfragewerte. Im ZDF hat er gesagt:
2: Es geht gar nicht um mich persönlich, sondern es geht auch um das Ansehen der Bundesregierung. Es geht um die Frage, ob die Menschen in Deutschland uns, der Bundesregierung, letztendlich den politischen Parteien der demokratischen Mitte, noch etwas zutrauen und ob wir diesem Anspruch gerecht werden. Und da sage ich ganz offen, ja, wir bleiben hinter diesem Anspruch, auch dem selbstgestellten Anspruch, zurück.
1: Gleichzeitig sagte er aber auch, die Regierung habe vieles erreicht. Die Deutsche, die auf dem Kreuzfahrtschiff Hondius mit einer Hantavirus-Infizierten in Kontakt war, ist jetzt in der Uniklinik in Düsseldorf. Infiziert ist sie wohl nicht, hieß es. Die Untersuchung ist eine reine Vorsichtsmaßnahme. Auch zwei weitere Personen waren von Bord des Schiffes gebracht worden. Auf der Hondius waren nach Infektionen 3 Personen gestorben. Im mittelfränkischen Roth ist in einem Einfamilienhaus ein Feuer ausgebrochen. 4 Bewohner sind dadurch verletzt worden. Sie sind mit Verdacht auf Rauchgasvergiftungen ins Krankenhaus gekommen. Das Haus ist nicht mehr bewohnbar. Die Polizei schätzt den Schaden auf eine 6-stellige Summe. Die Brandursache ist noch unklar. Der FC Bayern hat den Einzug ins Finale der Fußball Champions League verpasst. Gegen Paris Saint-Germain kamen die Münchner im Halbfinalrückspiel zu Hause nicht über ein 1:1 hinaus. Im Hinspiel hatten die Bayern in Paris mit 4:5 den Kürzeren gezogen. Damit trifft der Titelverteidiger in Budapest Ende des Monats auf Arsenal.
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1: 7. Mai 1990. UB40 sind mit Kingston Town neu in den Charts. In 1940 wird Kendrick Patrick auf Trinidad and Tobago geboren. Er ist Sänger. Auf der Bühne nennt er sich Lord Creator. Er ist eine der prägenden Figuren der afro-karibischen Musik. Er prägt den Calypso, den R&B, der in den frühen 70er Jahren in der Karibik entstand.

0: versteht, den Ska und auch den Reggae. Er wandert mit 20 nach Jamaika aus und wird dort zu einer musikalischen Größe, die jeder damals dort kennt. Nach 10 Jahren im Musikbusiness und einigen Hits verschwindet er 1970 aber urplötzlich von der Bildfläche. Sein letzter Hit, Kingston Town.
1: I

Rest der Welt hat man, außer man ist ein Kenner der Szene, nicht wirklich was davon mitbekommen. 20 Jahre nach diesem Hit covert die englische Reggae-Pop-Band UB40 Kingston Town aber noch einmal und verhilft so auch der Karriere von Lord Creator noch einmal zu neuem Schwung. Aber UB40 landen damit vor allem auch mit einem ihrer vielen großen Hits ganz oben in den Charts.

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1: Im Mai ist es ja fast ein bisschen verpflichtend, gute Laune zu haben. Die Sonne scheint, die Vögel zwitschern, alles blüht. Und man selbst denkt sich, ja, schön wär's. Denn ehrlich, gute Laune auf Knopfdruck, das funktioniert selten. Aber vielleicht geht's auch gar nicht darum. Vielleicht geht's eher darum, kleine, gute Momente zu entdecken. Die sind nämlich überall. Der erste Kaffee draußen auf der Terrasse, ein freundliches Servus, ein Stück blauer Himmel über Hof, das sind keine großen Wunder, aber sie verändern was. Und genau so arbeitet Gott oft. Nicht spektakulär, sondern mittendrin im Alltag. Also vielleicht heute mal bewusst schauen, was ist gerade gut. Nicht perfekt, aber gut. Und dann einfach sagen, danke.

0: klingt klein, aber es wirkt groß. Einen schönen Tag wünscht euch Herwig Dinter, Pfarrer in der Dreieinigkeitskirche in Hof.
1: Guten Morgen, es ist 5.29 Uhr.
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3: Mit Jan Gebelein. Guten Morgen. Er ist einer der bekanntesten ungelösten Kriminalfälle Deutschlands und bewegt die Region bis heute. Der Fall der vermissten Peggy aus Lichtenberg im Landkreis Hof. Die Neunjährige ist heute vor genau 25 Jahren verschwunden. Was sich in dieser Zeit in dem Fall getan hat, fasst Euroherz-Reporterin Julia Krause zusammen.
4: Am 7. Mai 2001 verschwand die damals 9-jährige Peggy auf dem Heimweg von der Schule. Groß angelegte Suchaktionen blieben erfolglos. Die Ermittlungen liefen zunächst ins Leere. Dann präsentierten die Ermittler einen Tatverdächtigen, einen geistig eingeschränkten Mann aus Lichtenberg. Er wurde verurteilt, kam aber Jahre später nach einem Wiederaufnahmeverfahren frei. 2016 entdeckte dann ein Pilzsammler Peggys Leiche in einem Waldstück in Thüringen. Der Verdacht gegen einen weiteren Mann ließ sich damals ebenfalls nicht erhärten. Ein Versuch von Peggys Mutter, von dem Mann Schmerzensgeld zu bekommen, scheiterte erst vergangenes Jahr vor Gericht. Was genau mit Peggy passiert ist, weiß bis heute niemand. Derzeit gibt es auch keine weiteren Ermittlungsansätze, heißt es von der Staatsanwaltschaft Bayreuth. Es kommt aber immer wieder vor, dass solche ungelösten Kriminalfälle auch nach Jahrzehnten neu aufgerollt werden.
3: Landstraßen sind ein Unfallschwerpunkt in Oberfranken. Das zeigt die Verkehrsunfallstatistik für das vergangene Jahr. Deshalb nimmt die oberfränkische Polizei Landstraßen in diesem Jahr besonders in den Fokus. Zwischen Riau und Regnitz-Losau steht heute zum Beispiel eine Kontrollaktion an. Die Polizei zielt dabei aber bewusst nicht auf Verwarnungen oder Bußgelder ab. Es geht vielmehr darum, im vertrauensvollen Gespräch auf Unfallursachen hinzuweisen und so ein Verantwortungsbewusstsein zu schaffen, schreibt die Polizei Riau. Allein im Bereich Riau gab es 2025 265 Verkehrsunfälle auf Landstraßen. Ursachen waren oft überhöhte Geschwindigkeit, zu wenig Abstand, Müdigkeit oder Ablenkung durchs Handy. Die Polizei plant auch weitere nicht angekündigte Kontrollen. Hohe Energiepreise machen uns allen zu schaffen. Besonders hart trifft es aber alle, die zum Beispiel auf Sozialhilfe oder BAföG angewiesen sind oder nur wenig Rente bekommen. Mit einem Pilotprojekt wollen der Landkreis Bürgerservice und die Fördergesellschaft für berufliche Bildung Plauen-Vogtland Menschen mit geringem Einkommen unter die Arme greifen. Bei einer kostenlosen Stromspar-Check-Sprechstunde bekommt ihr Tipps, wie ihr zu Hause Energie sparen könnt. Die Verantwortlichen bauen euch außerdem kostenlos LED-Lampen oder Sparduschköpfe ein. Der erste Stromspar-Check ist heute von 9 Uhr bis 14.30 Uhr im Landratsamt in Plauen. Künftig sind die Sprechstunden dann jeden ersten Donnerstag im Monat.
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3: KI-Anwendungen zum missbräuchlichen Erstellen von sexualisierten Deepfakes sollen in der EU künftig verboten sein. Vertreter der Mitgliedstaaten und des Europäischen Parlaments einigten sich auf eine entsprechende Anpassung des KI-Gesetzes, teilte die zyprische EU-Ratspräsidentschaft mit. Nach einem Jahr im Amt zieht Bundeskanzler Merz eine gemischte Bilanz, auch angesichts schlechter Umfragewerte. Im ZDF hat er gesagt, dass die Bundesregierung hinter ihrem selbstgestellten Anspruch zurückbleibe. Gleichzeitig sagt er aber auch, die Regierung habe vieles erreicht. 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
5: Dankeschön, Jan, fürs Update. Kurz nach 5:30 haben wir es. Guten Morgen in der frisch gegossenen Region. Es hat stellenweise ganz schön geschüttet oder auch mal ordentlich gerumst mit Gewittern dann am späten Nachmittag oder auch am Abend und in der Nacht. Heute dann die Abkühlung. Es ist nicht mehr so schwülwarm. Heute ist es einfach ziemlich frisch. Bei 10, 11 Grad in der Tagesspitze ist heute auch schon Sense. Viele Wolken und immer wieder Regenschauer heute. Bleibt eine dunkle Kiste. Ab morgen aber wieder sonniger und dann haben wir ein Traumwochenende. Zack, gehen die Temperaturen wieder hoch auf Ü20. Samstag, Sonntag wieder mit ordentlich Sonne. Das ist das Euroherz-Wetter, euer Wetter für die Region.
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1: Kurz nach 5:30, alles in Ordnung auf den Straßen heute Morgen. Wenn ihr was habt für uns, sagt bitte Bescheid über die 09281 880 880. Dankeschön und gute Fahrt.

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1: Morgen.
2: Schönen Donnerstag. Bei uns ist Jan mit den Nachrichten heute Morgen.
3: Morgen.

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0: 3:45 sechs ist es. Euch einen schönen Donnerstag. Mit Radio Eurer Herz, der Himmel weint heute. Weil Bayern nicht im Finale steht. Bei der Champions League am Abend gab es dann nur ein 1:1 gegen Paris Saint-Germain. Hinspiel verloren, das hat dann nicht gereicht, ja.
1: Nee, verdient. Da hätte der Herrgott vielleicht irgendwie ein paar Wipes auf den Platz schicken müssen am Abend. Ein bisschen Glück hier und da. Nee, das war's mit der Champions League für die Bayern.
0: Schade.
1: Ja. Naja, der Himmel weint heute noch ein bisschen weiter tatsächlich. Bis zum Abend haben wir heute dicke Wolken, immer wieder Regenschauer. Das ist teilweise auch ganz schön ordentlich, was da runterkommt. Die Wasserfässer werden voll und es ist auch frisch, 10, 12 Grad nur.
0: Guten Morgen auf die Straßen, ihr kommt gut zur Arbeit. Wenn es was gibt heute Morgen, sagt ihr uns bitte Bescheid über die 09281 880 880. Danke.

0: Morgen.
1: Hier sind Julia und Tobi bei Radio Eure Herz am Donnerstag. Und wir haben ein selber Wölfe-Update heute Morgen. Die Mannschaft für die neue Saison entsteht ja jetzt gerade im Sommer. Also es gibt neue Spieler oder eben auch Spieler, die bleiben. Ja?
2: Ja, hallo? Bleibst du?
3: Ja, klar bleib ich.
1: Ah, klar bleib ich, sagt Richard Gelke am Telefon.
4: Der Richie am Rohr, vielleicht habt ihr auch schon an der Stimme erkannt, gell? Ja, das ist das Update von den selber Wölfen. Der Richie Gelke verlängert also, hat unterschrieben und geht damit ja jetzt dann auch schon in seine 8. Saison.
1: Mhm.
4: Das ist ordentlich, war jetzt ja zuletzt Mannschaftskapitän und denke,

0: wird auch dieses Jahr auf dem Eis oder diese Saison dann wieder viel liefern.
1: Wir wünschen eine verletzungsfreie Saison und ich wünsche auch einen kühlen Kopf, also nicht so viele Strafzeiten wie in der vergangenen Spielzeit. Da hat er manchmal zugeschlagen, Busch, und schon war wieder gesperrt.
0: Die hat er sehr fleißig gesammelt, ja.
1: Mein Gott. Ja. Alles Gute, Richie Gelke. Er bleibt auch bei den Wölfen. Schön. 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
6: Ich bin Angela Kretz. Guten Morgen. Wenn junge Männer wegen des neuen Wehrdienstes Post vom Bund bekommen, müssen sie den zugesandten Fragebogen beantworten. Knapp 3/4 von ihnen haben das bisher getan. Das hat das Redaktionsnetzwerk Deutschland aus Bundeswehrkreisen erfahren. Rund die Hälfte habe Interesse signalisiert, den freiwilligen Wehrdienst zu leisten, hieß es weiter. Das heißt aber nicht, dass sie das am Ende auch tun. Vor wenigen Monaten hat der Tech-Milliardär Elon Musk die KI-Firma Anthropic noch menschenfeindlich und böse genannt. Jetzt arbeitet er mit ihr zusammen. Das Unternehmen hinter der KI-Software Claude bekommt dringend benötigte Rechenleistung aus einem SpaceX-Rechenzentrum. Und wir bleiben noch bei KI. Anwendungen für missbräuchliche sexualisierte Deepfakes sollen in der EU künftig verboten sein. Darauf haben sich Vertreter der Mitgliedstaaten und des Europäischen Parlaments verständigt. Im Prozess um einen Millionendiebstahl von Münzen aus Parkautomaten in Kempten soll heute voraussichtlich am Landgericht Kempten das Urteil fallen. Insgesamt 1,9 Millionen Euro soll der Angeklagte mithilfe seiner Frau über 10 Jahre hinweg erbeutet haben. Beide haben gestanden. Der Angeklagte war als Mitarbeiter des städtischen Bauhofs für die Leerung der Parkautomaten verantwortlich. Für den FC Bayern ist in der Fußball-Champions League nach dem Halbfinale Schluss. Das 1:1 im Rückspiel gegen Paris Saint-Germain hat den Münchnern nicht zum Weiterkommen gereicht. Torwart und Kapitän Manuel Neuer nach dem Spiel bei The Zone.
7: Ja, ich glaube, wir waren heute keine Killer in der Offensive gewesen. Sowas hätten wir heute einfach gebraucht. Und ich glaube, man hat gesehen, dass wir eigentlich auch dem Finale nahe gewesen sind, aber das Ding nicht zu Ende spielen konnten.
6: Das Hinspiel hatten die Bayern in Paris mit 4:5 verloren. Die Franzosen spielen im Finale gegen den FC Arsenal.
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8: Mit Jan Gebelein. Suchtrupps, Bundeswehr-Tornados, ein tränenreicher Appell der Mutter. Auch 25 Jahre nach dem Verschwinden der kleinen Peggy in Lichtenberg gibt es keine neuen Ermittlungsansätze. Die Leiche hat erst 2016 einen Pilzsammler in einem Wald in Thüringen gefunden. Ein Täter ist bis heute nicht gefunden. Ein Mann aus Lichtenberg wurde zunächst verurteilt, später aber freigesprochen. Auch der Verdacht gegen einen weiteren Verdächtigen ließ sich nicht erhärten. Ein Versuch von Peggys Mutter, von dem Mann Schmerzensgeld zu bekommen, scheiterte vergangenes Jahr vor Gericht. Kurven, Natur, Freiheit. Landstraßen wirken entspannt, aber genau dort ist das Risiko am größten. Das zeigt die Verkehrsunfallstatistik für das vergangene Jahr. Deshalb gibt es heute eine Kontrollaktion der Polizei zwischen Riau und Regnitz-Losau. Ziel sind dabei ganz bewusst keine Verwarnungen oder Bußgelder, sondern die Autofahrer direkt dafür zu sensibilisieren, heißt es. Allein im Bereich Riau gab es voriges Jahr 265 Unfälle auf Landstraßen. 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
9: Moin euch, um kurz nach 6 Holz gibt's ganz, ganz fette Pfützen. Das ist heute der nasseste und kühlste Tag der Woche. Der bleibt heute auch so finster. 10, 12 Grad nur. Morgen, da kommt der Frühling oder der Frühsommer schon wieder zurück mit ein paar mehr Sonnenstrahlen. Aber vor allen Dingen dann für euer Wochenende. Also egal, was ihr da geplant habt. Hurra! Sieht sehr gut aus. Komplett trocken, gewitterfrei. Und die Temperaturen sind auch wieder im 20er-Bereich. Das ist das Euroherz-Wetter, euer Wetter für die Region.
10: Hallo zusammen. Aktuell sind wir stau- und blitzfrei. Euch eine gute Fahrt mit Radio Euroherz.
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1: Morgen! Einen schönen Donnerstag. Der Mai hat uns ja schon richtig verwöhnt. Es war schon mal fast Sommer, aber es kommt ja auch wieder, wie ich höre bei dir, Julia. Und viele sind da jetzt mit dem Fahrrad unterwegs. Wenn du dir mal Bilder anschaust vom Untersee oder auch jetzt vom 1. Mai am Kornberg. Wow, so viele Radfahrer und vor allem nur E-Bike-Fahrer, die unterwegs sind hier in der Region. Immer mehr.
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0: ist der Regenwetter-Donnerstag heute. Sehr frisch, sehr finster. Heute was zum Einmummeln bei 10 bis 12 Grad. Bleibt sehr, sehr nass.
1: Heute Morgen ist alles okay auf den Straßen. Wenn ihr was habt für uns, einfach schnell schreiben oder anrufen 09281 880 880. Danke euch.

0: euch.
1: Soll ich jetzt diese Champions League-Hymne nochmal spielen?
2: Freilich, die Champions League ist ja noch nicht vorbei. Ja.
0: Aber für Bayern ist es rum.
2: Für Bayern halt, ja.
0: So, gegen Paris gab es nur ein Unentschieden zu Hause. Und das heißt, nach dem 4:5 im Hinspiel aus Bayern Sicht, das war's mit der Champions League-Saison.
2: Ja, aber irgendwie auch zu Recht.
1: Also vergangene Woche warst du so jubelhoch jauchzend und heute, Entschuldigung, wenn ich so sag, so betrübt.
2: Nee, ich bin nicht betrübt. Ich denke mir einfach, ja, Paris hat gewonnen und die haben auch wirklich Gas gegeben und halt gleich auch in den ersten paar Minuten mal gezeigt, wo die Luft herkommt, gleich

0: ein Tor geschossen und irgendwie hatte ich das Gefühl, die Bayern waren einfach nicht ausgeschlafen und sind da hinterher gestolpert und deshalb ist es nun mal einfach so.
1: Okay. Deine Analyse heute Morgen?
0: Ja, es war kein feines Spiel für mich und schon gleich gar nicht für die Gehaltsklasse. Von daher raus aus der Champions League. Punkt.
1: Gut, für Bayern München ist ja klar, Meister sind sie wieder geworden und der DFB-Pokal kann ja auch noch geholt werden.
0: Ja.
1: Ja, gegen Stuttgart dann in diesem Mai. Guten Morgen.
0: Guten Morgen.

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2: Mit Jan Gebelein. Guten Morgen. In dieser ersten Maiwoche nehmen nicht nur die neuen Bürgermeister in der Region ihre Arbeit auf, es kommen bereits viele Stadt- und Gemeinderäte zu ihrer ersten Sitzung zusammen. Neben einem Kennenlernen steht dabei auch direkt die Wahl der stellvertretenden Bürgermeister auf dem Programm. Mit Spannung haben viele auf die Sitzung in Selb am Abend geschaut. Die Frage war, ob die Stadträte Carsten Henschel von der CSU nach der Wahlniederlage erneut zum zweiten Bürgermeister wählen. Genau das ist nun auch passiert. Mit Patrick Zeidler von der SPD vertritt außerdem ein Neuling im Selber Stadtrat den Oberbürgermeister. In Riau stellt weiterhin die CSU alle Bürgermeisterposten mit Alexandra Prüfer und Kerstin Kropf. In Tröstau ist es umgekehrt. Die Freien Wähler Tröstau hatten bislang alle Stellvertreter gestellt. Holger Kubantner von der CSU ist neuer zweiter Bürgermeister und Stefan Weiß von der SPD weiterer Stellvertreter. In Marktredwitz gab es ebenfalls eine Überraschung. Horst Geisel von den Freien Wählern bleibt zweiter Bürgermeister. Marc Preuß von der CSU ist neuer weiterer Stellvertreter. Die SPD ging damit leer aus. Die Halbschwester des ehemaligen US-Präsidenten Barack Obama kommt heute nach Oberfranken. In Bayreuth treffen sich Unternehmen, Politik und internationale Gäste zum Afrika-Forum Bayern. Das Ziel? Neue Handelsbeziehungen stärken, und zwar auf Augenhöhe. Im Mittelpunkt steht der Ansatz, mehr Zusammenarbeit statt klassische Entwicklungshilfe. Mit dabei ist auch Auma Obama, die Halbschwester von Barack Obama, die an der Uni Bayreuth studiert hat. Sie wirbt für faire Partnerschaften und gemeinsame Chancen. Für Unternehmen aus der Region bietet Afrika dort Experten große Möglichkeiten, zum Beispiel in Bereichen wie Energie, Bildung oder Landwirtschaft. Die Selber Wölfe können weiter auf Richard Gelke bauen. Der Stürmer hat seinen Vertrag beim Eishockey-Oberligisten verlängert und geht in seine 8. Saison in Selb. Seit seinem Wechsel aus Heilbronn hat Gelke alle Höhen und Tiefen erlebt, inklusive Auf- und Abstieg. Für Gelke ist Selb längst zweite Heimat.
3: Ich bin natürlich unglaublich stolz und freue mich weiterhin ein Teil der Selber Wölfe zu sein. Die letzte Saison war bereits ein Schritt in die richtige Richtung und ich bin davon überzeugt, dass wir auch in der neuen Saison darauf aufbauen werden. Mit viel Herz und Leidenschaft und euch im Rücken können wir definitiv Großes erreichen und ich freue mich, euch schon bald im Stadion zu treffen.
2: Der sportliche Leiter der Selber Wölfe, Frank Hörtler, bezeichnet Gelke als echten Anführer auf und neben dem Eis. In der vergangenen Saison war er Mannschaftskapitän und erzielte in 49 Spielen 39 Scorerpunkte.
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2: Wenn junge Männer wegen des neuen Wehrdienstes Post vom Bund bekommen, müssen sie den zugesandten Fragebogen beantworten. Knapp 3/4 von ihnen haben das bisher getan. Das hat das Redaktionsnetzwerk Deutschland aus Bundeswehrkreisen erfahren. Vor wenigen Monaten hat der Tech-Milliardär Elon Musk die KI-Firma Anthropic noch menschenfeindlich und böse genannt. Jetzt arbeitet er mit ihr zusammen. Das Unternehmen hinter der KI-Software Claude bekommt dringend benötigte Rechenleistung aus einem SpaceX-Rechenzentrum. 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
4: Kurz nach halb haben wir es. Also ich glaube, heute überlegst du schon, ob du diese Zeitung mal ankurbelst. Ach. Zumindest die Mädels. Ha? Es ist schon frisch heute Morgen, nass, patschig und windig. Und die Maxi-Werte liegen halt heute auch nur bei 10, 12 Grad. Das ist schon überschaubar. Aber gut, der Frühling, der Frühsommer braucht ganz dringend

0: viel Wasser von oben und die dicke Portion gibt es eben heute. Ab morgen wird es wieder schöner. Der Freitag liefert uns eine Sonne-Wolken-Kombi, schon mal wieder bei 13, 15 Grad. Und dann gibt es ein Knaller-Wochenende. Das ist das Euroherz-Wetter, euer Wetter für die Region.
1: Kurz nach 6:30 der Radio Euroherz-Verkehrsservice. Tobi meldet uns einen Dammhirsch in Selb.
2: Guten Morgen, Christian Höfering, und jetzt ist er Richtung Regenbogenhaus gemacht. Der ist aber schon seit Tagen unterwegs.
1: Danke dir für die Info, also passt hier in diesem Bereich bitte auf, dort ist ein Hirsch unterwegs. Staus und Blitzer immer an die 09281 880 880.
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4: Julia muss noch schmunzeln. Hirsch am Regenbogenhaus.
0: Dammhirsch am Regenbogenhaus und dann kommt noch Tinkerbell vorbei. Oder? Also, wild.
1: Und schönen Donnerstag. Jan ist hier mit den Nachrichten.
5: Morgen.
1: Hallo.
0: Guten Morgen.

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0: heute wird zwar nicht großartig heller, gell? Wir haben heute viele Wolken, ordentlich Regen. Im Laufe des Tages kommt da schon noch ordentlich was runter und die Temperaturen sind dann auch bei 10, 11 Grad schon. Haben wir fast schon heute Morgen erreicht. Maximum.
1: Boah. Okay. Achtung bitte in Selb am Christian Höfering und dann rüber zum Regenbogenhaus. Hier ist ein Hirsch heute Morgen unterwegs. Und damit euch eine gute Fahrt mit Radio.

0: Schönen guten Morgen euch. Es geht in den nächsten Tag, in den nächsten Schultag für euch dann jetzt auch gleich. Ihr macht euch gerade ready. Und heute Morgen ist die Freie Montessori-Schule Berg hier mit dabei bei uns am Morgen.
1: Die waren nämlich jetzt unterwegs mit dem ganz anderen Unterrichtstag. Das ist unsere große Müllsammelaktion hier in der Region. Ein Tag raus aus der Schule, aus dem Klassenzimmer, rein in die Natur, Müll einsammeln. Und wir belohnen das dann am Ende auch zusammen mit unserem Partner Willi Böhme mit Kohle für die Klassenkasse. Und so war der Tag in Berg.
2: Ich fand sie toll, weil wir der Umwelt helfen könnten. Und ich finde auch schön, weil wenn zum Beispiel Plastik ins Meer geweht wird, können ja auch Schildkröten das mit Quallen verwechseln und daran ersticken.
3: Wir haben heute ganz viel Müll gefunden und es ist echt blöd. Wir wollen einfach nur der Umwelt helfen. Wir haben ganz viel Müll gefunden.
4: Ich würde es gerne nochmal machen, weil es macht mir viel Spaß und ich will auch der Umwelt helfen.
5: Ich fand den Tag schön, weil wir der Umwelt helfen konnten.
6: Es ist einfach schön, wenn man der Umwelt hilft.
1: Danke euch, wenn ihr helft. Und Eindrücke bekommt ihr auch bei uns auf Social Media heute Morgen. Und in den nächsten Tagen sind noch mehr Klassen auch bei uns in der Region unterwegs, von denen wir dann noch hören, was sie gesammelt haben, wo sie unterwegs waren. Danke euch.

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2: Ich bin Angela Kress. Guten Morgen. Rund 70% der Menschen hierzulande, die noch nicht in Rente sind, sorgen sich um ihre finanzielle Lage im Alter. Das geht aus einer Umfrage für Lichtblick Seniorenhilfe hervor. Viele Rentner sehen es etwas gelassener. In der Altersgruppe 70+ ist gut die Hälfte besorgt wegen der aktuellen finanziellen Lage. Insgesamt sagen über 90%, dass Altersarmut in Zukunft häufiger vorkommen werde. Die Koalition hatte die sogenannte Rentenhaltelinie bis 2031 verlängert. Wie kann digitale Gewalt bekämpft werden? Ein Schritt der EU, KI-Anwendungen zum missbräuchlichen Erstellen von sexualisierten Deepfakes sollen in Zukunft verboten sein. Darauf haben sich EU-Vertreter verständigt. Uli Reitinger berichtet.
3: Dabei gilt schon jetzt, wer manipulierte Darstellungen sexueller Handlungen ohne Zustimmung der Betroffenen anfertigt oder verbreitet, soll bestraft werden. Deutschland ist gerade dabei, diese EU-Vorgabe in nationales Recht umzusetzen. Bei der aktuellen Einigung heute Nacht ging es allerdings um das Verbot der KI-Funktionen, mit denen solche Deepfakes erstellt werden können.
2: Die Wasserstoffförderung der bayerischen Staatsregierung ist in den vergangenen Jahren mindestens in Teilen wegen geringer Nachfrage verpufft. Das hat das Wirtschaftsministerium auf eine Anfrage der Grünen mitgeteilt. Große Teile der zugesagten Förderung für Wasserstofftankstellen und für Produktionsanlagen für Wasserstoff seien nicht abgerufen worden. Zuschüsse für ein bayerisches Energieforschungsprogramm seien besser abgerufen worden. Aus der Traum vom Finale in der Fußball-Champions League. Der FC Bayern ist im Halbfinalrückspiel gegen Paris Saint-Germain nicht über ein 1:1 hinausgekommen. Das Hinspiel hatten die Franzosen mit 5:4 gewonnen. Im Endspiel trifft Titelverteidiger Paris Ende des Monats in Budapest auf den FC Arsenal.
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4: Mit Jan Gebelein. Viele bekannte, aber auch neue Gesichter kommen in diesen Tagen zu den ersten Stadt- und Gemeinderatssitzungen in neuer Besetzung zusammen. Dabei gibt es teilweise auch Veränderungen bei den stellvertretenden Bürgermeistern. In Sel bleibt Carsten Henschel von der CSU zweiter Bürgermeister. Mit Patrick Zeidler von der SPD vertritt ein Neuling auch den Oberbürgermeister. In Marktredwitz bleibt Horst Geisel von den Freien Wählern erster Stellvertreter. Der zweite Posten geht an Marc Preuß von der CSU und nicht erneut an die SPD. In Tröstau stellen jetzt CSU und SPD die Stellvertreter, nachdem zuvor die Freien Wähler Tröstau alle Posten inne hatten. In Riau bleibt es dagegen bei zwei Stellvertretern von der CSU. Er hat den Auf- und Abstieg mitgemacht, war Mannschaftskapitän und geht jetzt in seine mittlerweile 8. Saison in Selb. Stürmer Richard Gelke hat seinen Vertrag bei den Selber Wölfen verlängert. Der sportliche Leiter Frank Hördler bezeichnet ihn als absoluten Anführer auf und neben dem Eis. Gelke selbst sagt, sein Herz hänge am Club und der Region. In der neuen Saison in der Eishockey-Oberliga möchte er den eingeschlagenen Weg weitergehen und als Team den nächsten Schritt machen. 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
5: Kurz nach 7, die Gewitterphase, also das schwülwarme, dampfige, das ist durch, hat schon ganz schön auf die Birne gedrückt. Jetzt haben wir heute einen kalten Erfrischungstag, 10, 12 Grad mit ganz viel Regen und ab morgen baut sich das nächste Hoch wieder auf. Sonne, Wolken schon mal bei 13 Grad und dann naus mit euch in die Sonne. In kurzen Hosen und T-Shirt oder vielleicht fast sogar auch schon Bikini am Wochenende, Samstag, Sonntag. Hey, locker wieder 20. Das ist das Euroherz-Wetter, euer Wetter für die Region.
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7: Radio Euroherz mit dem Verkehrsservice. Hallo auf die Straßen, ohne Staus und Blitzer momentan. Habt ihr was für uns? Dann sagt einfach immer Bescheid per WhatsApp oder ihr ruft uns schnell an über die 09281 880 880. Danke euch und kommt gut an.
1: Wir bringen euch gut in den Tag. 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
5: Für euren Tagesstart, schönen guten Morgen, Tobias. Neuer Kaffee läuft.
7: Super.
5: Brauchen heute was Heißes, was Warmes auch für

0: innen.
1: Ich finde so einen Tag wie heute jetzt zum Beispiel gar nicht schlecht, weil du dann einfach auch mal wieder Sachen machst, die eben nicht draußen stattfinden. Weil es die letzten Tage so oft draußen und draußen und draußen und drinnen ist alles liegen geblieben. Deswegen alles gut, dass es auch mal so ist wie heute.
2: Ja, heute mal ein Indoor-Arbeitsdienstag. So, kommt gut in den Tag mit uns. Guten Morgen. Hi.

0: 11 nach 7 ist es, guten Morgen, und das ist schon ein absoluter Schock für die Gemeinde Vilseck. Das ist gar nicht so weit weg von hier, das ist in der Oberpfalz. Donald Trump will ja, laut Medienberichten, 5000 US-Soldaten hier aus der Oberpfalz, aus Grafenwöhr eben abziehen. Mhm. In den nächsten Wochen und Monaten.
1: Jetzt spricht der Bürgermeister von Vilseck, Thorsten Grädler, der natürlich sagt, naja, Moment mal, also so einfach akzeptiere ich die Entscheidung nicht. Ne?
2: Das war noch unklar und ist nach wie vor unklar. Also es ist noch nicht offiziell bestätigt, dass das 2. Kavallerieregiment aus Vilseck abgezogen wird. Ich habe gestern noch mal telefoniert, auch mit dem Truppenübungsplatz. Es gibt noch keine offizielle Bestätigung. Der offizielle Kenntnisstand ist der gleiche noch wie am Sonntagabend.
0: Okay.
1: Also es ist ja klar irgendwo, dass Thorsten Grädler jetzt auch sagt, ich bin erst frischer Bürgermeister, seit ein paar Tagen im Amt. Mhm. Das ist natürlich auch schon erstmal ein unangenehmer Start, oder? Kann man sich vorstellen.
0: Ja. Mhm. Die wirtschaftlichen Verluste für die Gemeinde wären natürlich auch heftig. Ja. Er geht von 650 bis 700 Millionen Euro jährlich aus. Aber die härteste Auswirkung wäre natürlich trotzdem menschlich oder auch gesellschaftlich.
2: Am Truppenübungsplatz Grafenwöhr insgesamt leben ca. 30.000 Menschen, davon ungefähr 12.000 bis 13.000 Soldaten. Der Rest sind Familienangehörige und Zivilamerikaner. Wenn man sich jetzt mal die Dimension betrachtet, wenn von diesen 12.000 bis 13.000 Soldaten 5.000 Soldaten abgezogen werden würden, dann ist das knapp die Hälfte der Soldaten. Plus deren Familienangehörige. Und jetzt kommt natürlich auch das Thema, was hat das für finanzielle Auswirkungen auf die Stadt Vilseck und auf die gesamte Region.
0: Soweit mal für den Moment. Donald Trump will 5000 US-Soldaten abziehen. Das hat er schon mal in seiner ersten Amtszeit damals angedroht. Damals war aber dann Wechsel im Weißen Haus. Also Trump wurde abgewählt und Joe Biden kam und der hat das Ganze rückgängig gemacht. Wer weiß, was diesmal wieder passiert, oder vielleicht wird ja diese Entscheidung auch nochmal zurückgenommen. Werden wir dranbleiben.

0: Heute ist ein Sauwettertag. Gesundheit. Jawohl, das hat er auch reingekracht.
1: Entschuldigung, ich wollte es verdrücken, aber es
0: Naus damit, ja. Wir haben heute immer wieder Regenschauer. 10, 12 Grad ist dazu auch windig. Ab morgen wird es wieder schöner.
1: Auf den Straßen passt heute Morgen auch alles. Staus und Blitzer immer an die 09281 880 880. Und jetzt gibt's Sunshine im Doppelpack bei uns auf der Playlist von Michael Schulte und Natascha Bedingfield.
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0: Ein Donnerstag mit Radio Euro Herz. Soll ich jetzt diese Champions League-Hymne nochmal spielen?
1: Ja, freilich. Die Champions League ist ja noch nicht vorbei. Halt für die Bayern.
0: Ja. Ein 1:1 gab es am Abend in München in der Allianz Arena. Das reicht nicht, um ins Finale einzuziehen. Das Hinspiel ging nämlich 4:5 aus Bayern Sicht verloren. Gegen Paris Saint-Germain.
1: Ja, so ist es. Also irgendwie gab es einen Fehlstart auch der Bayern, die Pariser haben ja gleich mal ein Tor reingeballert und dann war irgendwie, da ging nichts mehr zusammen.
0: Manuel Neuer hat es so schön formuliert, der Killerinstinkt hat vorne gefehlt.
1: Mhm.
0: Oder? Passt so zu dem Spiel. Hast du es dir komplett angeschaut?
1: Ja, ich habe es mir komplett gegeben.
0: Hat sich ja gelohnt.
1: Das waren meine Worte nach dem Abpfiff und dafür, Julia, bist jetzt wach geblieben.
0: Mhm. War ein langer Fußballabend.
1: Ja,
0: aber Bayern München kann ja noch den DFB-Pokal holen gegen Stuttgart. Das passiert jetzt auch im Mai. Meister sind sie schon. Aber mit dem Triple halt klappt's nicht in diesem Jahr.
1: Sollte nicht sein.
0: Schade.
1: Ja, guten Morgen euch.

0: Guten Morgen euch mit Radio Eure Herz.
1: Das ist die Musik eures Lebens, gleich mit Aha. Kommt gleich der schärfste Ton zum Witzigen. Den hört ihr gleich nachhalb, genau.
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5: Mit Jan Gebelein. Guten Morgen. Er ist einer der bekanntesten ungelösten Kriminalfälle Deutschlands und bewegt die Region bis heute. Der Fall der vermissten Peggy aus Lichtenberg im Landkreis Hof. Die Neunjährige ist heute vor genau 25 Jahren verschwunden. Was sich in dieser Zeit in dem Fall getan hat, fasst Euroherz-Reporterin Julia Krause zusammen.
6: Am 7. Mai 2001 verschwand die damals 9-jährige Peggy auf dem Heimweg von der Schule. Groß angelegte Suchaktionen blieben erfolglos. Die Ermittlungen liefen zunächst ins Leere. Dann präsentierten die Ermittler einen Tatverdächtigen, einen geistig eingeschränkten Mann aus Lichtenberg. Er wurde verurteilt, kam aber Jahre später nach einem Wiederaufnahmeverfahren frei. 2016 entdeckte dann ein Pilzsammler Peggys Leiche in einem Waldstück in Thüringen. Der Verdacht gegen einen weiteren Mann ließ sich damals ebenfalls nicht erhärten. Ein Versuch von Peggys Mutter, von dem Mann Schmerzensgeld zu bekommen, scheiterte erst vergangenes Jahr vor Gericht. Was genau mit Peggy passiert ist, weiß bis heute niemand. Derzeit gibt es auch keine weiteren Ermittlungsansätze, heißt es von der Staatsanwaltschaft Bayreuth. Es kommt aber immer wieder vor, dass solche ungelösten Kriminalfälle auch nach Jahrzehnten neu aufgerollt werden.
5: Landstraßen sind ein Unfallschwerpunkt in Oberfranken. Das zeigt die Verkehrsunfallstatistik für das vergangene Jahr. Deshalb nimmt die oberfränkische Polizei Landstraßen in diesem Jahr besonders in den Fokus. Zwischen Riau und Regnitz-Losau steht heute zum Beispiel eine Kontrollaktion an. Die Polizei zielt dabei aber bewusst nicht auf Verwarnungen oder Bußgelder ab. Es geht vielmehr darum, im vertrauensvollen Gespräch auf Unfallursachen hinzuweisen und so ein Verantwortungsbewusstsein zu schaffen, schreibt die Polizei Riau. Allein im Bereich Riau gab es 2025 265 Verkehrsunfälle auf Landstraßen. Ursachen waren oft überhöhte Geschwindigkeit, zu wenig Abstand, Müdigkeit oder Ablenkung durchs Handy. Die Polizei plant auch weitere nicht angekündigte Kontrollen. Hohe Energiepreise machen uns allen zu schaffen. Besonders hart trifft es aber alle, die zum Beispiel auf Sozialhilfe oder BAföG angewiesen sind oder nur wenig Rente bekommen. Mit einem Pilotprojekt wollen der Landkreis Bürgerservice und die Fördergesellschaft für berufliche Bildung Plauen-Vogtland Menschen mit geringem Einkommen unter die Arme greifen. Bei einer kostenlosen Stromspar-Check-Sprechstunde bekommt ihr Tipps, wie ihr zu Hause Energie sparen könnt. Die Verantwortlichen bauen euch außerdem kostenlos LED-Lampen oder Sparduschköpfe ein. Der erste Stromspar-Check ist heute von 9 bis 14:30 Uhr im Landratsamt in Plauen. Künftig sind die Sprechstunden dann jeden ersten Donnerstag im Monat.
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5: Rund 70% der Menschen hierzulande, die noch nicht in Rente sind, sorgen sich um ihre finanzielle Lage im Alter. Das geht aus einer Umfrage für Lichtblick Seniorenhilfe hervor. Viele Rentner sehen es etwas gelassener. In der Altersgruppe 70 plus ist gut die Hälfte besorgt wegen der aktuellen finanziellen Lage. Wie kann digitale Gewalt bekämpft werden? Ein Schritt der EU, KI-Anwendungen zum missbräuchlichen Erstellen von sexualisierten Deepfakes sollen in Zukunft verboten sein. Darauf haben sich EU-Vertreter verständigt. 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
1: Danke, Jan. 5:05, Blick auf die Thermometer in der Region an einem windigen, grauen und nasskalten Donnerstag. Wir haben jetzt im Moment 7 Grad bei euch in Bischofsgrün, 8 in Neuendorf und 10 zumindest schon mal bei euch in Plauen. Und damit sind eigentlich auch die Maxi-Werte des Tages für schon erreicht. Gell? Also da geht nicht mehr viel. Aber für den Wochenendspurt morgen der Sonne-Wolken-Kombi wird wieder freundlicher und wir knacken auch wieder die 10er-Marke. Und dann gibt es ein Wochenende. Da Deluxe. Kommt ihr schon wieder ins Schwitzen. Ja, jawohl, schön. 10 von 10 für Samstag und Sonntag. Also die 2 Tage werden knallersonnig. Das ist das Euroherz-Wetter, euer Wetter für die Region.
0: Kurz nach 7:30 Radio Euroherz mit dem Verkehrsservice. Aktuell mit der A72 in Richtung Hof zwischen Treuen und Plauen Ost. Dichter Verkehr. Ihr braucht hier ein paar Minuten länger. Ansonsten alles gut. Eure Staus und Blitzer immer an uns. 09281 880 880.
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0: Schönen Donnerstag, hallo zusammen.
1: Morgen.
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1: 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Guten Morgen.

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0: schönen Donnerstag euch. Guten Morgen mit Radio Eurer Herz. Heute regnet es in der Region, aber ich finde es gar nicht schlimm. Da kommst du einfach mal wieder zu Dingen, die du drin machen kannst, die so ein bisschen liegen geblieben sind, ja?
1: Ja, weil man sonst immer Papierkram, genau, weil man sonst immer rausrennt und denkt, man passt was, ja, alles andere kann liegen bleiben. Ja, ich habe mir heute auch vorgenommen, mal so 5 Trümmer zu bügeln.
0: Ah ja.
1: So was halt, ne?
0: Mal schauen.
1: Heute bleibt es nämlich auch echt frisch, 10, 12 Grad Maximum.
0: Auf der A72 Richtung Hof zwischen Treuen und Plauen Ost gibt es 1 Kilometer stockend, ansonsten läuft's, gute Fahrt.

0: Guten Morgen, alles Wichtige für euren Tag bekommt ihr hier bei Radio Eure Herz. Dieselbe Wölfe, die basteln am Kader für die nächste Saison, also ab dem Herbst. Da gibt es jetzt immer mal einen Neuzugang oder einen Spieler, der wieder einen Vertrag verlängert hat. Das hier ist vom Social Media Account derselbe Wölfe.
1: Ja, hallo. Bleibst du?
2: Ja, klar bleib ich.
0: Ah, habt ihr ihn erkannt?
3: Ja, klar bleib ich. Der Ritchie am Rohr. Richard Gelke, der bleibt, hat jetzt unterschrieben und gesagt, jawohl, fühle mich super wohl in Selb. Und er war ja jetzt auch Kapitän in der vergangenen Saison. Mhm. Und ja, wird auch weiterhin mit durchziehen und mit am Start bleiben. Das ist jetzt übrigens auch seine 8. Saison.
0: Ja, der ist ja auch verwurzelt jetzt inzwischen in Selb.
3: Ja.
0: Alles Gute, Ritchie. Verletzungsfreie Saison dann und auch einen kühlen Kopf. Nächste Saison mit wenig Strafzeiten.

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3: Ich bin Angela Kress. Guten Morgen. Rund 810.000 Menschen in Deutschland haben im vergangenen Jahr in ihrem Job so wenig verdient, dass sie zusätzlich Geld vom Staat bekommen haben. Insgesamt knapp 7 Milliarden Euro Unterstützung für sogenannte Aufstocker meldet das Sozialministerium. Die Zahlen zeigen auch, die Zahl der Aufstocker ist gesunken. 2015 waren es noch über 1,2 Millionen. Linke Politiker Intsche forderte unter anderem einen armutsfreien Mindestlohn. Der Hunter-Virus-Ausbruch auf einem Kreuzfahrtschiff beschäftigt nun auch Ärzte in Deutschland. Eine Person, die auf dem Schiff Kontakt zu einem Hunter-Virus-Fall hatte, kam am Abend im Uniklinikum Düsseldorf an. Thomas Thonfeld berichtet.
4: Einsatzkräfte der Feuerwehr Düsseldorf hatten sie am Flughafen in Amsterdam übernommen. Sie sei stabil, zeige keine Anzeichen einer Infektion und werde nun vorsorglich untersucht. Das niederländische Kreuzfahrtschiff ist ja seit gestern Abend Richtung Teneriffa unterwegs. Dort sollen Passagiere und Besatzung in einer Spezialklinik untersucht werden.
3: Wer heute jemanden von der Telekom erreichen will oder einen Termin mit einem Servicemitarbeiter hat, könnte Pech haben. Die Gewerkschaft Verdi will ihre Warnstreiks ausweiten, unter anderem auf Baden-Württemberg und Bayern. Bereits gestern hatte es etwa in Sachsen und Sachsen-Anhalt Warnstreiks gegeben. Verdi fordert in der aktuellen Tarifrunde unter anderem 6,6% mehr Gehalt. Der FC Bayern hat den Einzug ins Finale der Fußball-Champions League verpasst. Gegen Paris Saint-Germain kamen die Münchner im Halbfinalrückspiel zu Hause nicht über ein 1:1 hinaus. Im Hinspiel hatten die Bayern in Paris mit 4:5 den Kürzeren gezogen. Damit trifft der Titelverteidiger in Budapest Ende des Monats auf Arsenal.
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5: Mit Jan Gebelein. Suchtrupps, Bundeswehr-Tornados, ein tränenreicher Appell der Mutter. Auch 25 Jahre nach dem Verschwinden der kleinen Peggy in Lichtenberg gibt es keine neuen Ermittlungsansätze. Die Leiche hat erst 2016 ein Pilzsammler in einem Wald in Thüringen gefunden. Ein Täter ist bis heute nicht gefunden. Ein Mann aus Lichtenberg wurde zunächst verurteilt, später aber freigesprochen. Auch der Verdacht gegen einen weiteren Verdächtigen ließ sich nicht erhärten. Ein Versuch von Peggys Mutter, von dem Mann Schmerzensgeld zu bekommen, scheiterte vergangenes Jahr vor Gericht. Kurven, Natur, Freiheit. Landstraßen wirken entspannt. Aber genau dort ist das Risiko am größten. Das zeigt die Verkehrsunfallstatistik für das vergangene Jahr. Deshalb gibt es heute eine Kontrollaktion der Polizei zwischen Riau und Regnitz-Losau. Ziel sind dabei ganz bewusst keine Verwarnungen oder Bußgelder, sondern die Autofahrer direkt dafür zu sensibilisieren, heißt es. Allein im Bereich Riau gab es voriges Jahr 265 Unfälle auf Landstraßen. 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
6: Kurz nach 8 haben wir es. Guten Morgen euch am Regen. Schlechtwetter-Donnerstag, der ist heute frisch und windig bei 10, 12 Grad. Ein Tag zum Durchschnaufen. Und ab morgen wird es wieder richtig sexy. Wir haben morgen eine Sonne-Wolken-Kombi bei schon 13 bis 15 Grad. Und am Wochenende sind die Biergärten, die Cafés, die Radlwege wieder voll. Da genießt ihr ganz, ganz viel Sonnenschein, strahlend blauen Himmel wieder. Und wir sind zurück bei 20 Grad.
7: Juhu.
6: Das ist das Euroherz-Wetter, euer Wetter für die Region.
8: Hier ist der Euroherz-Verkehrsservice, aktuell mit der B2 in Hof, die Lessingstraße, hier dichter Verkehr. Dann die A93 Richtung Regensburg zwischen Selb-West und Höchstädt, auch hier dichter Verkehr in der Baustelle. Und A72 Richtung Hof zwischen Plauen-Ost und Plauen-Süd. Achtung, 1 Kilometer Stau. Das war's schon von den Straßen. Eure Meldungen landen bitte bei uns über die 09281 880
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6: Und wir wünschen euch einen herzerfrischenden Donnerstag.

Rockset gibt's gleich bei uns auf der Playlist. Die kommen in diesem Jahr auch noch nach Oberfranken, nach Coburg. Leonie spielt gleich Lena. Und hier ist Hungry Eyes, Eric Carmen im Film Dirty Dancing. Guten Morgen.

0: Kurz nach 8, guten Morgen euch mit Radio Eure Herz. Donald Trump hat ja vor ein paar Tagen gesagt, er zieht US-Soldaten ab aus Deutschland. 5000 sollen wieder zurückkommen in die USA. Fühlt sich so ein bisschen an, wie wenn er beleidigt ist, weil Deutschland ihm im Iran-Krieg auch nicht so unterstützt hat, wie er sich das gedacht hat. Und deswegen, ja, droht er dann oder zieht er dann eben US-Soldaten hier aus unserer Region ab. Das ist ja keine 100 Kilometer entfernt, der Truppenübungsplatz Grafenwöhr.
1: Ja, Grafenwöhr und Filzeck, das sind die Orte. Ja, und das ist jetzt schon krass, wenn du dir überlegst, dass da dann tausende Soldaten plus Angehörige abgezogen werden sollen. Also das ist ja nicht nur ein Einschnitt und hätte Auswirkungen menschlich gesehen, sondern ja auch gesellschaftlich. Filzecks Bürgermeister Thorsten Gretler.
2: Die Amerikaner sind bei uns seit 80 Jahren auf dem Truppenübungsplatz Grafenwöhr. Die sind ein fester Bestandteil unserer Bevölkerung. Die kaufen bei uns ein, die lassen bei uns ihre Autos reparieren. Sie gehören zum gesellschaftlichen Leben. Neben dem Rathaus bei uns ist ein Restaurant. Der lebt nahezu ausschließlich von Amerikanern. Und was noch wichtiger ist, sie nehmen auch im kulturellen Leben teil. Darüber hinaus sind Partnerschaften, Freundschaften entstanden bis hin zu Ehen, die entsprechend seit Jahren bestehen. Die Kinder der Amerikaner spielen in deutschen Fußballvereinen. Also das geht weit darüber hinaus.
0: Es leben dort 13.000 US-Soldaten und arbeiten hier bei uns in der Oberpfalz. Es wäre schon ein massiver Eingriff auch, ne, in den Ort. Noch ist es aber nicht offiziell. Also Thorsten Gretler, der Bürgermeister, hat auch nochmal bei den Streitkräften in Grafenwöhr nachgefragt. Die haben bisher keine Anweisung, also dass 5000 Soldaten zurück müssen.
1: Ja, aber bei Trump weißt du ja nie.
0: Was passiert, ja? Schauen wir.

0: Servus euch am Donnerstag. Der bleibt heute nass und ja auch windig mit leichten Böen. Heute auch frischi. Wir sind unterwegs bei 10 bis 12 Grad.
1: Hallo auf die Straßen, Radio Eure Herz hier mit dem Verkehrsservice ohne Staus und Blitzer. Bis jetzt, wenn ihr was habt für uns, sagt Bescheid bitte 09 281 880 880. Danke euch und gute Fahrt.

0: Kinder sind in der Schule an diesem Donnerstagmorgen. Check. Und bei uns heute Morgen gibt es schon Post von der Freien Montessori-Schule in Berg.
1: Die waren unterwegs beim ganz anderen Unterrichtstag. Mhm. 70 Kinder haben dort Müll gesammelt. Was habt ihr alles gefunden?
2: Wir haben viele Zigarren gefunden.
3: Sehr viel Müll und auch manche Sachen, die was in die Natur gar nicht hingehören. Wie zum Beispiel so ein blaues Plastikteil.
4: Wir haben auch Glasscherben gefunden und sehr viele Schnecken.
5: Wir haben auf dem Feld und auf der Wiese Müll gesammelt.

0: Wir haben ein Metallstück gefunden.
1: Wir haben dann noch eine tote Maus gefunden.
2: Die anderen Gruppen haben auf dem Schulgelände und im Berg gesucht.
3: Das hat voll Spaß gemacht.
4: Wir könnten öfters den Müll sammeln und deswegen haben wir auch die Müll AG.
5: Schön, dass ihr dabei seid bei unserem ganz anderen Unterrichtstag. Das ist unsere große Müllsammelaktion mit der Firma Willi Böhme. Die größte hier in der Region, weil sich so viele Schülerinnen und Schüler beteiligen. Raus aus dem Klassenzimmer, rein in die Natur.
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3: Mit Jan Gebelein, guten Morgen. In dieser ersten Maiwoche nehmen nicht nur die neuen Bürgermeister in der Region ihre Arbeit auf, es kommen bereits viele Stadt- und Gemeinderäte zu ihrer ersten Sitzung zusammen. Neben einem Kennenlernen steht dabei auch direkt die Wahl der stellvertretenden Bürgermeister auf dem Programm. Mit Spannung haben viele auf die Sitzung in Selb am Abend geschaut. Die Frage war, ob die Stadträte Carsten Henschel von der CSU nach der Wahlniederlage erneut zum zweiten Bürgermeister wählen. Genau das war der Fall. Mit Patrick Zeidler von der SPD vertritt außerdem ein Neuling im Selber Stadtrat den Oberbürgermeister. In Reau stellt weiterhin die CSU alle Bürgermeisterposten mit Alexandra Prüfer und Kerstin Kropf. In Tröstau ist es umgekehrt. Die Freien Wähler Tröstau hatten bislang alle Stellvertreter gestellt. Holger Kubandner von der CSU ist neuer zweiter Bürgermeister und Stefan Weiß von der SPD weiterer Stellvertreter. In Marktredwitz gab es ebenfalls eine Überraschung. Horst Geisel von den Freien Wählern bleibt zweiter Bürgermeister. Marc Preuß von der CSU ist neuer weiterer Stellvertreter. Die SPD ging damit leer aus. Die Halbschwester des ehemaligen US-Präsidenten Barack Obama kommt heute nach Oberfranken. In Bayreuth treffen sich Unternehmen, Politik und internationale Gäste zum Afrika-Forum Bayern. Das Ziel? Neue Handelsbeziehungen stärken, und zwar auf Augenhöhe. Im Mittelpunkt steht der Ansatz, mehr Zusammenarbeit statt klassische Entwicklungshilfe. Mit dabei ist auch Auma Obama, die an der Uni Bayreuth studiert hat. Sie wirbt für faire Partnerschaften und gemeinsame Chancen. Für Unternehmen aus der Region bietet Afrika laut Experten große Möglichkeiten, zum Beispiel in Bereichen wie Energie, Bildung oder Landwirtschaft. Die Selber Wölfe können weiter auf Richard Gelke bauen. Der Stürmer hat seinen Vertrag verlängert und geht in seine 8. Saison beim Eishockey-Oberligisten. Seit seinem Wechsel aus Heilbronn hat Gelke alle Höhen und Tiefen erlebt, inklusive Auf- und Abstieg. Für Gelke ist Selb längst zweite Heimat.
4: Ich bin natürlich unglaublich stolz und freue mich weiterhin ein Teil der Selber Wölfe zu sein. Die letzte Saison war bereits ein Schritt in die richtige Richtung und ich bin davon überzeugt, dass wir auch in der neuen Saison darauf aufbauen werden. Mit viel Herz und Leidenschaft und euch im Rücken können wir definitiv Großes erreichen und ich freue mich, euch schon bald im Stadion zu treffen.
3: Der sportliche Leiter der Selber Wölfe, Frank Hörtler, bezeichnet Gelke als echten Anführer auf und neben dem Eis. In der vergangenen Saison war er Mannschaftskapitän und erzielte in 49 Spielen 39 Scorerpunkte.
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3: Rund 810.000 Menschen in Deutschland haben im vergangenen Jahr in ihrem Job so wenig verdient, dass sie zusätzlich Geld vom Staat bekommen haben. Insgesamt knapp 7 Milliarden Euro Unterstützung für sogenannte Aufstocker meldet das Sozialministerium. Die Zahlen zeigen auch, die Zahl der Aufstocker ist gesunken. Der Hunter-Virus-Ausbruch auf einem Kreuzfahrtschiff beschäftigt nun auch Ärzte in Deutschland. Eine Person, die auf dem Schiff Kontakt zu einem Hunter-Virus-Fall hatte, kam am Abend im Uniklinikum Düsseldorf an. 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
5: Kurz nach halb haben wir es. Ihr könnt auch heute schön dem Regen zuhören, wie er bei euch an die Fensterscheibe rasselt. Denn wir haben heute immer wieder Schauer mit dabei. Bleibt dunkel, bleibt windig, 10, 12 Grad. Aber die Sonne hat halt einfach heute mal schnell eine Pause. Ist dann ab morgen wieder da. In Wechsel mit ein paar Wolken, bei schon mal wieder um die 15 Grad. Und sie hat dann auf jeden Fall Dienst am Wochenende. Samstag und Sonntag. Von morgens bis abends. Das ist das Euroherz-Wetter, euer Wetter für die Region.
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1: Kurz nach 8:30 der Radio Euroherz Verkehrsservice. Wir sind den ganzen Morgen schon blitzfrei. Aktuell gibt es auch keine Störungen. Wenn ihr was habt für uns, dann sagt Bescheid über die 09281 880 880.
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1: Hallo und einen wunderbaren Donnerstag.
3: Morgen.
1: Wir haben hier schon eine Test-WhatsApp gerade reinbekommen.
3: Ja.
1: Steht drin, Test, Test.
3: Okay.
1: Hat jemand unsere Nummer eingespeichert? Die 09281 880 880 und schon mal geschrieben, ob was ankommt.
3: Ja, sehr gut. Das muss ja auch funktionieren und flott gehen in der kommenden Woche, denn dann verdient ihr euch mit einer ganz fixen WhatsApp-Nachricht schon bald einen Finalplatz für niegelnagelneues E-Bike im Wert von 3.500 Euro.
1: Wie es genau funktioniert, erklären wir euch gleich hier bei Radio Euroherz.

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0: 10 vor 9. Heute kommen die ganz dicken Schnecken drauf rausgekrochen. So patschig ist das heute. Aber die fühlen sich da ja wohl. Wir müssen da heute mal durch bei 10, 12 Grad. Haben aber dann ab morgen wieder Wohlfühlwetter mit deutlich mehr Sonne.
1: Ja, aber das Schöne ist, der Blütenstaub ist auch mal runtergewaschen vom Auto das und so. Das schaut alles wieder sauberer aus.
0: Wasserfass voll. Ja. So, auch praktisch, ja.
1: Alles in Ordnung heute Morgen auf den Straßen. Keine Staus, keine Blitzer. Bis jetzt, wenn ihr was habt für uns, sagt Bescheid. 09281 880 880. Wir können dann alle warnen. Danke. It's

0: So, spielen wir nochmal die Champions League-Hymne. Damit ist jetzt auch Bayern raus.
1: Julia zieht gleich wieder die Augen hoch. Entschuldigung.
0: Bayern München ist leider ausgeschieden aus der Champions League, hat das Finale verpasst. Am Ende 1:1 gegen Paris. Das Hinspiel verloren, das hat nicht gereicht.
2: Ja,
0: das
2: irgendwie war es so in den ersten 4 Minuten so ein Dämpfer für die Bayern. Da hat Paris gleich mal ein Tor reingeschossen und irgendwie waren die Bayern noch nicht ganz wach. Und das hat sich dann, sie haben sich nicht mehr irgendwie aufrappeln können. Plus, dann kann man ja auch über die Schiri-Entscheidungen diskutieren. Die waren schon sehr Paris-lastig.
0: So hat es Manuel Neuer übrigens gesehen.
3: Ja, ich glaube, wir waren heute keine Killer in der Offensive gewesen. Sowas hätten wir heute einfach gebraucht. Und ich glaube, man hat gesehen, dass wir ja eigentlich auch dem Finale nahe gewesen sind, aber das Ding nicht zu Ende spielen konnten.
0: Gut, das ist die Einschätzung von Manuel Neuer. Feuer vorne hat der Killerinstinkt einfach gefehlt. Schiri-Entscheidungen haben auch noch ihr Übriges getan. Ich glaube, du musst es jetzt abhaken.
2: Ja.
0: So ärgerlich, wie es ist, und auf den DFB-Pokal konzentrieren. Da haben die Bayern ja noch die Chance jetzt.
2: Ja, guten Morgen euch.

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2: Ich bin Angela Kress. Guten Morgen. Angst vor Altersarmut bewegt junge Menschen. In einer Umfrage für die Lichtblick-Seniorenhilfe sagten 75% der 18- bis 29-Jährigen, dass sie sich um die finanzielle Lage im Alter sorgten. Uli Reitinger berichtet.
3: Rund 90% halten Altersarmut für ein großes Problem und gehen davon aus, dass sie in den kommenden 10 Jahren zunehmen wird. Und die Meinungsforscher haben noch mehr abgefragt. Demnach sagt eine deutliche Mehrheit, 1.500 Euro netto brauche ich im Alter mindestens. Und 73% lehnen eine weitere Erhöhung des Renteneintrittsalters ab.
2: Und wir bleiben noch bei Armut im Alter. Die Gewerkschaft IG Bau warnt vor massiver Wohnarmut im Alter. Gewerkschaftschef Feiger sagte der Rheinischen Post, dass mehr als 5 Millionen Babyboomer in Zukunft weniger als 800 Euro pro Monat aus der gesetzlichen Rente bekommen würden. Feiger bezeichnete das bezahlbare Wohnen als soziale Frage Nummer 1 und sprach sich für mehr Neubau aus. Die Bilanz ist weiter positiv. Das Statistische Landesamt meldet für März mehr Tourismus in Bayern. Insgesamt rund 2,8 Millionen Gäste wurden gezählt, ein Plus von gut 5% im Vergleich zum Vorjahresmonat. Mehr Menschen kamen in Bayerns Hotels, in Gasthöfe und Pensionen kamen etwas weniger Menschen. Für den FC Bayern ist in der Fußball-Champions League nach dem Halbfinale Schluss. Im Halbfinalrückspiel gegen Paris Saint-Germain kamen die Bayern nicht über ein 1:1 hinaus. Das Hinspiel hatten die Franzosen mit 5:4 gewonnen. Im Endspiel trifft Titelverteidiger Paris auf den FC Arsenal. Und der BVB-Spieler und ehemalige Nationalspieler Niklas Süle beendet seine Karriere. Im Sommer sei Schluss, sagte der 30-Jährige im Podcast Spielmacher.
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4: Mit Jan Gebelein. Viele bekannte, aber auch neue Gesichter kommen in diesen Tagen zu den ersten Stadt- und Gemeinderatssitzungen in neuer Besetzung zusammen. Dabei gibt es teilweise auch Veränderungen bei den stellvertretenden Bürgermeistern. In Sell bleibt Carsten Henschel von der CSU zweiter Bürgermeister. Mit Patrick Zeidler von der SPD vertritt außerdem ein Neuling den Oberbürgermeister. In Marktredwitz bleibt Horst Geisel von den Freien Wählern erster Stellvertreter. Der zweite Posten geht an Marc Preuß von der CSU und nicht erneut an die SPD. In Tröstau stellen jetzt CSU und SPD die Stellvertreter, nachdem zuvor die Freien Wähler Tröstau alle Posten inne hatten. In Riau bleibt es dagegen bei 2 Stellvertretern von der CSU. Er hat den Auf- und Abstieg mitgemacht, war Mannschaftskapitän und geht jetzt in seine mittlerweile 8. Saison in Selb. Stürmer Richard Gelke hat seinen Vertrag bei den Selber Wölfen verlängert. Der sportliche Leiter Frank Hörtler bezeichnet ihn als absoluten Anführer auf und neben dem Eis. Gelke selbst sagt, sein Herz hänge am Club und der Region. In der neuen Saison in der Eishockey-Oberliga möchte er den eingeschlagenen Weg weitergehen und als Team den nächsten Schritt machen. 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
5: Kurz nach 9 haben wir es. Also heute bleibt es genauso grau und finster. Das ist der schlechteste Tag der Woche. Also es ist schon fein, dass es mal regnet und mal der Abkühlung da ist. Wir können uns auch wieder freuen auf Sonne. Die kommt langsam morgen wieder durch. Eine Mischung aus Sonne und Wolken wird das. Und am Wochenende, Samstag und Sonntag, wieder vollkommenes Genießerwetter. Das ist das Euroherz. Ja. Wetter, euer Wetter für die Region.
6: Toll für die Mamas am Sonntag.
5: Auf jeden Fall. Frühstück geht draußen, ja.
6: Schönen Donnerstag euch auf die Straßen um kurz nach 9. Hallo zusammen. Keine Staus, keine Blitzer. Alles ruhig. Kommt gut an.
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6: Habt ihr noch was entdeckt? Dann meldet euch jederzeit bitte über die 09 281 880 880.
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6: Schönen Donnerstag euch und heute nach der Arbeit geht's für einige von euch auch nochmal in den Verein, den Kindern was lernen oder bei der Feuerwehr mithelfen. Danke für eure ehrenamtliche Arbeit.
5: Und für eure Arbeit gibt's auch ein fettes Danke von uns und von der Sparkasse Hochfranken mit dem Zoll.

0: Soll doch. Der ist heute. 2000 Euro gibt's für euch.
1: Mhm. Die Frage ist, wohin?
0: Ja, das werden wir gleich hier bei Radio Euer Herz lüften.

0: Schönen Donnerstag.
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2: Boah, das machen wir das ganze Jahr hier bei Radio Euroherz. 20.000 Euro liegen insgesamt da. 2.000 haben wir vergangene Woche schon bei der Kita Emilia vorbeigebracht. Die haben erst diese Woche wieder ganz süß gemailt, sich nochmal bedankt und freuen sich immer noch über 2.000 Euro für einen Snuselraum. Also für einen Raum, in dem die Kinder einfach mal entspannen können, keine Reize bekommen, sondern runterfahren und einfach entspannt sind und chillen.
3: Ja. Sehr gut. Die nächsten 2.000 Euro gehen dann jetzt heute raus. Genau. Kribbelt's hier heute Morgen. Ihr habt ja die Chance auf diese Vereinskohle, wenn ihr euch meldet bei uns über euroherz.de. Das könnt ihr auch gerne ja nach wie vor noch tun mit eurem ehrenamtlichen Engagement. Und aus all denjenigen, die sich schon gemeldet haben hier bei uns, ziehen wir jetzt ein und gucken, wo wir heute Nachmittag mit dem XXL-Scheck landen.
2: Also wir schlagen heute wirklich noch bei euch auf mit der Sparkasse Hochfranken. Da kommt der Vorstand mit und überreichen das Vereinsgeld. Wollen euch kurz kennenlernen, senden von dort auch. Und heute Nachmittag kommen wir zu einem Sportverein in der Region.
3: Mhm.
2: Und zwar bringen wir heute die 2.000 Euro zum ASV Leupoldsgrün.
3: Ja, mega. Guten Morgen. Nach Leupoldsgrün und herzlichen Glückwunsch.
2: Also, Sie haben sich angemeldet bei uns für den Zolldoch. 2.000 Euro bringen wir heute und dann hören wir sicher auch, für was das Geld verwendet werden soll. Glückwunsch nach Leupoldsgrün. Ihr kriegt 2.000 Euro heute noch von uns.
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0: Queen bei uns auf der Playlist. Hier ist Radio Eure Herz am Donnerstag. 5000 Soldaten oder sogar noch mehr sollen abgezogen werden aus Deutschland. Die US-Streitkräfte sollen also zurück in die USA. Donald Trump hat es ja so angekündigt. War auch so ein bisschen, so kam es zumindest bei vielen an, eine beleidigte Reaktion, weil Deutschland jetzt auch beim Iran-Krieg nicht so mitgeholfen hat, wie er sich das vorgestellt hat. Also ziehe ich euch mal 5000 Soldaten eben ab.
1: Ja, aus Grafenwöhr und Vielsäck. Und jetzt meldet sich dazu der Bürgermeister von Vielsäck, Thorsten Grätler ist das, der sagt, naja, also so einfach akzeptiere ich die Entscheidung jetzt erstmal nicht, ne?
2: Das war noch unklar und ist nach wie vor unklar. Also es ist noch nicht offiziell bestätigt, dass das 2. Kavallerieregiment aus Vilsack abgezogen wird. Ich habe gestern noch mal telefoniert, auch mit dem Truppenübungsplatz. Es gibt noch keine offizielle Bestätigung. Der offizielle Kenntnisstand ist der gleiche noch wie am Sonntagabend.
0: Ja, Thorsten Grätler ist erst seit dieser Woche im Amt als Bürgermeister. Also einen unangenehmeren Start kann man eigentlich gar nicht haben. Und auch für Vilsack und Grafenwöhr hätte das massive Folgen.
2: Am Truppenübungsplatz Grafenwöhr insgesamt leben ca. 30.000 Menschen, davon ungefähr 12.000 bis 13.000 Soldaten. Der Rest sind Familienangehörige und Zivilamerikaner. Wenn man sich jetzt mal die Dimension betrachtet, wenn von diesen 12.000 bis 13.000 Soldaten 5.000 Soldaten abgezogen werden würden, dann ist das knapp die Hälfte der Soldaten. Plus deren Familienangehörige. Und jetzt kommt natürlich auch das Thema, was hat das für finanzielle Auswirkungen auf die Stadt Vilsack und auf die gesamte Region?
0: Der wirtschaftliche Verlust, so sagt es Thorsten Grätler, wäre so 700 Millionen Euro im Jahr, die einfach fehlen würde. Und dazu kommt ja auch das Menschliche oder auch das Gesellschaftliche.
1: Ja, klar.
0: Vielleicht überlegt sich ja Donald Trump auch nochmal.
1: Das Ding ist halt, man weiß es nie bei ihm.
0: Ja.

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5: Mit Jan Gebelein. Guten Morgen. Er ist einer der bekanntesten ungelösten Kriminalfälle Deutschlands und bewegt die Region bis heute. Der Fall der vermissten Peggy aus Lichtenberg im Landkreis Hof. Die Neunjährige ist heute vor genau 25 Jahren verschwunden. Was sich in dieser Zeit in dem Fall getan hat, fasst Euroherz-Reporterin Julia Krause zusammen.
6: Am 7. Mai 2001 verschwand die damals 9-jährige Peggy auf dem Heimweg von der Schule. Groß angelegte Suchaktionen blieben erfolglos. Die Ermittlungen liefen zunächst ins Leere. Dann präsentierten die Ermittler einen Tatverdächtigen, einen geistig eingeschränkten Mann aus Lichtenberg. Er wurde verurteilt, kam aber Jahre später nach einem Wiederaufnahmeverfahren frei. 2016 entdeckte dann ein Pilzsammler Peggys Leiche in einem Waldstück in Thüringen. Der Verdacht gegen einen weiteren Mann ließ sich damals ebenfalls nicht erhärten. Ein Versuch von Peggys Mutter, von dem Mann Schmerzensgeld zu bekommen, scheiterte erst vergangenes Jahr vor Gericht. Was genau mit Peggy passiert ist, weiß bis heute niemand. Derzeit gibt es auch keine weiteren Ermittlungsansätze, heißt es von der Staatsanwaltschaft Bayreuth. Es kommt aber immer wieder vor, dass solche ungelösten Kriminalfälle auch nach Jahrzehnten neu aufgerollt werden.
5: Landstraßen sind ein Unfallschwerpunkt in Oberfranken. Das zeigt die Verkehrsunfallstatistik für das vergangene Jahr. Deshalb nimmt die oberfränkische Polizei Landstraßen in diesem Jahr besonders in den Fokus. Zwischen Riau und Regnitz-Losau steht heute zum Beispiel eine Kontrollaktion an. Die Polizei zielt dabei aber bewusst nicht auf Verwarnungen oder Bußgelder ab. Es geht vielmehr darum, im vertrauensvollen Gespräch auf Unfallursachen hinzuweisen und so ein Verantwortungsbewusstsein zu schaffen, schreibt die Polizei Riau. Allein im Bereich Riau gab es 2025 265 Verkehrsunfälle.

0: Verkehrsunfälle auf Landstraßen. Ursachen waren oft überhöhte Geschwindigkeit, zu wenig Abstand, Müdigkeit oder Ablenkung durchs Handy. Die Polizei plant auch weitere nicht angekündigte Kontrollen. Live-Musik, Märkte und Mitmachaktionen. Plauen feiert ab morgen wieder 3 Tage lang den Plauener Frühling in der Innenstadt. Für Autofahrer heißt das, in den kommenden Tagen sind einige Straßen in Plauen gesperrt. Heute wird auf dem Altmarkt die Bühne aufgebaut, deshalb kommt es zu Behinderungen in dem Bereich. Ab morgen um 17 Uhr ist der komplette Festbereich für den Verkehr gesperrt. Das gilt auch am Samstag und Sonntag ab 13.30 Uhr. Der Taxihalteplatz an der Rathausstraße wird übers Wochenende in die Klosterstraße verlegt. Auch wichtig zu wissen, während des gesamten Plauener Frühlings dürft ihr keine Glasflaschen dabei haben. Es dürfen auch keine verkauft werden. Damit möchte die Stadt Plauen während des Festes für mehr Sicherheit sorgen.
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0: Angst vor Altersarmut bewegt junge Menschen. In einer Umfrage für die Lichtblick Seniorenhilfe sagten 75% der 18- bis 29-Jährigen, dass sie sich um die finanzielle Lage im Alter sorgten. Die Gewerkschaft IG Bau warnt vor massiver Wohnarmut im Alter. Gewerkschaftschef Heiger sagte der Rheinischen Post, dass mehr als 5 Millionen Babyboomer in Zukunft weniger als 800 Euro pro Monat aus der gesetzlichen Rente bekommen würden. 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
2: Kurz nach halb haben wir es. Das ist der schlechteste, der kälteste, der nasseste Tag der Woche. Der nasseste Tag der Woche, dieser Donnerstag bei 10 bis 12 Grad. Freuen wir uns auf den Wochenausblick. Der sieht jetzt nämlich sehr schön aus fürs Wochenende. Morgen kommt schon wieder deutlich mehr Sonne raus. Und Samstag und Sonntag werden der Knaller. Da sitzen wir in der Sonne, grillen und schwitzen bei um und über 20 Grad. Das ist das Euroherz Wetter, euer Wetter für die Region.
3: Achtung bitte auf der A9 Richtung Berlin. Zwischen Berg Bad Steben und Rudolfstein haben wir dichten Verkehr. Ansonsten ist alles gut. Kommt gut an.
1: 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Hier sind Julia Zeilinger und Tobias Schmalfuß.
3: Hallöchen.
2: Morgen.
3: Und bei uns ist der Jan mit den Nachrichten heute Morgen.
0: Morgen.

0: Carsten Zolldorf bei Radio Euroherz. Zusammen mit der Sparkasse Hochfranken verschenken wir 20.000 Euro an die Vereine.
1: Wow, jede Woche geht der Tresor auf. So, ich habe das förmlich vor dem Auge und dann gibt es 2.000 Euro für die Vereine und für die Arbeit. Vor allem in den Vereinen. Das soll euch zugutekommen, soll dafür sein, dass ihr ein Projekt mal umsetzen könnt, das, was ihr schon länger auf dem Zettel habt, einfach machen könnt, damit es dann vielleicht in eurem Ort oder in eurem Verein auch weitergeht oder vorangeht. Vor einer halben Stunde haben wir 2.000 Euro an den ASV Leupoldsgrün vergeben.
2: Ja, yeah, Glückwunsch und Grüße zu euch nach Leupoldsgrün. Da rufen wir doch heute Morgen mal durch, oder?
1: Ja, beim Alex.
3: Klopf.
4: Und hier sind Julia und Tobi aus Radio Euroherz am Morgen. Hallo.

0: Hallo.
1: Hallo, servus, grüßt euch.
0: Weißt du, warum wir anrufen?
1: Ja, ich weiß. Ja! Wir wurden heute gezogen mit dem Sportverein.
0: Ja, genau, mit dem ASV Leupoldsgrün. Wir sagen Glückwunsch zu 2000 Euro.
1: Vielen lieben Dank, wir freuen uns sehr.
0: Ihr habt euch angemeldet und wir sehen uns übrigens heute auch noch. Egal was passiert, 15:30 stehen wir, also Radio Eurherz, und die Sparkasse bei euch.
1: Okay, 15:30 heute. Nee, passt. Das geht klar.
2: Check.
1: Ja! Yeah!
2: Gott. Da ist er, ja. Also, liebe Grüße nach Leupoldsgrün und dann, erstmal
0: durchschnaufen.
2: Durchschnaufen, genau, an so einem wilden Tag.
1: Super, vielen lieben Dank. Wir freuen uns sehr und sehen uns dann später.
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14: Ich bin Angela Kress. Die gestiegenen Preise für Benzin und Diesel belasten Arbeitnehmer nicht mehr als in den vergangenen Jahren. Das IFO-Institut sagt, dass das an den stetig gestiegenen Löhnen liegt. Im Durchschnitt musste ein Arbeitnehmer im April demnach etwa 5 Minuten für einen Liter Benzin arbeiten. In den vergangenen 35 Jahren seien es zwischen 3 und 6 Minuten gewesen. Für Haushalte mit niedrigem Einkommen seien die hohen Spritpreise eine höhere Belastung. Im Bundestag wird heute das erste Mal über einen Gesetzentwurf für eine geringere Luftverkehrssteuer diskutiert. Das soll den deutschen Standort wettbewerbsfähiger machen und könnte Fliegen ein bisschen günstiger machen, falls die Gesellschaften die Steuersenkung an die Kunden weitergeben würden. Je nach Strecke geht es um bis zu rund 11 Euro weniger. Die EU will ihr KI-Gesetz verschärfen. Anwendungen, mit denen man sexualisierte Deepfakes erstellen kann, sollen künftig verboten sein. Darauf haben sich Vertreter des Parlaments und der Mitgliedstaaten geeinigt.

0: nicht. Bei Deepfakes handelt es sich zum Beispiel um Videos, bei denen das Gesicht einer anderen Person mit KI eingefügt wird. Der CDU-Europaabgeordnete Voss befürchtet einen Regelflickenteppich für Teilbereiche der KI. Interpol hat Millionen falsche Medikamente beschlagnahmt. Mehr als 6 Millionen Dosen seien eingezogen worden, Thomas Thonfeld berichtet.
1: 2 Wochen dauert die Aktion. In rund 90 Ländern nehmen die Ermittler insgesamt 269 Verdächtige fest, zerschlagen dabei viele kriminelle Netzwerke im illegalen Medikamentenhandel. Was sie dabei sicherstellen, am häufigsten vermeintliche Mittel gegen Erektionsstörungen oder Rauchen. Deutschland war an der Aktion nicht beteiligt.
0: Bayerns Mütter werden finanziell unabhängiger. Wie aus Zahlen des Statistischen Landesamts hervorgeht, finanzierten im vergangenen Jahr 66% der Mütter in Partnerschaften ihren überwiegenden Lebensunterhalt durch eigene Arbeit. 15 Jahre vorher waren es noch 10 Prozentpunkte weniger. Noch immer ist aber jede 5. Mutter in Bayern auf die Einkünfte des Partners angewiesen.
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3: Mit Jan Gebelein. Suchtrupps, Bundeswehr-Tornados, ein tränenreicher Appell der Mutter. Auch 25 Jahre nach dem Verschwinden der kleinen Peggy in Lichtenberg gibt es keine neuen Ermittlungsansätze. Die Leiche hat erst 2016 ein Pilzsammler in einem Wald in Thüringen gefunden. Ein Täter ist bis heute nicht gefunden. Ein Mann aus Lichtenberg wurde zunächst verurteilt, später aber freigesprochen. Auch der Verdacht gegen einen weiteren Verdächtigen ließ sich nicht erhärten. Ein Versuch von Peggys Mutter, von dem Mann Schmerzensgeld zu bekommen, scheiterte vergangenes Jahr vor Gericht. Kurven, Natur, Freiheit. Landstraßen wirken entspannt. Aber genau dort ist das Risiko am größten. Das zeigt die Verkehrsunfallstatistik für das vergangene Jahr. Deshalb gibt es heute eine Kontrollaktion der Polizei zwischen Riau und Regnitz-Losau. Ziel sind dabei ganz bewusst keine Verwarnungen oder Bußgelder, sondern die Autofahrer direkt dafür zu sensibilisieren, heißt es. Allein im Bereich Riau gab es voriges Jahr 265 Unfälle auf Landstraßen. 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
4: Tief Babette hat das Heft in der Hand in Hochfranken und bringt viele Wolken, teils auch Regen. Das mit kühlem Westwind und kaum über 11 bis 13 Grad. In der kommenden Nacht ist es auch eher bewölkt, es regnet aber kaum noch bei Tiefstwerten um 5 Grad. Morgen kriegen wir so allmählich den Tag hindurch wieder mehr Sonnenschein geboten. Am Wochenende ist es dann häufig sonnig. Am Sonntag gibt es erst zum Abend ein paar Schauer oder Gewitter. Es wird auch wieder Schritt für Schritt wärmer. Morgen sind es 15 bis 17 und am Wochenende durchaus um 20 Grad. Aus der Radio Euroherz Wetterredaktion Christian König.
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6: Damit ist es kurz nach 10. Wir schauen auf die Straßen im Euroherz Verkehrsservice. Wir haben nur einen Blitzer, der steht auf der B15 auf Höhe Schwarzenhammer in der 70er Zone. Sonst alles entspannt. Wenn ihr ein Update habt, meldet es gerne. 09281 880 880. Das ist die Nummer ins Studio.
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6: Euch allen einen schönen Vormittag. Gleich gibt's wieder was zum Streamen. Eine schöne Serienempfehlung. Machen wir ja immer am Donnerstag an dieser Stelle. Und heute, das wird ganz besonders alle Fans von Felix Lobrecht unter euch freuen. Mehr dazu gleich nach Alexandra Stan und Mr. Saxo Beat.

0: George Harrison, 87 war es hier bei uns in der Playlist. Euch einen schönen Vormittag. Von den 80ern jetzt wieder zurück in die heutige Zeit. Wir kommen zu Felix Lobrecht. Den kennen bestimmt viele von euch. Er ist Stand-Up-Comedian, Podcaster, natürlich Autor des autobiografisch inspirierten Coming-of-Age-Roman-Bestsellers Sonne und Beton. Diese Erfolgsstory ist vor ein paar Jahren ja auch verfilmt worden und Felix Lobrecht wird nicht müde, immer wieder zu sagen, wie toll dieser Film geworden ist. Nachdem es ihn jetzt bei Netflix, Prime und auch RTL Plus zum Streamen gibt, hat mein Kollege Martin Sollig sich das Ding mal angeschaut, um herauszufinden, ob er recht hat. Der Lobrecht.
1: Sonne und Beton spielt im Berliner Problemviertel Gropiusstadt im Sommer 2003. Die Jugendlichen Lukas, Gino, Julius und Sanchez kämpfen mit Gewalt, Geldsorgen, Stress in der Familie und Ärger in der Schule.
2: Stopp, Schulausweis.
3: Ich bin seit 4 Jahren auf dieser Scheißschule.
4: Nein, kannst du nicht rein.
5: Alles klar, Jungs?
6: Was wollen wir machen?
7: Da ist was zum Kiffen an.
8: Klingt da noch ein Plan oder nicht?
9: Fuck, eine miese Bombe ins Gesicht gegeben. Komplett geblutet, ja?
10: Ich klügere hier nach, das habe ich dir 1000 Mal gesagt.
11: Ich glaube, ich irgendeine Wahl hätte, ja?
1: Als sie den Auftrag bekommen, neue Computer aus ihrer Schule zu stehlen, hoffen sie auf schnelles Geld und einen Ausweg aus ihrem Alltag.
12: Wallah, du gibst genau 500 Euro.
13: Was mit den Computern aus der Schule?
14: Wir brechen in die Schule ein und klauen die Dinger. Das wird so einfach.
15: Tschüss. Ja, Dicker.
16: Ich hab den Jackpot gemacht, ja. Wo habt ihr das?
1: Der Plan gerät außer Kontrolle und die Freunde müssen sich mit den Folgen ihrer Entscheidung auseinandersetzen.
17: Setzt euch.
18: Der Schaden geht in die Tausende.
19: Tschüss, die haben ja richtig Schnapp gemacht, ja.
20: Schnauze!
21: Wir werden die Täter finden.
22: Kannst du mir vielleicht einen Zehner leihen?
23: Verpiss dich, du Kein! Ab jetzt!
24: Scheiß nicht machen, hätten wir gar nichts.
1: Sonne und Beton erzählt eine Geschichte über den schwierigen Alltag in sogenannten Problemvierteln. Der Film besticht mit authentischen Dialogen und einer wirklich beeindruckenden Performance der Nachwuchsdarsteller, die den rauen Ton des Films glaubwürdig transportieren.
25: Alles wie immer, ja. Gruppstadt steht noch. Ein schöner Sound geworden. Aber wenigstens Sommer. Sonne und Beton, ja?
1: Der Film hat auch einen bitteren Beigeschmack. Hier und da ist alles vielleicht etwas überspitzt, aber unbedingt sehenswert.

Euch allen einen schönen Vormittag und ich hoffe natürlich, ihr seid gut im Büro angekommen, hattet keine Panne am Auto. Ja, das ist jetzt immer so eine Sache um die Jahreszeit. Zwischen April und Juli, da ist die Gefahr von Marderschäden besonders hoch. Ja, und viele Schäden, die der Marder so anrichtet, die bleiben auch erstmal unbemerkt, können aber, wenn es blöd läuft, wirklich teuer werden. Der ADAC hat jetzt aber ein paar ganz einfache Tipps für euch, zum Beispiel Ultraschallgeräte oder Schutzschläuche. Die helfen dabei, dass der Marder das Auto gar nicht erst anknabbert. Außerdem, auch das ist ein guter Tipp, wer Teil- oder Vollkasko versichert ist, der hat solche Marderschäden meistens mit abgesichert. Allerdings oft nur die direkten Schäden, nicht aber die teuren Folgeschäden. Also, gut aufpassen, das Auto vor dem Marder schützen und gut ankommen. Natürlich mit unserer Musik in der Playlist.

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18: Mit Jan Gebelein. In dieser ersten Maiwoche nehmen nicht nur die neuen Bürgermeister in der Region ihre Arbeit auf, es kommen bereits viele Stadt- und Gemeinderäte zu ihrer ersten Sitzung zusammen. Neben einem Kennenlernen steht dabei auch direkt die Wahl der stellvertretenden Bürgermeister auf dem Programm. Mit Spannung haben viele auf die Sitzung in Selb am Abend geschaut. Die Frage war, ob die Stadträte Carsten Henschel von der CSU nach der Wahlniederlage erneut zum zweiten Bürgermeister wählen. Genau das war der Fall. Mit Patrick Zeidler von der SPD vertritt außerdem ein Neuling im Selber Stadtrat, den Oberbürgermeister. In Riau stellt weiterhin die CSU alle Bürgermeisterposten mit Alexandra Prüfer und

0: Kerstin Kropf. In Tröstau ist es umgekehrt. Die Freien Wähler Tröstau hatten bislang alle Stellvertreter gestellt. Holger Kubantner von der CSU ist neuer zweiter Bürgermeister und Steffen Weiß von der SPD weiterer Stellvertreter. In Marktredwitz gab es ebenfalls eine Überraschung. Horst Geisel von den Freien Wählern bleibt zweiter Bürgermeister. Marc Preuß von der CSU ist neuer weiterer Stellvertreter. Die SPD ging damit leer aus. Sie ist die erste ihrer Art in Bayern gewesen und ein starkes Symbol für Begegnung und Zusammenhalt über Grenzen hinweg. Das schreibt die Stadt Marktredwitz über die Landesgartenschau 2006. Die ist damals in Marktredwitz und Eger in Tschechien über die Bühne gegangen. 20 Jahre später möchte die Stadt Marktredwitz an diese besondere Gartenschau erinnern. Am 11. Juli plant sie dafür ein Event im Auenpark. Das Programm stellen die Verantwortlichen heute bei einem Pressetermin vor. Die beiden ehemaligen Gartenschau-Geschäftsführer pflanzen dabei auch die Bäume des Jahres 2006 und 2026. So ähnlich haben sie es auch schon beim 10. Gartenschau-Jubiläum im Jahr 2016 in Marktredwitz gemacht. Die Selberwölfe können weiter auf Richard Gelke bauen. Der Stürmer hat seinen Vertrag verlängert und geht in seine 8. Saison beim Eishockey-Oberligisten. Seit seinem Wechsel aus Heilbronn hat Gelke alle Höhen und Tiefen erlebt, inklusive Auf- und Abstieg. Für Gelke ist Selb längst zweite Heimat.
1: Ich bin natürlich unglaublich stolz und freue mich weiterhin ein Teil der Selberwölfe zu sein. Die letzte Saison war bereits ein Schritt in die richtige Richtung und ich bin davon überzeugt, dass wir auch in der neuen Saison darauf aufbauen werden. Mit viel Herz und Leidenschaft und euch im Rücken können wir definitiv Großes erreichen und ich freue mich, euch schon bald im Stadion zu treffen.
0: Der sportliche Leiter der Selberwölfe, Frank Hördler, bezeichnet Gelke als echten Anführer auf und neben dem Eis. In der vergangenen Saison war er Mannschaftskapitän und erzielte in 49 Spielen 39 Scorerpunkte.
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0: Die gestiegenen Preise für Benzin und Diesel belasten Arbeitnehmer nicht mehr als in vergangenen Jahren. Das IFO-Institut sagt, dass das an den stetig gestiegenen Löhnen liegt. Im Durchschnitt musste ein Arbeitnehmer im April demnach etwa 5 Minuten für einen Liter Benzin arbeiten. Im Bundestag wird heute das erste Mal über einen Gesetzentwurf für eine geringere Luftverkehrssteuer diskutiert. Geplant ist, dass auf Flugtickets weniger Steuer erhoben wird. Das soll den deutschen Standort wettbewerbsfähiger machen und könnte Fliegen ein bisschen günstiger machen. 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
3: Tief Babette deckt uns in Hochfranken mit reichlich Wolken ein. Es regnet auch immer wieder mal und das bei kühlem Westwind und kaum über 11 bis 13 Grad. In der kommenden Nacht bleibt sehr bewölkt, Regen fällt aber kaum noch bei Frühwerten um 5 Grad. Morgen setzt sich Schritt für Schritt wieder besser die Sonne durch, vor allem gegen Abend. Zum Wochenende ist es dann durchweg sonnig. Erst Sonntagabend könnte es ein paar Schauer oder Gewitter geben. Es wird auch wieder wärmer mit 15 bis 17, am Wochenende dann durchaus um 20 Grad. Aus der Radio Euroherz-Wetterredaktion Christian König.
4: Es ist kurz nach 11:30, dann schauen wir noch auf die Straßen im Euroherz Verkehrsservice. Wir haben zwei Blitzer, einmal eine Abstandsmessung auf der A9 Richtung Berlin, kurz vor Münchberg Süd, und auf der B15 ein Blitzer auf Höhe Schwarzenhammer in der 70er-Zone. Euch allen eine gute und sichere Fahrt. 09281 880 880. Das ist eure Nummer direkt ins Euroherz-Studio, wenn ihr noch ein Update habt.
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4: Habt alle einen schönen Vormittag. Dieses Klavierintro ist weltberühmt und es gehört zu Status Quo und Rockin' All Over the World.

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15: Ich bin Angela Kress. KI-Regeln in der EU sollen strenger werden. Anwendungen, die missbräuchliche sexualisierte Deepfakes erstellen, sollen verboten werden. Darauf haben sich Vertreter der Mitgliedstaaten und des Parlaments verständigt. Bei sogenannten Deepfakes wird etwa das Gesicht einer Frau in eine Pornosequenz eingefügt, sodass es wirkt, als würde sie Dinge tun oder sagen, die tatsächlich nie passiert sind. Rund 810.000 Menschen in Deutschland haben im vergangenen Jahr in ihrem Job so wenig verdient, dass sie zusätzlich Geld vom Staat bekommen haben. Insgesamt knapp 7 Milliarden Euro Unterstützung für sogenannte Aufstocker meldet das Sozialministerium. Die Zahlen zeigen auch, die Zahl der Aufstocker ist gesunken. 2015 waren es noch über 1,2 Millionen. Linke Politiker Intsche forderte unter anderem einen armutsfreien Mindestlohn. Eine Mehrheit der Europäerinnen und Europäer hält die USA nicht für einen vertrauenswürdigen Partner. In Deutschland sagten das in einer Bertelsmann-Untersuchung mehr als 70%. Uli Reitinger berichtet.
16: Welche Schlüsse ziehen die Menschen in der Umfrage aus dem Vertrauensverlust in die USA? Die große Mehrheit will zwar in der NATO bleiben, sagt aber auch, Europa soll seinen eigenen Weg gehen, mit Großbritannien und Kanada als neue starke Partner an seiner Seite.
15: Kleiner Hoffnungsschimmer für die angeschlagene deutsche Industrie. Im März haben die Auftragseingänge um 5% angezogen im Vergleich zum Vormonat. Eine positive Überraschung. Analysten hatten im Schnitt mit einem Plus von 1% gerechnet. Das Bundeswirtschaftsministerium ist vorsichtig. Der Energiepreisschock durch den Iran-Krieg werde sich verzögert auswirken. Die Bundesregierung will Deutschland barrierefreier machen. Der Bundestag hat dazu heute über einen Gesetzentwurf diskutiert. Ziel ist es, dass neben öffentlichen Stellen auch mehr private Anbieter Barrieren abbauen, wenn sie dadurch nicht unverhältnismäßig belastet werden. Verbände kritisieren unter anderem, dass die Vorgaben oft freiwillig bleiben sollen.
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1: Mit Jan Gebelein. Viele bekannte, aber auch neue Gesichter kommen in diesen Tagen zu den ersten Stadt- und Gemeinderatssitzungen in neuer Besetzung zusammen. Dabei gibt es teilweise auch Veränderungen bei den stellvertretenden Bürgermeistern. In Selb bleibt Carsten Henschel von der CSU zweiter Bürgermeister. Mit Patrick Zeidler von der SPD vertritt außerdem ein Neuling den Oberbürgermeister. In Marktredwitz bleibt Horst Geisel von den Freien Wählern erster Stellvertreter. Der zweite Posten geht an Marc Preuß von der CSU und nicht erneut an die SPD. In Tröstau stellen jetzt CSU und SPD die Stellvertreter, nachdem zuvor die Freien Wähler Tröstau alle Posten innehatten. In Riau bleibt es dagegen bei zwei Stellvertretern von der CSU. Auch wenn die Spielvereinigung Bayernhof auch in der kommenden Saison in der Fußball-Bayernliga spielt, stellt sie sich personell neu auf. Wie der Verein mitteilt, geht Geschäftsführer Steffen Goller Ende Juni auf eigenen Wunsch. Er hatte die Spielbetriebs GmbH vor 2 Jahren übernommen und eine wichtige Rolle in Zeiten der drohenden Insolvenz übernommen. Laut dem Verein habe Goller wichtige Impulse im Marketing, in der Spieltagorganisation und bei internen Abläufen gesetzt. 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
2: Tief Babette hat das Heft in der Hand in Hochfranken und bringt viele Wolken, teils auch Regen. Das mit kühlem Westwind und kaum über 11 bis 13 Grad. In der kommenden Nacht ist es auch eher bewölkt, es regnet aber kaum noch bei Tiefstwerten um 5 Grad. Morgen kriegen wir so allmählich den Tag hindurch wieder mehr Sonnenschein geboten. Am Wochenende ist es dann häufig sonnig. Am Sonntag gibt es erst zum Abend ein paar Schauer oder Gewitter. Es wird auch wieder Schritt für Schritt wärmer. Morgen sind es 15 bis 17 und am Wochenende durchaus um 20 Grad. Aus der Radio Euroherz Wetterredaktion Christian König.
3: Es ist kurz nach 11, das ist der Euroherz Verkehrsservice mit 2 Blitzern bei uns in der Region. Einmal die A9, das ist eine Abstandsmessung in Fahrtrichtung Berlin, kurz vor Münchberg Süd. Und noch ein Blitzer auf der B15 auf Höhe Schwarzenhammer in der 70er Zone. Habt ihr noch was? 09281 880 880. Updates könnt ihr gerne melden. Euch allen eine gute und sichere Fahrt.
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3: Euch allen einen wunderschönen Donnerstag. Wir genießen gemeinsam diesen Vormittag. Und ich bin mir sicher, ganz viele wird es heute nach Bayreuth verschlagen, aufs Gelände der Maiselbrauerei. Da beginnt heute Abend das Maisels Weißbierfest, eines der großen Festivals bei uns in Oberfranken. Und natürlich gibt's jede Menge Bier.
5: Auf Platz 1 auf jeden Fall unser Maisels Weiße Original, dicht gefolgt von Maisels Weiße Alkoholfrei. Auf Platz 3 würde ich auf jeden Fall das Kristall sehen. Platz 4 Maisels Weiße Dunkel und Platz 5 hat auch seine Daseinsberechtigung, unsere Maisels Weiße Leicht.
6: Man muss ja sagen, die sind alle gut.
5: Alle köstlich.
3: Also der Kollege Justus Hampel hat sich schon mal mit Tobi Schütz, dem Marketingleiter von der Maisel, unterhalten. Und gleich, da schauen wir mal genauer drauf, was ihr beachten solltet, wenn ihr heute aufs Festgelände kommen wollt oder auch in den nächsten Tagen. Das Maisels Weißbierfest geht ja über 4 Tage bis Sonntag, der Eintritt an allen Tagen frei.

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2: Ich wünsche euch allen einen wunderschönen Vormittag. Das ist schon so eine Art verlängertes Wochenende, in das wir da reinstarten. Zumindest für die Meisel-Brauerei in Bayreuth. Es ist das 36. Meisels Weißbierfest. Von heute bis Sonntag auf dem Festgelände der Meisel-Brauerei in Bayreuth an der Hindenburgstraße. Viel Musik, die Atzen und die Gipfelstürmer heute Abend für die Opening-Party. Morgen dann Captain Jack. Am Samstag Tributes, zum Beispiel auf die Red Hot Chili Peppers und auf AC/DC. Und am Sonntag natürlich der große Meisels Fun Run mit über 4000 Läufern, die einmal durch ganz Bayreuth laufen werden. Da ist eine Menge los. Und es wäre nicht das Weißbierfest, wenn es nicht genügend Bier geben würde, sagt uns der Tobi Schütz, der Marketingleiter der Meisel.
3: Wir haben eine große Leitung. Wir setzen seit mehreren Jahren auf Tankbier. Sprich, wir haben einen großen zentralen Tank hier auf dem Gelände stehen. Und von dem gehen fast 2000 Meter Bierleitung weg, wo wir alle Schankstellen damit ansteuern. Und es ist natürlich für uns in der Organisation und Logistik ein großer Vorteil. Und die Menschen bekommen immer frisches Bier.
2: Also heute geht's los. Wichtig für alle, die kommen wollen.
3: Das Gelände öffnet am Donnerstag und Freitag jeweils um 18 Uhr, am Samstag um 16 Uhr. Gut, Sonntag, klar, geht's um 9 Uhr morgens los. Lieber früher da sein als zu spät, weil erfahrungsgemäß werden die Schlangen mit steigendem Abend etwas länger.
2: Und auch das ist wichtig.
3: Genau, wir haben letztes Jahr angefangen mit einer hybriden Lösung. Da ging Bargeld und Kartenzahlung. Dieses Jahr stellen wir nur auf Kartenzahlung um. Alles, wo es um das Thema Getränke geht. Unsere Beschicker und Gastronomen haben wir gebeten, eine hybride Lösung anzubieten. Aber im Zweifelsfall Karten mitbringen, da werden alle Wünsche erfüllt.
2: Wunderbar. Und natürlich gute Laune fürs Meisels Weißbierfest in den kommenden 4 Tagen in Bayreuth.

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15: Mit Jan Gebelein. Leerstehende Gewerbe, Büro- und Einzelhandelsflächen in neue bezahlbare Wohnungen verwandeln. Darum geht es beim Modellprojekt Leerstand jetzt Wohnen des Bayerischen Bauministeriums. Marktredwitz ist als eine von nur 5 Modellkommunen in ganz Bayern dabei und möchte das Projekt in der alten Brauerei im Schloss Brand umsetzen. Das hat gleich mehrere Gründe, erklärt der leitende Baudirektor Stefan Büttner.
16: Weil der Gebäudeteil einfach von seiner Bauphysik für eine solche Nutzung hervorragend geeignet ist, was die Ausrichtung zur Sonne betrifft, was auch den wunderbaren Blick über den Ortsteil betrifft. Und auch die Grundrisse, die das Gebäude bereits jetzt vorgibt, lassen sich hervorragend zu Wohnnutzungen weiterentwickeln.
15: Einige Modellkommunen haben ihre bisherigen Erfahrungen und Erkenntnisse aus der Pilotphase nun erstmals vorgestellt. Damit öffnet sich das Modellvorhaben jetzt auch für weitere Kommunen in Bayern. Mehr Infos zum Leerstandsprojekt findet ihr bei uns im Web. Seit Jahren geht die Bevölkerung zurück. Das ist nicht überraschend, da heute weniger Menschen Kinder bekommen als früher und gleichzeitig vergleichsweise viele alte Menschen sterben. Auf Basis der vergangenen Jahre haben Statistiker 3 Varianten für Sachsen errechnet. Die zeigen, in jedem Fall wird der Freistaat unter die Marke von 4 Millionen Einwohnern fallen, so das Statistische Landesamt. Demnach verlieren alle 10 Landkreise in allen Berechnungsvarianten Einwohner. Nur große Städte können mit einem Zuwachs rechnen. Den größten Verlust hätte in der Maximalvariante der Vogtlandkreis zu verzeichnen, nämlich fast ein Viertel der Bevölkerung. Am vergangenen Wochenende hat die Spielvereinigung Bayernhof den Klassenerhalt in der Fußball-Bayernliga klargemacht. Jetzt gibt der Verein eine personelle Veränderung bekannt. Geschäftsführer Steffen Goller verlässt den Verein Ende Juni auf eigenen Wunsch.

0: Goller übernahm die Spielbetriebs GmbH im Jahr 2024 und schaffte es, Stabilität in den operativen Bereich zu bringen, schreibt Bayernhof in einer Mitteilung. Er setzte wichtige Impulse im Marketing, in der Spieltagorganisation und bei internen Abläufen. Besonders in Zeiten der drohenden Insolvenz war Steffen Goller eine der federführenden Personen, die mit klarem Ziel vor Augen Verantwortung übernahm, heißt es weiter.
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0: KI-Regeln in der EU sollen strenger werden. Anwendungen, die missbräuchliche sexualisierte Deepfakes erstellen, sollen verboten werden. Darauf haben sich Vertreter der Mitgliedstaaten und des Parlaments verständigt. Rund 810.000 Menschen in Deutschland haben im vergangenen Jahr in ihrem Job so wenig verdient, dass sie zusätzlich Geld vom Staat bekommen haben. Insgesamt knapp 7 Milliarden Euro Unterstützung für sogenannte Aufstocker, meldet das Sozialministerium. Die Zahlen zeigen auch, die Zahl der Aufstocker ist gesunken. 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
2: Tiefbarbett deckt uns in Hochfranken mit reichlich Wolken ein. Es regnet auch immer wieder mal und das bei kühlem Westwind und kaum über 11 bis 13 Grad. In der kommenden Nacht bleibt sehr bewölkt, Regen fällt aber kaum noch bei Frühwerten um 5 Grad. Morgen setzt sich Schritt für Schritt wieder besser die Sonne durch, vor allem gegen Abend. Zum Wochenende ist es dann durchwegs sonnig. Erst Sonntagabend könnte es ein paar Schauer oder Gewitter geben. Es wird auch wieder wärmer mit 15 bis 17, am Wochenende dann durchaus um 20 Grad. Aus der Radio Euroherz-Wetterredaktion Christian König.
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4: Dann schauen wir noch auf die Straßen. Es ist kurz nach halb 12 der Euroherz Verkehrsservice. Wir haben zwei Blitzer. Einmal eine Abstandsmessung auf der A9, Fahrtrichtung Berlin, kurz vor Münchberg Süd. Und auf der B15 ein Blitzer auf Höhe Schwarzenhammer in der 70er-Zone. 03281 880 880, die Nummer ins Studio. Kommt alle gut und sicher an.
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4: Jawohl, ich grüße euch ganz herzlich und hoffe, ihr habt einen schönen Donnerstag.

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21: Ich bin Angela Kress. Deepfake-Skandale wie auf der Plattform X soll es in der EU künftig nicht mehr geben. Im Kampf gegen sexualisierte Deepfakes nimmt die EU jetzt die KI-Anbieter ins Visier. Mitgliedstaaten und Europäisches Parlament haben sich darauf geeinigt, solche Anwendungen zu verbieten. Damit soll in Zukunft schon bei den KI-Programmen angesetzt werden und nicht erst dann, wenn solche Bilder oder Videos im Netz kursieren. Nach dem Hunter-Virus-Ausbruch auf einem Kreuzfahrtschiff gibt es einen neuen Verdachtsfall. Es handelt sich um eine Flugbegleiterin eines KLM-Fluges von Johannesburg nach Amsterdam. An Bord war kurze Zeit auch eine Niederländerin, die letztendlich nicht mitfliegen durfte und später an dem Virus starb. Die niederländischen Behörden haben Kontakt zu allen Passagieren der KLM-Maschine aufgenommen. Sie werden regelmäßig kontrolliert. Seit Mitte Januar verschickt die Bundeswehr ja Briefe, um die Bereitschaft junger Menschen für den neuen Wehrdienst abzufragen. Von den 18-jährigen Männern haben bisher fast 3/4 geantwortet, berichtet das Redaktionsnetzwerk Deutschland, und etwa die Hälfte von ihnen hat grundsätzlich Interesse signalisiert. Junge Männer müssen den Fragebogen ausfüllen.

0: sonst droht ein Bußgeld. Die Baumarktkette Obi will ihr knalliges Orange als Marke schützen lassen und kämpft dafür vor dem Bundesgerichtshof. Eine vorläufige Einschätzung des Zivilsenats sieht aber geringe Chancen. Konkurrierende Ketten hatten beim Patent- und Markenamt beantragt, die eingetragene Farbmarke zu löschen. Das war dann auch passiert. Beide Seiten haben jetzt Gutachten vorgelegt, wie viele Menschen die Farbe Obi zuordnen, und unter anderem die prüft das Gericht. Millionen Schaden bei einem Brand in der Oberpfalz. Gebrannt hat ausgerechnet ein Feuerwehrhaus. Michael Hegele berichtet.
1: Gegen 4 Uhr früh war Feuer im Dachstuhl des Feuerwehrhauses von Iffelsdorf im Landkreis Schwandorf ausgebrochen. Als umliegende Feuerwehren eintrafen, war es schon zu spät. Die komplette Ausrüstung wurde ein Raub der Flammen. Einziger Lichtblick im Brandchaos. Die Vereinsfahne der Feuerwehr wurde in letzter Minute aus den Flammen gerettet.
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3: Mit Jan Gebelein. Wie kann in Leerständen neues Leben einziehen? Das will das Modellprojekt Leerstand jetzt Wohnen zeigen. Marktredwitz ist als eine von 5 Modellkommunen in Bayern dabei. In der alten Brauerei im Schloss Brand sollen dadurch neue Wohnungen entstehen. Erste Erfahrungen und Erkenntnisse aus der Pilotphase hat das Bauministerium nun zusammengetragen. Jetzt öffnet sich das Projekt auch für weitere Kommunen in Bayern. Auch wenn die Spielvereinigung Bayernhof auch in der kommenden Saison in der Fußball-Bayernliga spielt, stellt sie sich personell neu auf. Wie der Verein mitteilt, geht Geschäftsführer Steffen Goller Ende Juni auf eigenen Wunsch. Er hatte die Spielbetriebs GmbH vor 2 Jahren übernommen und eine wichtige Rolle in Zeiten der drohenden Insolvenz übernommen. Laut dem Verein habe Goller wichtige Impulse im Marketing, in der Spieltagorganisation und bei internen Abläufen gesetzt. 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
4: Tief Babette hat das Heft in der Hand in Hochfranken und bringt viele Wolken, teils auch Regen. Das mit kühlem Westwind und kaum über 11 bis 13 Grad. In der kommenden Nacht ist es auch eher bewölkt, es regnet aber kaum noch bei Tiefstwerten um 5 Grad. Morgen kriegen wir so allmählich den Tag hindurch wieder mehr Sonnenschein geboten. Am Wochenende ist es dann häufig sonnig. Am Sonntag gibt es erst zum Abend ein paar Schauer oder Gewitter. Es wird auch wieder Schritt für Schritt wärmer. Morgen sind es 15 bis 17 und am Wochenende durchaus um 20 Grad. Aus der Radio Euroherz Wetterredaktion Christian König.
5: Es ist kurz nach 12, das ist eine wichtige Info für alle, die auf der A9 Richtung Nürnberg unterwegs sind. Vorsicht bitte zwischen Bindlacher Berg und Bayreuth Nord, da steht ein kaputtes Auto. Dankeschön an den Klaus fürs Melden. 2 Blitzer, einmal auf der A9, eine Abstandsmessung Richtung Berlin kurz vor Münchberg Süd und auf Höhe Schwarzenhammer an der B15 ein Blitzer in der 70er-Zone. Euch allen eine gute und sichere Fahrt. Updates könnt ihr melden unter der 09281 880 880.
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5: Und ich wünsche euch allen einen schönen Donnerstagmittag. Freut mich, dass ihr mit dabei seid.

0: Wham! Aus den 80ern in der Radio Euroherz Playlist. Jetzt ist es kurz nach 12. Ich wünsche euch einen schönen Donnerstag.
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0: Ja, es geht langsam Richtung Frühling. Der Winter ist vorbei. Viele Menschen gehen Radfahren, gehen wandern, gehen raus in die Natur. Wäre da nicht dieser ganze Müll, der auf vielen Wegen oder eben halt auch sehr oft in der freien Natur einfach rumliegt? Das wollen wir ändern, zusammen mit Schülern, Lehrern, uns von Radio Euroherz und unserem Partner der Firma Willi Böhme. Wir sind unterwegs in der Region und helfen zusammen und beseitigen den liegen gebliebenen Müll in der Natur. Auch gestern waren wir unterwegs, und zwar mit der Freien Montessori Volksschule in Berg.
2: Wir sammeln Müll und es macht Spaß.
3: Wir sammeln jede Art von Müll. Wir haben zum Beispiel Zigaretten oder Plastiktüten oder noch andere Sachen gefunden.
4: Wir haben die Sachen auf der Wiese gefunden. Die anderen Gruppen haben eher im Schulgelände oder noch ein bisschen weiter weg gesammelt.
5: Sehr viel Müll und auch manche Sachen, die was in die Natur gar nicht hingehören, wie zum Beispiel so ein blaues Plastikteil.
6: Wir haben auch Glasscherben gefunden und sehr viele Schnecken.
7: Wir haben ein Metallstück gefunden.
8: Das hat voll Spaß gemacht.
9: Wir könnten öfters den Müll sammeln und deswegen haben wir auch die Müll AG.
0: Ja, das ist schon wirklich krass, was da zusammenkommt an Müll. Nahezu jeder Wanderweg, jeder Spielplatz oder Wald ist irgendwie durch liegen gebliebenen Müll verschmutzt. Das haben auch die ganzen Schülerinnen und Schüler in Berg bemerkt. Und genau deshalb gibt's ja diese Aktion.
10: Ich fand sie toll, weil wir der Umwelt helfen könnten. Und ich finde auch schön, weil wenn zum Beispiel Plastik ins Meer geweht wird, können ja auch Schildkröten das mit Quallen verwechseln und daran ersticken.
11: Wir haben heute ganz viel Müll gefunden und es ist echt blöd.
12: Ich würde es gerne nochmal machen, weil es macht mir viel Spaß und ich will auch der Umwelt helfen.
13: Ich fand den Tag schön,
14: weil mir sehr wichtig ist, dass Leute auch ein Herz für die Umwelt haben und dass jetzt nicht mehr so viel Verschmutzung und Müll und überall ist. Das Thema ist mir wichtig, weil es die Umwelt schützt und es gut auch für die Tiere ist.
15: Es ist einfach schön, wenn man der Umwelt hilft.
0: Großartig. Also ein großer Dank dafür, dass ihr da mitgemacht habt aus Berg. Schaut gerne mal auf unsere Social-Media-Kanäle bei Radio Euroherz, auf Facebook und auf Insta. Da gibt es mehr Eindrücke. 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Ihr wollt mitmachen? Dann meldet euch gerne bei WhatsApp unter der 09281 880 880. Das ist die Nummer zu Radio Euroherz.

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Und es geht in Richtung 12:30. Wir begleiten euch durch diesen Mittag, natürlich immer mit dem Blick auf die Straßen. Heute wird fleißig der Abstand gemessen auf der A9 in Fahrtrichtung Berlin, kurz vor Münchberg Süd. Habt ihr noch ein Update? Dann schickt einfach gerne mal eine Sprachnachricht oder Textnachricht aufs Studio-Handy. Die Nummer steht bei uns auf der Homepage oder ihr habt sie eh schon längst eingespeichert. Euch allen eine gute und sichere Fahrt.

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14: Mit Jan Gebelein. Leerstehende Gewerbe-, Büro- und Einzelhandelsflächen in neue bezahlbare Wohnungen verwandeln. Darum geht es beim Modellprojekt Leerstand jetzt Wohnen des Bayerischen Bauministeriums. Marktredwitz ist als eine von nur 5 Modellkommunen in ganz Bayern dabei und möchte das Projekt in der alten Brauerei im Schloss Brand umsetzen. Das hat gleich mehrere Gründe, erklärt der leitende Baudirektor Stefan Büttner.
15: Weil der Gebäudeteil einfach von seiner Bauphysik für eine solche Nutzung hervorragend geeignet ist, was die Ausrichtung zur Sonne betrifft, was auch den wunderbaren Blick über den Ortsteil betrifft. Und auch die Grundrisse, die das Gebäude bereits jetzt vorgibt, lassen sich hervorragend zu Wohnnutzung weiterentwickeln.
14: Einige Modellkommunen haben ihre bisherigen Erfahrungen und Erkenntnisse aus der Pilotphase nun erstmals vorgestellt. Damit öffnet sich das Modellvorhaben jetzt auch für weitere Kommunen in Bayern. Mehr Infos zum Leerstandsprojekt findet ihr bei uns im Web. Dieser Fall gibt der Polizei im Vogtland Rätsel auf. Ein Zeuge entdeckte gestern Abend in Reichenbach einen verletzten Mann. Die Verletzungen waren lebensbedrohlich. Rettungskräfte brachten den Mann deshalb direkt ins Krankenhaus. Bislang ist nicht klar, woher die Verletzungen kommen. Die Kripo sucht deshalb jetzt Zeugen, die helfen können. Der Mann, der kein Deutsch spricht, war am Mittwochabend in der Weinholzstraße in Reichenbach unterwegs. Möglicherweise hat ein schwarzes Auto mit französischem Kennzeichen etwas mit dem Vorfall zu tun. Sie ist die erste ihrer Art in Bayern gewesen und ein starkes Symbol für Begegnung und Zusammenhalt über Grenzen hinweg. Das schreibt die Stadt Marktredwitz über die Landesgartenschau 2006. Die ist damals in Marktredwitz und Eger in Tschechien über die Bühne gegangen. 20 Jahre später möchte die Stadt Marktredwitz an diese besondere Gartenschau erinnern. Am 11. Juli plant sie dafür ein Event im Auenpark. Das Programm stellen die Verantwortlichen heute bei einem Pressetermin vor. Die beiden ehemaligen Gartenschau-Geschäftsführer pflanzen dabei auch die Bäume des Jahres 2006 und 2026. So ähnlich haben sie es auch schon beim 10. Gartenschau-Jubiläum im Jahr 2016 in Marktredwitz gemacht.
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14: Im Kampf gegen sexualisierte Deepfakes nimmt die EU jetzt die KI-Anbieter ins Visier. Mitgliedstaaten und Europäisches Parlament haben sich darauf geeinigt, solche Anwendungen zu verbieten. Bayerns Mütter werden finanziell unabhängiger. Wie Zahlen des Statistischen Landesamts zeigen, finanzierten im vergangenen Jahr 66% der Mütter in Partnerschaften in Bayern ihren überwiegenden Lebensunterhalt durch eigene Arbeit. 15 Jahre vorher waren es noch 10 Prozentpunkte weniger. 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
16: Tief Babette deckt uns in Hochfranken mit reichlich Wolken ein. Es regnet auch immer wieder mal und das bei kühlem Westwind und kaum über 11 bis 13 Grad. In der kommenden Nacht bleibt sehr bewölkt, Regen fällt aber kaum noch bei Frühwerten um 5 Grad. Morgen setzt sich Schritt für Schritt wieder besser die Sonne durch, vor allem gegen Abend. Zum Wochenende ist es dann durchwegs sonnig. Erst Sonntagabend könnte es ein paar Schauer oder Gewitter geben. Es wird auch wieder wärmer mit 15 bis 17, am Wochenende dann durchaus um 20 Grad. Aus der Radio

0: Sportwetterredaktion Christian König.
1: Dann schauen wir auf die Straßen, es ist kurz nach 1:30 Euro Hertz-Verkehrsservice mit der A9. Vorsicht bitte in Fahrtrichtung Berlin zwischen Rudolfstein und Bad Lobenstein. Da liegt eine Holzpalette auf der Autobahn. Dann die A93, Weiden Richtung Hof. Auch hier bitte Vorsicht in der Ausfahrt zum Rastplatz Bärenholz Ost. Da steht ein kaputtes Auto und auch ein defekter LKW, also auch hier bitte gut aufpassen. Wir haben noch zwei Blitzer, eine Abstandsmessung auf der A9 Richtung Berlin, kurz vor Münchberg Süd. Und ein Blitzer auf der B15 auf Höhe Schwarzenhammer in der 70er Zone. Euch allen eine gute und sichere Fahrt.
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1: Und euch allen einen schönen Donnerstagmittag. Jetzt eine Runde. Da-da.

Das ist einfach immer wieder so ein toller Song. Die Ex-Ambassadors bei uns in der Playlist und Renegades kurz vor 1. Und das wird die ganzen Tourismusbetriebe freuen bei uns in der Region. Es kommen immer mehr Gäste nach Oberfranken. Allein im März waren es rund 151.000, meldet jetzt das Bayerische Landesamt für Statistik. Besonders beliebt Jugendherbergen und Hostels, aber auch Campingplätze werden immer beliebter. Es kommen also auch immer mehr Menschen mit dem eigenen Camper zu uns nach.

Oberfranken. Gerade heute an diesem Tag, da hoffen wir mal, dass die Campingplätze nicht komplett im Matsch versinken. Es ist regnerisch und es wird den ganzen Tag auch noch so bleiben. Heute bei Temperaturen bis 13 Grad. Also wer zu Besuch ist, der besucht heute hoffentlich irgendwie ein schönes Museum oder vertreibt sich die Zeit anderweitig.

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13: Ich bin Angela Kress. Der Bundestag hat heute über einen Gesetzentwurf debattiert, der Barrieren für Behinderte im Alltag abbauen soll. Der geht fast allen Parteien nicht weit genug. Selbst Bundessozialministerin Baas sagte zu ihrer eigenen Vorlage, dass sie sich persönlich mehr gewünscht hätte. Es bliebe dabei, dass es für private Unternehmen keine detaillierten Vorschriften geben soll. Das kritisieren vor allem Grüne und Linke scharf. Aus der Union hieß es, dass man der Wirtschaft in der kritischen Lage keine neuen Lasten aufbürden dürfe. Deutschland darf seiner Industrie finanziell unter die Arme greifen, um auf klimafreundlichere Produktionsweisen umzusteigen. Die Europäische Kommission hat grünes Licht für insgesamt 5 Milliarden Euro Förderung gegeben. Es geht darum, mehr Kosten zu übernehmen, die Unternehmen entstehen. Das soll Planungssicherheit geben und Risiken reduzieren. Software, mit der sexualisierte Deepfakes erstellt werden können, soll in der EU verboten werden. Vertreter der Mitgliedstaaten und das Europäische Parlament haben sich darauf geeinigt, das KI-Gesetz entsprechend anzupassen. Ziel ist es, dass missbräuchliche Deepfakes, von denen oft Frauen betroffen sind, gar nicht erst erstellt werden können. In Aschaffenburg hat heute ein Prozess um einen Fall begonnen, der über 40 Jahre zurückliegt. Der 67-jährige Angeklagte hat zugegeben, als junger Mann seine Ex-Freundin in Aschaffenburg umgebracht zu haben. Markus Giesbert berichtet.
14: Die Anklage wirft ihm Mord vor, auch deshalb, weil alles andere wie etwa Totschlag bereits verjährt wäre. Nazmi G. war nach der Tat in die Türkei abgehauen, er kehrte aber später nach Aschaffenburg zurück und lebte dort jahrzehntelang unerkannt mit falschen Papieren.
13: In einem Fall in Kempten ist unterdessen das Urteil gefallen. Das Landgericht

0: verurteilte einen ehemaligen Stadtmitarbeiter und seine Frau unter anderem zu jeweils 5,5 Jahren Haft. Sie hatten über Jahre Parkmünzen im Wert von etwa 1,9 Millionen Euro geklaut und sich damit ein Luxusleben finanziert, Pferde, Autos und teure Kleidung. Die Stadt hat mittlerweile zusätzliche Sicherheitsmaßnahmen eingeführt.
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2: Mit Jan Gebelein. Wie kann in Leerständen neues Leben einziehen? Das will das Modellprojekt Leerstand jetzt Wohnen zeigen. Marktredwitz ist als eine von 5 Modellkommunen in Bayern dabei. In der alten Brauerei im Schloss Brand sollen dadurch neue Wohnungen entstehen. Erste Erfahrungen und Erkenntnisse aus der Pilotphase hat das Bauministerium nun zusammengetragen. Jetzt öffnet sich das Projekt auch für weitere Kommunen in Bayern. Einen schwer verletzten Mann mit lebensbedrohlichen Verletzungen hat ein Zeuge gestern Abend in Reichenbach gefunden. Der Rettungsdienst brachte ihn sofort ins Krankenhaus. Woher die Verletzungen kommen, darüber rätselt die Kripo momentan. Der Mann spricht kein Deutsch. Es ist unklar, woher er gekommen ist. Möglicherweise gibt es einen Zusammenhang mit einem schwarzen Auto mit französischem Kennzeichen. Die Polizei sucht jetzt Zeugen. 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
3: Tief Babette hat das Heft in der Hand in Hochfranken und bringt viele Wolken, teils auch Regen. Das mit kühlem Westwind und kaum über 11 bis 13 Grad. In der kommenden Nacht ist es auch eher bewölkt, es regnet aber kaum noch bei Tiefstwerten um 5 Grad. Morgen kriegen wir so allmählich den Tag hindurch wieder mehr Sonnenschein geboten. Am Wochenende ist es dann häufig sonnig. Am Sonntag gibt es erst zum Abend ein paar Schauer oder Gewitter. Es wird auch wieder Schritt für Schritt wärmer. Morgen sind es 15 bis 17 und am Wochenende durchaus um 20 Grad. Aus der Radio Euroherz Wetterredaktion Christian König.
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5: Es ist kurz nach 1, wir schauen auf die Straßen, Euroherz Verkehrsservice mit der A9 in Fahrtrichtung Berlin. Vorsicht bitte zwischen Rudolfstein und Bad Lobenstein, da liegt eine Holzpalette auf der Fahrbahn. Und dann noch eine Meldung von der A93, Weiden Richtung Hof. Auch hier bitte gut aufpassen, ein kaputter LKW steht an der Ausfahrt zum Rastplatz Bärenholz Ost. Auch da kommt es also zu Behinderungen. Ein Blitzer in Fattigau von Oberkotzau kommend und weiterhin aktuell die Abstandsmessung auf der A9 Richtung Berlin, kurz vor Münchberg Süd. Außerdem der Blitzer auf der B5. 15 auf Höhe Schwarzenhammer in der 70er-Zone. Euch allen eine gute und sichere Fahrt. Updates gerne durchgeben unter der 09281 880
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5: Einen schönen Nachmittag euch allen. Gleich gönnen wir uns wieder ein paar Minuten Wellness für die Ohren mit Chicago und einer wunderschönen Ballade bei uns in der Playlist. Davor Lost Frequencies, Love is the Only Thing. Und ich wünsche euch einen schönen Donnerstag. 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
2: Schönen Nachmittag euch allen. Jetzt ist es kurz vor 3:30 und vielleicht machen sich jetzt schon die Ersten auf den Weg nach Bayreuth. Heute Abend beginnt das 36. Meisels Weißbierfest. Ja, das ist also wirklich schon zu einer festen Institution bei uns in Oberfranken geworden. Auch in diesem Jahr wieder volles Programm. Heute Abend die Gipfelstürmer und die Atzen ab 18 Uhr. Morgen dann Captain Jack. Am Samstag Tribute-Konzerte unter anderem auf die Red Hot Chili Peppers und AC/DC. Und am Sonntag dann der große Meisels Fun Run. Da ist also viel los. Und wir haben schon mal vorab bei der Meisel nachgefragt. Und die haben uns versichert, Leute, egal wie viele Menschen kommen, das Bier wird auf gar keinen Fall ausgehen.
3: Wir haben eine große Leitung. Wir setzen seit mehreren Jahren auf Tankbier. Sprich, wir haben einen großen zentralen Tank hier auf dem Gelände stehen. Und von dem gehen fast 2000 Meter Bierleitung weg, wo wir alle Schankstellen damit ansteuern. Und es ist natürlich für uns in der Organisation und Logistik ein großer Vorteil. Und die Menschen bekommen immer frisches Bier.
2: Das war der Tobi Schütz, der Marketingleiter von der Meisel, und er hat noch eine wichtige Bitte an alle, die heute kommen.
3: Das Gelände öffnet am Donnerstag und Freitag jeweils um 18 Uhr, am Samstag um 16 Uhr. Gut, Sonntag, klar, geht's um 9 Uhr morgens los. Lieber früher da sein als zu spät, weil erfahrungsgemäß werden die Schlangen mit steigendem Abend etwas länger.
2: Und noch ein wichtiger Tipp für alle, die heute kommen.
3: Genau, wir haben letztes Jahr angefangen mit einer hybriden Lösung. Da ging Bargeld und Kartenzahlung. Dieses Jahr stellen wir nur auf Kartenzahlung um. Alles, wo es um das Thema Getränke geht. Unsere Beschicker und Gastronomen haben wir gebeten, eine hybride Lösung anzubieten. Aber im Zweifelsfall Karten mitbringen, da werden alle Wünsche erfüllt.
2: Wunderbar, dann wissen wir Bescheid und können uns 4 tolle Tage machen. Der Eintritt aufs Meisels Weißbierfest übrigens an allen 4 Tagen frei.

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16: Mit Julia Krause. Leerstehende Gewerbe-, Büro- und Einzelhandelsflächen in neue bezahlbare Wohnungen verwandeln. Darum geht es beim Modellprojekt Leerstand jetzt Wohnen des Bayerischen Bauministeriums. Marc Trettwitz ist als eine von nur 5 Modellkommunen in ganz Bayern dabei und möchte das Projekt in der alten Brauerei im Schloss Brand umsetzen. Das hat gleich mehrere Gründe, erklärt der leitende Baudirektor Stefan Büttner.
17: Weil der Gebäudeteil einfach von seiner Bauphysik für eine solche Nutzung hervorragend geeignet ist, was die Ausrichtung zur Sonne betrifft, was auch den wunderbaren Blick über den Ortsteil betrifft. Und auch die Grundrisse, die das Gebäude bereits jetzt vorgibt, lassen sich hervorragend zu Wohnnutzung weiterentwickeln.
16: Einige Modellkommunen haben ihre bisherigen Erfahrungen und Erkenntnisse aus der Pilotphase nun erstmals vorgestellt. Damit öffnet sich das Modellvorhaben jetzt auch für weitere Kommunen in Bayern. Mehr Infos zum Leerstandsprojekt findet ihr auf euroherz.de. Die Hofer Polizei sucht aktuell eine Unbekannte, die eine andere Frau rassistisch beleidigt hat. Passiert ist das am Mittwochabend an der Bushaltestelle in der Luitpoldstraße. Eine ältere Frau warf plötzlich ihre Einkaufstasche auf den Boden und fing an, eine Studentin aus Kamerun anzuschreien. Die Frau machte rassistische Äußerungen, beleidigte die Studentin wegen ihrer Hautfarbe und stellte ihre Rechte in Frage, schreibt die Polizei. Als die Studentin die Polizei rief, verschwand die Unbekannte Richtung Bismarckstraße. Die Polizei konnte sie bislang nicht finden. Jetzt ermittelt die Kripo wegen Volksverhetzung und bittet um Zeugenhinweise. Die neue Saison auf der Luisenburg in Wunsiedel hat noch nicht einmal richtig begonnen. Trotzdem scheint Meister Eder und sein Pumuckl schon jetzt ein absoluter Publikumsliebling zu werden. Die Karten für das Stück sind schon fast restlos ausverkauft, hieß es kürzlich von der Stadt Wunsiedel. Außerdem haben die Luisenburg-Festspiele bereits 2 Zusatzvorstellungen für den Pumuckl angekündigt. Heute könnt ihr einen ersten Einblick in das Stück bekommen, bei einer offenen Probe auf der Felsenbühne.

0: Die startet um 18 Uhr. Der Eintritt ist frei, ihr solltet euch aber vorab anmelden. Wie das geht, erfahrt ihr ebenfalls bei uns im Web.
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0: Wer ein Spenderorgan braucht, muss oft lange warten. Eine Gruppe von Bundestagsabgeordneten aus verschiedenen Fraktionen fordert deshalb, die Regelungen für Organspende zu ändern. Sie schlagen eine Widerspruchslösung vor. Das heißt, wer vollständig ist, wäre im Todesfall automatisch Organspender, außer er oder sie widerspricht. Im Bundestag ging es heute auch um Barrierefreiheit für Menschen mit Behinderung. Die geht fast allen Parteien nicht weit genug. Selbst Bundessozialministerin Baas sagte zu ihrer eigenen Vorlage, dass sie sich persönlich mehr gewünscht hätte. 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
2: Tief Babett deckt uns in Hochfranken mit reichlich Wolken ein. Es regnet auch immer wieder mal und das bei kühlem Westwind und kaum über 11 bis 13 Grad. In der kommenden Nacht bleibt sehr bewölkt, Regen fällt aber kaum noch bei Frühwerten um 5 Grad. Morgen setzt sich Schritt für Schritt wieder besser die Sonne durch, vor allem gegen Abend. Zum Wochenende ist es dann durchwegs sonnig. Erst Sonntagabend könnte es ein paar Schauer oder Gewitter geben. Es wird auch wieder wärmer mit 15 bis 17, am Wochenende dann durchaus um 20 Grad. Aus der Radio Euroherz Wetterredaktion Christian König.
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4: Es ist kurz nach 3:30 Uhr. Wir schauen auf die Straßen im Euroherz Verkehrsservice. Vorsicht bitte auf der A93 Weiden in Richtung Hof. In der Ausfahrt zum Rastplatz Bärenholz Ost. Da steht ein kaputter LKW, außerdem hier Gefahr durch eine Ölspur. Es wird geblitzt in Fattigau von Oberkotzau kommend, beidseitig. Dann auf der A9 in Fahrtrichtung Berlin die Abstandsmessung kurz vor Münchberg Süd. Und auf der B15 noch ein Blitzer auf Höhe Schwarzenhammer in der 70er-Zone. Euch allen eine gute und sichere Fahrt.
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4: Und euch allen damit einen schönen Nachmittag. Wir hatten es gerade eben schon, das Meisels Weißbierfest, das heute in Bayreuth beginnt. 4 Tage mit Musik, mit Weißbier, mit guter Laune und freiem Eintritt. Also, da bin ich mir ganz sicher, dass viele von euch kommen werden. Jetzt noch die wichtige Frage, welches Bier gibt's?
5: Auf Platz 1 auf jeden Fall unser Meisels Weiße Original, dicht gefolgt von Meisels Weiße Alkoholfrei. Auf Platz 3 würde ich auf jeden Fall das Kristall sehen. Platz 4, Meisels Weiße Dunkel. Und Platz 5 hat auch seine Daseinsberechtigung, unser Meisels Weiße Leicht.
4: Wunderbar. Also, wir freuen uns aufs 36. Meisels Weißbierfest und dann natürlich am Sonntag auf den großen Fun Run. Das große Laufevent mit über 4000 Teilnehmern einmal durch Bayreuth.

Das ist die Radio Euroherz Playlist mit Snow Patrol, jetzt um 3:15. Ich bin der Martin Zinner, wünsche euch an dieser Stelle einen schönen Nachmittag. Wir hören uns morgen wieder ab 10. Servus, bis dann. 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
11: Ich bin Gregor Jussi Moser. Die Züge der Deutschen Bahn sind im Vergleich zum Jahresanfang pünktlicher geworden. Wie der Konzern mitteilte, lag die Pünktlichkeitsquote im April bei 64,4%. Im Januar waren es noch 52,1%. Trotzdem war immer noch mehr als jeder dritte Fernzug zu spät. Anders im Nahverkehr, hier waren fast 90% der Züge pünktlich. Das ist der beste Wert im laufenden Jahr. Wer in Deutschland ein Spenderorgan braucht, muss oft lange warten und das Organ kommt meist aus dem Ausland, weil es hier zu wenige Spender gibt. Mehrere Bundestagsabgeordnete aus verschiedenen Parteien unternehmen deshalb nochmal einen Versuch, die Widerspruchslösung einzuführen. Sie haben heute einen entsprechenden Antrag eingebracht. Widerspruchslösung heißt, jeder ist Spender, wenn er oder sie nicht widersprochen hat. Im Kampf gegen sexualisierte Deepfakes nimmt die EU jetzt die KI-Anbieter ins Visier. Mitgliedstaaten und Europäisches Parlament haben sich darauf geeinigt, solche Anwendungen zu verbieten. Mehr von Zoe Tassovali.
12: Die EU will damit künftig schon bei den KI-Programmen ansetzen und nicht erst dann, wenn solche Bilder oder Videos schon im Netz kursieren. Deepfakes wirken oft täuschend echt. Gesichter oder Stimmen werden mit KI so verändert, dass Menschen Dinge angeblich tun oder sagen, die aber nie passiert sind. Wer betroffen ist, sollte Inhalte möglichst schnell sichern, Plattformen melden und Anzeige erstatten.
11: Bundespräsident Steinmeier geht davon aus, dass die USA trotz des angekündigten Truppenabzugs in Deutschland präsent bleiben werden. Die Stationierung an Standorten wie Ramstein sei auch im amerikanischen Interesse, sagte Steinmeier in Helsinki. Den Europäern riet er zu Gelassenheit. Die einzig richtige Reaktion sei, sich selbst so stark wie möglich zu machen. Sie hatten über Jahre Parkmünzen im Wert von etwa 1,9 Millionen Euro geklaut und sich damit ein Luxusleben finanziert, Pferde, Autos und teure Kleidung. Das Landgericht Kempten hat jetzt einen ehemaligen Stadtmitarbeiter und dessen Frau zu jeweils 5,5 Jahren Haft verurteilt. Die Stadt hat mittlerweile zusätzliche Sicherheitsmaßnahmen eingeführt.
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13: Mit Julia Krause. Auch knapp eine Woche, nachdem eine 23-Jährige aus Selb verschwunden ist, sucht die Polizei weiter nach der jungen Frau. Wie die Polizei Oberfranken uns auf Anfrage bestätigt, laufen weiterhin zahlreiche Maßnahmen. Erst gestern waren wieder Polizeihunde in den Suchgebieten unterwegs. Außerdem ist die Polizei Zeugenhinweisen nachgegangen. Bislang gibt es aber keinen Erfolg. Die Polizei bittet Waldbesitzer, die in ihren Wäldern Wildkameras aufgehängt haben, die Aufnahmen zu sichten. Eine Beschreibung und ein Foto der jungen Frau findet ihr auf euroherz.de. Obwohl die Festspielsaison auf der Luisenburg in Wunsiedel noch gar nicht richtig begonnen hat, scheint Meister Eder und sein Pumuckl schon jetzt ein absoluter Publikumsliebling zu werden. Die Karten für das Stück sind schon fast restlos ausverkauft, hieß es kürzlich von der Stadt Wunsiedel. Außerdem haben die Luisenburg-Festspiele bereits zwei Zusatzvorstellungen für den Pumuckl angekündigt. Heute könnt ihr einen ersten Einblick in das Stück bekommen, bei einer offenen Probe auf der Felsenbühne. Die startet um 18 Uhr. Der Eintritt ist frei, ihr solltet euch aber vorab anmelden. 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
14: Noch hat tief Anne das Heft in der Hand mit feuchtkühler Luft bei uns in Hochfranken. Drum bleibt's bewölkt mit zwischendurch Regen bei höchstens um 10 Grad. Auch nachts reißt es kaum mal auf bei Tiefstwerten um 6 Grad. Morgen sollte es aber dann Schritt für Schritt die Sonne besser schaffen gegen die Wolken bei rund 12 Grad. Aber erst zum Wochenende selbst, da wird es deutlich sonniger bleiben. Und die Maiwärme kehrt auch mit 18 bis 21 Grad so einigermaßen zurück. Vor allem dann am Sonntag zum Muttertag. Aus der Radio Euroherz Wetterredaktion Christian König.
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15: Eine Meldung habe ich von der A93 Regensburg-Hof. Zwischen Höchstädt und Schönwald 5 Kilometer stockender Verkehr. Knappe 10 Minuten dauert es hier länger. Kommt gut und sicher an. 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Da gibt es zwei Abstandsmessungen zunächst mal. Auf der A9 eine in Richtung Berlin, kurz vor Münchberg Süd. Und auf der A70 zwischen dem Dreieck Bayreuth-Kulmbach und Kulmbach-Neudrossenfeld auf Höhe Haasdorf. Dann wird geblitzt auf der B15 in der 70er-Zone bei Schwarzenhammer und in Fattigau beidseitig von Oberkotzau kommt. Wenn ihr mehr für uns habt, Blitzer, Staus, Behinderungen, dann ruft uns bitte an oder schickt uns eine WhatsApp an die 09281 880 880. Dankeschön.
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15: Ja, der Trippeltraum ist ausgeträumt. Der FC Bayern ist nach einem 1:1 gegen Paris Saint-Germain gestern Abend im Halbfinal-Rückspiel aus der Champions League ausgeschieden. Vielleicht hätte Harry Kane lieber nach Freiburg wechseln sollen, wenn er einen internationalen Titel gewinnen will. Werden wir heute Abend sehen, ob es die Breisgauer ins Finale schaffen. Hier ist die beste Playlist der Region an diesem Donnerstag mit der Nick Stryker Band und Sia. Schön, dass ihr mit dabei seid. Hier ist Never Give Up.

0: aus dem Jahr 1979, die Nick Straker Band, Walk in the Park bei Radio Euroherz. Im Feierabendstarter am Donnerstag um gleich 3:45.
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0: 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Und was glaubt ihr, wie sicher ist euer Passwort für E-Mails, Social-Media-Konten oder die Bank-App? Ja, die meisten von uns hatten laut einer Umfrage ein absolut großes Vertrauen in ihre Passwörter. Im Alltag verhalten sich aber immer noch viele brutal leichtsinnig. Und das wollen wir gemeinsam mit Radio Euro Herz Reporter Thomas Bremser heute am Weltpassworttag ändern. Thomas, wie leichtsinnig gehen wir denn mit unserer Sicherheit aktuell im Internet um?
1: Tatsächlich immer noch ziemlich leichtsinnig. Viele nutzen nämlich dieselben Passwörter für mehrere Dienste, was ein enormes Risiko darstellt. Denn wird ein Account gehackt, sind oft gleich mehrere betroffen. Dazu kommen simple Kombinationen wie 123456 oder Passwort. Auch persönliche Infos wie Geburtsdaten sind weit verbreitet. Das Problem dabei, diese Daten sind oft öffentlich auffindbar, also auch leicht zu knacken.
0: Okay, was sind die sichersten Passwörter? Welche sollte ich mir dazulegen?
1: Ein sicheres Passwort ist vor allem lang und einzigartig. Experten empfehlen mindestens 12 bis 16 Zeichen. Wichtig ist eine Mischung aus Groß- und Kleinbuchstaben, Zahlen und Sonderzeichen. Noch besser sind sogenannte Passphrasen, also mehrere zufällige Wörter kombiniert. Die sind leichter zu merken und trotzdem sicher. Ganz entscheidend für jeden Dienst ein eigenes Passwort verwenden. Passwortmanager können dabei helfen, den Überblick zu behalten. Die generieren und speichern sichere Passwörter automatisch. So muss man sich selbst nur noch ein einziges Masterpasswort merken.
0: Okay, neben dem klassischen Passwort, Thomas, gibt es ja heute noch ganz andere Möglichkeiten, sich abzusichern. Was empfehlen da die Experten?
1: Zum Beispiel die Zwei-Faktor-Authentifizierung. Dabei reicht das Passwort allein nicht aus. Ich brauche zusätzlich einen Code, zum Beispiel per App oder SMS. Und auch wenn das manchmal nervig ist, es ist sicherer. Denn das Passwort alleine nutzt den Hackern dann nichts mehr. Eine Alternative zum Passwort sind die Passkeys. Statt ein Passwort zu tippen, bestätige ich meine Anmeldung zum Beispiel mit Fingerabdruck, Gesichtsscan oder der Gerätepin auf meinem Smartphone oder Laptop. Das ist sicher und bequem, aber ich muss mich für jede App freischalten lassen.
0: Okay, und wie funktioniert das?
1: Erstmal muss ich schauen, ob die App auch die Variante Passkeys anbietet. Ich muss den Dienst dann einmal öffnen und auf Sicherheitseinstellungen gehen, dann Passkey erstellen und mit Fingerabdruck, Gesicht oder PIN bestätigen. Der Passkey wird dann auf meinem Gerät oder im Passwortmanager automatisch gespeichert. Und wenn ich den Dienst dann öffne wieder, brauche ich kein Passwort mehr.
0: Hört sich interessant an. Dankeschön, Thomas. Informationen zum Weltpassworttag von Radio Euro als Reporter Thomas Bremser.

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11: Es ist 3:30.
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13: Mit Julia Krause. Seit gut einer Woche wird die 23-jährige Lea Weidner aus Selb vermisst. Die junge Frau war am Freitag zu einem Spaziergang in den Wald aufgebrochen. Seitdem reagiert sie nicht mehr auf Anrufe und meldet sich auch nicht mehr. Am Samstag hatten Polizei und weitere Rettungsorganisationen stundenlang nach der 23-Jährigen gesucht. Außerdem brechen Ehrenamtliche in diesen Tagen immer wieder zu eigenen Suchaktionen auf. Auf Nachfrage von Radio Euroherz betont betont die Polizei. Auch ihrerseits laufen weiterhin zahlreiche Maßnahmen. Erst gestern waren wieder Polizeihunde in den Suchgebieten unterwegs. Außerdem ist die Polizei Zeugenhinweisen nachgegangen. Bislang gibt es aber keinen Erfolg, so die Polizei Oberfranken. Sie bittet Waldbesitzer, die in ihren Wäldern Wildkameras aufgehängt haben, die Aufnahmen zu sichten. Dieser Fall gibt der Polizei im Vogtland Rätsel auf. Ein Zeuge entdeckte gestern Abend in Reichenbach einen verletzten Mann. Die Verletzungen waren lebensbedrohlich. Rettungskräfte brachten den Mann deshalb direkt ins Krankenhaus. Bislang ist nicht klar, woher die Verletzungen kommen. Die Kripo sucht deshalb jetzt Zeugen, die helfen können. Der Mann, der kein Deutsch spricht, war am Mittwochabend in der Weinholdstraße in Reichenbach unterwegs. Möglicherweise hat ein schwarzes Auto mit französischem Kennzeichen etwas mit dem Vorfall zu tun. Live-Musik, Märkte und Mitmachaktionen. Plauen feiert ab morgen wieder 3 Tage lang den Plauner Frühling in der Innenstadt. Für Autofahrer heißt das, in den kommenden Tagen sind einige Straßen in Plauen gesperrt. Heute wird auf dem Altmarkt die Bühne aufgebaut. Deshalb kommt es zu Behinderungen in dem Bereich. Ab morgen um 17 Uhr ist der komplette Festbereich für den Verkehr gesperrt. Das gilt auch am Samstag und Sonntag ab 13.30 Uhr. Der Taxihalteplatz an der Rathausstraße wird übers Wochenende in die Klosterstraße verlegt. Auch wichtig zu wissen, während des gesamten Plauner Frühlings dürft ihr keine Glasflaschen dabei haben. Es dürfen auch keine verkauft werden. Damit möchte die Stadt Plauen während des Festes für mehr Sicherheit sorgen.
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13: Die Züge der Deutschen Bahn sind im Vergleich zum Jahresanfang pünktlicher geworden. Wie der Konzern mitteilte, lag die Pünktlichkeitsquote im April bei 64,4%. Im Januar waren es noch 52,1%. Wer in Deutschland ein Spenderorgan braucht, muss oft lange warten. Mehrere Bundestagsabgeordnete aus verschiedenen Parteien unternehmen deshalb nochmal einen Versuch, die Widerspruchslösung einzuführen. Sie haben heute einen entsprechenden Antrag eingebracht. 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
11: Vielen Dank, Julia.
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14: Die Feuchtkühlluft ist zäh bei uns in Hochfranken. So bleibt es bewölkt bis zum Abend. Und hier und da regnet es auch noch bei kaum über 10 Grad. Nachts ist es auch eher trüb bei Frühwerten um 6 Grad. Morgen setzt sich dann aber mehr und mehr die Sonne gegen die Wolken durch bei rund 12 Grad. Aber erst zum Wochenende sind wieder Sonne satt und angenehme Maiwärme hergestellt. Vor allem zum Muttertag am Sonntag mit 18 bis 21 Grad. Aus der Radio Euroherz Wetterredaktion Christian Köhn.
11: Je nach 3:30, hier ist euer Service, die schnellsten Verkehrsinfos von dir. A70, Bamberg in Richtung Bayreuth zwischen Kulmbach und Nordrossenfeld und im Dreieck Bayreuth-Kulmbach dichter Verkehr, ein paar Minuten dauert es hier länger. Die A93 Regensburg-Hof, stockender Verkehr zwischen Höchstädt und Schönwald auf 4

0: Kilometer. Knappe 10 Minuten dauert es hier länger. Wir wünschen euch eine gute Fahrt, wo es geht. 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Da gibt es eine Abstandsmessung auf der A70 zwischen dem Dreieck Bayreuth-Kulmbach und Kulmbach-Neudrossenfeld auf Höhe Haasdorf. Ein Blitzer außerdem auf der B15 in der 70er-Zone bei Schwarzenhammer. Und ein Blitzer steht bei Fattigau von Oberkotzau kommend beidseitig. Weitere Meldungen könnt ihr uns jederzeit gerne durchgeben. Ruft uns bitte an oder schickt uns eine WhatsApp, Text oder Sprachnachricht an die 09281 880 880. Dankeschön.
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0: Ray, where is my husband? Ich bin Thomas Ploss, wir haben es gleich 3:45 und es ist ein absoluter Schock für die Gemeinde Vilseck. Donald Trump will laut Medienberichten 5000 US-Soldaten aus Grafenwöhr abziehen. Dort leben und arbeiten aktuell rund 13.000 US-Soldaten und Vilseks Bürgermeister Thorsten Grädler will die Entscheidung noch nicht akzeptieren.
1: Es war noch unklar und ist nach wie vor unklar. Also es ist noch nicht offiziell bestätigt, dass das 2. Kavallerieregiment aus Vilseck abgezogen wird. Ich habe gestern noch mal telefoniert, auch mit dem Truppenübungsplatz. Es gibt noch keine offizielle Bestätigung. Der offizielle Kenntnisstand ist der gleiche noch wie am Sonntagabend.
0: Der Thorsten Grädler ist erst seit dieser Woche neuer Bürgermeister von Vilseck. Einen unangenehmeren Start kann man sich eigentlich gar nicht vorstellen. Und der Truppenabzug, sagt er, hätte für Vilseck massive Folgen.
1: Das hätte dramatische Einschnitte. Die Redewendung habe ich schon häufiger verwendet. Logischerweise, ich möchte es gerne unter drei Dimensionen betrachten. Dimension 1 ist die politische Situation, Klammer auf geopolitische Situation. Dimension 2 ist das Thema wirtschaftliche Situation und Dimension Nummer 3, für mich die intensivste, die Auswirkungen auf die gesellschaftliche Situation bei uns vor Ort und auf die persönlichen Beziehungen, die sich über Jahrzehnte entwickelt haben.
0: Ja, zumal Vilseck jetzt auch keine Großstadt ist. Da kommen 5000 Menschen schon oder fallen da schon ins Gewicht?
1: Am Truppenübungsplatz grafen wir insgesamt leben ca. 30.000 Menschen, davon ungefähr 12.000 bis 13.000 Soldaten. Der Rest sind Familienangehörige und Zivilamerikaner. Wenn man sich jetzt mal die Dimension betrachtet, wenn von diesen 12.000 bis 13.000 Soldaten 5.000 Soldaten abgezogen werden würden, dann ist das knapp die Hälfte der Soldaten plus deren Familienangehörige. Und jetzt kommt natürlich auch das Thema, was hat das für finanzielle Auswirkungen auf die Stadt Vilseck und auf die gesamte Region?
0: Ja, den wirtschaftlichen Verlust schätzt Thorsten Grädler auf 650 bis 700 Millionen Euro jährlich. Die härteste Auswirkung wäre trotzdem die menschliche, sprich die gesellschaftliche.
1: Die Amerikaner sind bei uns seit 18 Jahren.

0: Jahren auf dem Truppenübungsplatz Grafenwöhr. Die sind ein fester Bestandteil unserer Bevölkerung. Die kaufen bei uns ein, die lassen bei uns ihre Autos reparieren. Sie gehören zum gesellschaftlichen Leben. Neben dem Rathaus bei uns ist ein Restaurant. Der lebt nahezu ausschließlich von Amerikanern. Und was noch wichtiger ist, sie nehmen auch im kulturellen Leben teil. Darüber hinaus sind Partnerschaften, Freundschaften entstanden, bis hin zu Ehen, die entsprechend seit Jahren bestehen. Die Kinder der Amerikaner spielen in deutschen Fußballvereinen. Also das geht weit darüber hinaus.
1: Donald Trump will also 5000 US-Soldaten abziehen aus Grafenwöhr. Das letzte Wort ist hier aber noch nicht gesprochen. Trump hat ja schon das ein oder andere Mal dann auch seine Meinung wieder geändert. Wir werden es weiter beobachten.

0: 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Das ist der Feierabendstarter bei Radio Rat am Donnerstag mit Licky Lee und I Follow Rivers. Es ist 9:04 und am Sonntag ist Muttertag. Ein perfekter Zeitpunkt, seiner Mama Danke zu sagen. Viele wohnen aber ja gar nicht mehr in der Nähe ihrer Mutter. Wie man aus der Ferne auch überraschen kann und was es sonst noch für kreative Geschenke gibt, das weiß Radio Euroherz-Reporterin Antonia Sawallisch. Antonia, wie gesagt, oft wohnen Kinder und Mama ja nicht mehr in derselben Stadt. Man möchte ihr aber trotzdem zeigen, wie lieb man sie hat. Was kann man da machen?
1: Wie wäre es denn damit, eine Karte, einen Brief oder ein selbstgeschriebenes Gedicht zu verfassen? Schreib deiner Mama, wie lieb du sie hast und was sie für dich so besonders macht. Das Schöne daran, sie kann die Worte immer wieder lesen und es zeigt ihr, dass du dir Gedanken gemacht hast. Oder du nimmst dir Zeit für ein langes Telefonat oder ein Videotelefonat. Auch das gerät im stressigen Alltag manchmal in den Hintergrund.
0: Okay, Blumen sind ja immer Klassiker zum Muttertag. Bis wann muss man da die Bestellung aufgeben, damit der Strauß auch noch bei Mama rechtzeitig ankommt?
1: Bei den großen Blumenhändlerketten kann man online bis kurz vor dem Muttertag bestellen. Bei einigen bis Freitagabend, bei anderen bis Samstagmittag. Auf den Seiten der Onlinehändler steht außerdem, ob der Strauß am Sonntag ausgeliefert wird oder schon einen Tag früher. Denn manche Blumenhändler haben keinen extra Botendienst am Sonntag.
0: Okay, neben Blumen, was gibt's denn sonst noch für kreative Ideen, mit denen man Mama überraschen kann?
1: Frag dich am besten zuerst, was mag meine Mama? Das liefert gute Hinweise, womit du sie glücklich machen kannst. Was immer toll ist, gemeinsame Erlebnisse planen und Zeit verschenken. Das lässt jedes Mamaherz höher schlagen. Wie wäre es mit einer Schnitzeljagd durch euren Heimatort? Oder ein Ausflug mit deiner Mama zu den Orten ihrer Jugend? Vielleicht erfährst du so sogar noch das ein oder andere Geheimnis von ihr.
0: Ja, kann gut sein. Also vor dem Muttertag Geschenke aus der Ferne. Tipps von Antonia Sawallisch waren das. Und hier ist ein Song über Mama. Mama hat gesagt, SDP.

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4: Ich bin Gregor Jusse Moser. Über 8000 Menschen warten in Deutschland aktuell auf ein Spenderorgan, weil es einfach zu wenige Spender gibt. Um das zu ändern, unternimmt eine Gruppe von Abgeordneten verschiedener Parteien einen neuen Anlauf für die Widerspruchslösung. Die würde besagen, jeder Bürger ist grundsätzlich Spender, außer er oder sie hat ausdrücklich widersprochen. Noch vor der Sommerpause soll erstmals im Bundestag darüber beraten werden. Die Deutsche Bahn hat ihre Pünktlichkeitsquote im Fernverkehr im Vergleich zum Jahresanfang deutlich verbessert, auf 64,4%. Trotzdem war im April mehr als jeder dritte Fernzug zu spät. Thomas Brockt berichtet.
5: Schon lange hat die Bahn Probleme mit der Pünktlichkeit. Der Start ins laufende Jahr war aber besonders schlecht. Und das, obwohl die Züge im Winter eigentlich pünktlicher sind, weil dann weniger Menschen unterwegs sind. Im Januar lag die Pünktlichkeitsquote aber nur bei 52%, im Februar bei etwa 59. Als Gründe nennt die Bahn die vielen Baustellen, die marode Infrastruktur und das frostige Wetter.
4: Mütter in Bayern sind finanziell unabhängiger von ihrem Partner. Dem Landesamt für Statistik zufolge sind letztes Jahr 66% der Mütter im Freistaat einer Arbeit nachgegangen, mit der sie für einen Großteil ihres Lebensunterhalts sorgen konnten. 2010 war das nur bei gut der Hälfte der Mütter so. Weltweit wird gerade nach Passagieren des Kreuzfahrtschiffs Hondius gesucht, auf dem das Hunter-Virus ausgebrochen ist. 29 Passagiere aus etwa 12 Ländern hatten das Schiff auf der Atlantikinsel St. Helena verlassen, bevor der erste Todesfall bestätigt wurde. 3 Menschen sind inzwischen an dem Virus gestorben, mehrere weitere infiziert. Deutschland darf seiner Industrie finanziell unter die Arme greifen, um auf klimafreundlichere Produktionsweisen umzusteigen. Die Europäische Kommission hat grünes Licht für insgesamt 5 Milliarden Euro Förderung gegeben. Es geht darum, Mehrkosten zu übernehmen, die Unternehmen entstehen. Das soll Planungssicherheit geben und Risiken reduzieren.
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6: Mit Julia Krause. Einen schwer verletzten Mann mit lebensbedrohlichen Verletzungen hat ein Zeuge gestern Abend in Reichenbach gefunden. Der Rettungsdienst brachte ihn sofort ins Krankenhaus. Woher die Verletzungen kommen, darüber rätselt die Kripo momentan. Der Mann spricht kein Deutsch. Es ist unklar, woher er gekommen ist. Möglicherweise gibt es einen Zusammenhang mit einem schwarzen Auto mit französischem Kennzeichen. Die Polizei sucht jetzt Zeugen. Wir bleiben im Vogtland. In Treuen übernimmt der Vogtlandkreis jetzt die Planungen für den Glasfaserausbau. Damit muss sich die Stadt nicht mehr um den organisatorischen und förderrechtlichen Aufwand kümmern. Vom Glasfaserausbau sollen über 2700 Adressen in Treuen profitieren. Auch in Markneukirchen geht es um den Glasfaserausbau. Bis Pfingsten ist die Telekom dort noch mit ihrem Infomobil unterwegs. 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
8: Noch hat Tief Anne das Heft in der Hand mit feuchtkühler Luft bei uns in Hochfranken. Drum bleibt's bewölkt mit zwischendurch Regen bei höchstens um 10 Grad. Auch nachts reißt's kaum mal auf bei Tiefstwerten um 6 Grad. Morgen sollte es aber dann Schritt für Schritt die Sonne besser schaffen gegen die Wolken bei rund 12 Grad. Aber erst zum Wochenende selbst, da wird es deutlich sonniger bleiben. Und die Maiwärme kehrt auch mit 18 bis 21 Grad so einigermaßen zurück. Vor allem dann am Sonntag zum Muttertag. Aus der Radio Euroherz-Wetterredaktion Christian König.

0: Hier ist euer Service, die schnellsten Verkehrsinfos von hier. A70 Bamberg-Bayreuth zwischen Kulmbach-Neudrossenfeld und dem Dreieck Bayreuth-Kulmbach dichter Verkehr. Der ein oder andere Minute müsst ihr hier mehr einplanen. Die A93 Regensburg-Hof zwischen Höchstädt und Schönwald, 5 Kilometer Stau, knappe Viertelstunde, gibt's hier oben drauf. Wir wünschen euch, wo es geht, eine gute Fahrt. 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Es gibt eine Abstandsmessung auf der A70, und zwar zwischen dem Dreieck Bayreuth-Kulmbach und Kulmbach-Neudrossenfeld auf Höhe Haasdorf. Und dann noch ein Blitzer in Fattigau von Oberkotzau kommen, das Ganze beidseitig. Wenn ihr auch noch Meldungen für uns habt, Blitzerstaus, Behinderungen, dann ruft uns bitte an oder schickt uns eine WhatsApp an die 09281 880 880. Dankeschön.
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0: Wir haben es gerade eben von Christian gehört, es wird also allmählich wieder wärmer. Das heißt, die Eisheiligen, die sollen ja schon früher kommen, eigentlich erst nächste Woche. Heißt im Umkehrschluss, man hätte sich die ganze Arbeit im Garten noch viel mehr sparen können als sonst. Hier ist die beste Playlist für die Region. Der Donnerstagnachmittag jetzt mit Kenny Loggins und David Guetta. Schön, dass ihr mit dabei seid. 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

0: Kenny Loggins mit einem absoluten Euroratsklassiker Danger Zone um 12 nach 4 am Donnerstag im Feierabendstarter.
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0: Ja, auch in diesem Jahr sind wir unterwegs, gemeinsam mit der Sparkasse Hochfranken. 20.000 Euro haben wir raus an gemeinnützige Vereine und Institutionen in der Region. Vergangene Woche gab es einen Scheck über 2.000 Euro für die Kita Emilia in Hof. Die will mit dem Geld einen Snuselraum einrichten, in dem die Kinder dann ein bisschen runterfahren können. Und auch heute ist unser Glücksbote Tobias Schmalfuß unterwegs. Tobi, wer bekommt denn heute die Kohle?
2: 2.000 Euro gehen an den ASV Leupoldsgrün. Ja, herzlichen Glückwunsch. Bei mir ist der Vorstand, der Hermann Kropf. Wie ist das Gefühl jetzt mit 2.000 Euro in der Kasse?
3: Ja, also das Gefühl ist natürlich überwältigend. Und so eine Nachricht könnte ich eigentlich als Vorstand in Vertretung von unserem Hauptkassier jeden zweiten Tag. Mittag um 12 Uhr wäre ich dann immer bereit und würde das Radio einschalten.
2: Wie haben Sie heute davon erfahren? Wer hat Sie angerufen? Haben Sie es selber gehört?
3: Wir haben eine WhatsApp-Gruppe und da kam auf einmal die Nachricht, juhu, wir haben 2.000 Euro gewonnen, 15.30 Uhr kommt Radio Euroherz raus zu euch. So. Und dann musste ich meinen Tagesplan ändern.
2: Oh, was stand,
3: ich aber gerne
2: was stand auf dem Plan ursprünglich?
3: Explizit heute ausgerechnet die Vorbereitung, die organisatorische Vorbereitung, rechtliche Vorbereitung, Genehmigungen für unsere Sportwoche in diesem Jahr. 18. bis 21. Juni ist also hier in Leupoldsgrün wieder ein Highlight. Die Sportwoche mit allem drum und dran, Zelt, Barbetrieb, Live-Musik, Übertragung des Deutschland-WM-Spiels mit tollen Fußballspielen. Auch Spielvereinigung Bayern Hof hat zugesagt, also das ganze ganz tolles Programm und da war ich heute drüber.
2: Das musste unterbrochen werden.
3: Ja. Auf jeden Fall für 2.000 Euro mache ich es gern.
2: Gut. Also Glückwunsch nochmal von unserer Seite.
3: Herzlichen Dank. Ich möchte mich auch ganz herzlich bei der Sparkasse bedanken. Das ist natürlich toll, dass es solche, ich sag mal, Benefits überhaupt gibt. Wir geben uns im Verein wie alle anderen

0: Vereine, die so in der Größenordnung wie wir sind und das alles ehrenamtlich stemmen, da weiß jeder, der dann zuhört, was dahinter steht, was dahinter hängt. Und wir finden es toll und umso schöner ist es, dass dann so eine Benefit-Organisation da ist, die dann in Form der Sparkasse dann uns ermöglicht, dass wir heute 2000 Euro in die Kasse bekommen. Dafür recht herzlichen Dank.
1: Sehr, sehr gern.
2: Ihr könnt schon klatschen hier, das ist schon laut.
1: Lieber Andreas Pöllmann von der Sparkasse Hochfranken aus dem Vorstand, ihr kommt ja auch immer mit dann auf die Termine. Das gibt euch auch ein super Gefühl, wenn ihr dann einfach seht, das Geld unserer Sparkasse ist gut angelegt bei den Vereinen.
3: Eindeutig, also das ist ja genau das, was Herr Kropf gesagt hat. Jeder, der in Vereinen aktiv ist, der im Ehrenamt aktiv ist, der weiß im Endeffekt, dass es da viele engagierte Leute gibt, die ehrenamtlich wirklich einen super Job machen. Und dass wir dann als Sparkasse eben auch über einen kleinen Obolus diese Arbeit unterstützen, honorieren, das ist, glaube ich, was, denke ich, sowohl der Region gut tut, als auch uns als Sparkasse.
1: Mhm. Jetzt stehen wir hier bei einem Fußballverein. Ja, das stimmt. Fußball wird hier gespielt, jedes Wochenende. Ich glaube, auch in vielen Sportheimen, wo wir jetzt gerade drinstehen, ist das Thema FC Bayern noch ein Thema. Wie war der Fußballabend? Bitter.
3: Gestern Abend war das wirklich bitter. Ja, ein Stück weit traurig, weil ich denke, die haben, wenn man selber Fußball gespielt hat, dann sieht man das ja so, die haben 90 Minuten alles gegeben, hat ihm nicht gereicht. Nächstes Jahr ist wieder ein neuer Anfang. Das haben sie auch sofort nach dem Spiel gesagt. Und ich denke, darum geht's. Ja. Jeder, der Fußball spielt, der weiß, gewinnen ist schön, aber verlieren gehört auch dazu. Die haben alles gegeben und dann muss man halt wieder angreifen. Das ist einfach so.
1: Wir klären in dieser Stunde auf jeden Fall noch, für was ihr die 2000 Euro dann einsetzen wollt. Das machen wir gleich. Ich gebe erstmal wieder zurück ins Studio.
4: Dankeschön, Tobi. So schaut's aus. In einer halben Stunde ungefähr wissen wir, wofür der ASV Leupoldsgrün die 2000 Euro verwendet.
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0: Der Feierabendstarter bei Radio Eurerz am Donnerstag. Es ist kurz vor 16:30. Ist es nicht herrlich, wenn im Frühjahr wieder das fröhliche Vogelgezwitscher beginnt und man beim Blick aus dem Fenster immer mal eine Amsel, eine Kohlmeise oder vielleicht auch ein süßes Rotkehlchen entdeckt? Jetzt im Mai ist es sogar richtig nützlich, die Vögel im Gartenpark oder Hinterhof zu bewundern, denn der NABU ruft wieder zur jährlichen Vogelzählung auf. Mittlerweile zum 22. Mal kann sich jeder und jede an der Aktion beteiligen und so zu einem echten Hilfsforscher werden. Mehr dazu von Radio Eurerz Reporterin Jessica Martin.
1: Jedes Jahr um diese Zeit sind wir dazu aufgerufen, die Gartenvögel zu zählen. Und das wirkt sich in vielerlei Hinsicht positiv aus, sagt NABU-Vogelschutzexperte Martin Rümmler.
2: Wer zum Beispiel mitmacht, der nimmt sich eine Stunde lang nichts vor, außer aus dem Fenster zu schauen oder auf der Parkbank zu sitzen und ganz aufmerksam die Umgebung zu beobachten. Das ist wissenschaftlich nachgewiesen sehr wohltuend. Wir lernen außerdem so im besten Fall die heimische Vogelwelt noch besser kennen. Und aus den Meldedaten können wir wichtige Schlüsse ziehen. Wie geht es den Vögeln in unseren Siedlungen hierzulande? Gibt es vielleicht auffällige Veränderungen? Und was muss eventuell getan werden?
1: Die gute Nachricht, vielen Vogelarten geht es hierzulande gut.
2: Stabil sind zum Beispiel die Rotkehlchen, die Blau- und Kohlmeisen. Häufiger werden sogar Mönchsgrasmücken gemeldet. Leider gibt es natürlich auch Abwärtstrends und die sehen wir zum Beispiel bei den Haus- und Feldsperlingen oder auch bei einzelnen Finkenarten. In den letzten Monaten bekommen wir immer wieder auch Meldungen toter Buchfinken, Gimpel und Stieglitze. Und das wollen wir genauer wissen. Und da sind die Informationen, die wir jährlich über die Stunde der Gartenvögel bekommen, sehr nützlich.
1: Und keine Bange, man braucht weder spezielle Vorkenntnisse noch eine besondere Ausrüstung, um bei der Zählung mitzumachen.
2: Das ist ganz unkompliziert mit wachsamen Augen und wer mag und kann auch mit den Ohren, einem Zettel und einem Stift oder mit Hilfe unserer Vogelwelt-App macht man es sich gemütlich und zählt die Vögel, die während der Einrichtung

0: Stunde vorbeikommen und zu sehen sind. Notiert werden die unterschiedlichen Arten und die Anzahl der jeweiligen Vögel, egal ob im Garten, auf dem Balkon, im Park oder anderswo, Hauptsache in einer Siedlung. Die Beobachtungen können dann einfach mit Hilfe der App oder online auf unserer Webseite bis zum 18. Mai gemeldet werden. Auf der Seite gibt es dann auch noch hilfreiche Infos und Tipps, zum Beispiel, wie man Mehrfachzählungen vermeiden kann.
1: Ihr habt Lust bekommen, die Vögel in eurer Umgebung mal genauer unter die Lupe zu nehmen? Dann macht mit und vor allem macht es wirklich den Kindern richtig Spaß. Die Stunde der Gartenvögel schlägt in diesem Jahr von morgen bis zum 10. Mai. Alle Infos dazu, Zählhilfen, nützliche Helfer, um die Vögel dann auch wirklich zu identifizieren. Und noch ganz viel mehr findet ihr im Netz unter stundedergartenvögel.de oder auf nabu.de.
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6: Es ist kurz nach 16:30.
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8: Mit Julia Krause. Über 4 Millionen Euro sind in den vergangenen Jahren in die Dorferneuerung des Marktredwitzer Ortsteils Lorenzreuth geflossen. Mit dem Projekt hat die Stadt jetzt den Staatspreis Landdorf Zukunft 2026 gewonnen. Konkret wurde die Dorferneuerung in der Kategorie umfassende Leistungen geehrt, der Marktredwitzer Oberbürgermeister Oliver Weigel.
9: Hier in Lorenzreuth war großer Handlungsbedarf, weil wir eben 2 leerstehende Objekte in unmittelbarer Nähe des Dorfes Zentrums hatten. Die haben wir jetzt beide ertüchtigt, konnten hier vor allem auch wieder eines schaffen, nämlich einen Treffpunkt, einen Anziehungspunkt für die hier lebende Bevölkerung.
8: Der Preis ist mit 5.000 Euro dotiert. Ziel des Wettbewerbs Landdorf Zukunft ist es, vitale ländliche Räume zu stärken und konkrete Verbesserungen für die Menschen vor Ort zu schaffen. Schnelles Internet auch in die kleinen Orte bringen. Das will die Telekom mit Glasfaser auch in Markneukirchen im Vogtland. Sie ist deshalb mit einem Infomobil bis Pfingsten in den Ortsteilen unterwegs. In Treuen geht es auch voran. Die Stadt hatte den Glasfaserausbau zunächst eigenständig geplant. Das übernimmt jetzt komplett der Landkreis, nachdem er im vergangenen Jahr schon in die Planung eingestiegen ist. Damit muss die Stadt Treuen sich nicht mehr um den organisatorischen und förderrechtlichen Aufwand kümmern. Der Vogtlandkreis hat damit schon jahrelange Erfahrung und zum Beispiel schon große Ausbaugebiete festgelegt. Über 2700 Adressen werden vom Glasfaserausbau in Treuen profitieren. Dazu braucht es seitens der Grundstückseigentümer nur einen Auftrag bei der Telekom. Dann geschieht der Anschluss kostenlos. Es ist kein schönes Thema, aber eines, über das wir uns trotzdem rechtzeitig Gedanken machen sollten: Krebsvorsorge. Bei einem Gesundheitsvortrag am Sana Klinikum in Hof geht es heute Abend speziell um das Thema Darmkrebs. Chefarzt Thomas Müller erklärt, ab welchem Alter und in welchen Abständen Vorsorgeuntersuchungen sinnvoll sind, welche Leistungen von den Krankenkassen übernommen werden und warum Früherkennung eine entscheidende Rolle spielt. Los geht's um 18 Uhr. Der Vortrag ist kostenlos und es braucht auch keine Anmeldung.
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8: Über 8000 Menschen warten in Deutschland aktuell auf ein Spenderorgan, weil es einfach zu wenige Spender gibt. Um das zu ändern, übernimmt eine Gruppe von Abgeordneten verschiedener Parteien einen neuen Anlauf für die Widerspruchslösung. Danach wäre jeder Bürger grundsätzlich Spender, außer er oder sie hat ausdrücklich widersprochen. Die Deutsche Bahn hat ihre Pünktlichkeitsquote im Fernverkehr im Vergleich zum Jahresanfang deutlich verbessert auf 64,4%. Trotzdem war

0: im April mehr als jeder dritte Fernzug zu spät. 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
1: Dankeschön, Julia.
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3: Die feuchtkühle Luft ist zäh bei uns in Hochfranken. So bleibt es bewölkt bis zum Abend. Und hier und da regnet es auch noch bei kaum über 10 Grad. Nachts ist es auch eher trüb bei Frühwerten um 6 Grad. Morgen setzt sich dann aber mehr und mehr die Sonne gegen die Wolken durch bei rund 12 Grad. Aber erst zum Wochenende sind wieder Sonne satt und angenehme Maiwärme hergestellt. Vor allem zum Muttertag am Sonntag mit 18 bis 21 Grad. Aus der Radio Euroherz Wetterredaktion Christian König.
1: Wir haben es gleich, hier 5:06. 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
1: A93 Regensburg-Hof zwischen Höchstädt und Selb-Nord, 5 Kilometer Stau. Bisschen mehr als 10 Minuten plus müsst ihr hier einrechnen. Viel Geduld und wo es geht, gute Fahrt. 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Es gibt eine Abstandsmessung auf der A70 zwischen dem Dreieck Bayreuth-Kulmbach und Kulmbach-Nordrossenfeld auf Höhe Haasdorf. Und ein Blitzer steht in Fattigau von Oberkotzau kommend. Hier gibt es beidseitig teure Fotos, wenn ihr zu schnell unterwegs seid. Wenn ihr mehr habt, Blitzerstausbehinderungen, immer her damit. Ruft uns bitte an oder schickt uns eine WhatsApp, Text- oder Sprachnachricht an die 09 281 88 0 88 0. Dankeschön.
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0: Der unvergessene Michael Hutchins mit In Excess und Mystify auf der besten Playlist für die Region. Das ist der Feierabendstarter bei Radio Euro Herz am Donnerstag. Wir haben es gleich, 4:45.
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0: 2.000 Euro davon hat heute der ASV Leupoldsgrün abgestaubt. Möchte ich sagen, völlig verdient auch, denn da wird einiges gemacht. Und wofür die 2.000 Euro genau verwendet werden, verrät uns jetzt Radio Euro Herz Morgenmoderator Tobi Schmalfuß, der den Scheck ja auch persönlich überreicht hat.
2: Ja, Thomas, wir stehen hier im Sportheim in Leupoldsgrün heute Nachmittag und überreichen 2.000 Euro an den ASV Leupoldsgrün. Und die Annika ist bei uns, Annika Popp, die Bürgermeisterin. Servus, hallo.
3: Hallo.
2: So, was ist das für ein Gefühl, als Bürgermeisterin auf dem Sportplatz zu fahren und zu sagen, 2.000 Euro sind da für unseren Verein?
3: Da ist man natürlich total stolz und glücklich bei so einer Nachricht heute, die da reingeflattert ist. Aber man kann auch gleichzeitig sagen, der ASV hat es mehr als verdient und ist da super gut angelegtes Geld.
2: Und der Sebastian ist hier bei mir und er trainiert auch Kinder- und Jugendmannschaften. Stimmt, Sebastian?
4: Genau, im Bereich des Elfjährigen bin ich mit ein paar Kollegen beschäftigt, immer die Kinder zu bespaßen oder beziehungsweise weiterzubringen, fußballerisch. Machen wir natürlich auch alles ehrenamtlich, haben auch uns schon fortgebildet, nebenbei C-Lizenz gemacht, spielen nebenbei auch noch in der ersten Mannschaft Fußball. Also es wird nie langweilig.
2: Also ich möchte dir auch ganz herzlich, auch im Namen der Sparkasse, wirklich danken für deine ehrenamtliche Arbeit. Das ist wirklich nicht selbstverständlich und genau deshalb sind wir auch da, auch mal mit dem Scheck. Was habt ihr euch überlegt?

0: Überlegt, wofür würdet ihr das Geld jetzt einsetzen?
1: Der Hintergrund ist eigentlich ein etwas traurigerer. Man hat es vielleicht in den Medien mitbekommen vor ein paar Wochen. Dieser Unfall in Erlangen war es, glaube ich, ja, wo ein Kind leider ums Leben kam durch ein umgefallenes Fußballtor. Woraufhin wir uns natürlich auch Gedanken gemacht haben, was sollten wir vielleicht vorbeugend tun, damit sowas bei uns möglichst nicht passieren kann, um auch die Kinder, die bei uns spielen, möglichst gut zu schützen. Und dann kam eins zum anderen. Wir haben gesagt, wir müssen an den Toren was verändern, Beschwerung ran machen, die natürlich auch Geld kostet, und dementsprechend kommen diese 2000 Euro dann einfach sehr, sehr gelegen, und ja, da freuen wir uns.
2: Kippsichere Fußballtore, das ist so mal das Ziel, das wollt ihr dafür einsetzen. Wie viele Kinder habt ihr hier so in der Betreuung bei euch?
1: Wir haben gerade im Bereich von 4- bis 11-Jährigen hier beim ASV Löbbelsgrün mit der Spielgemeinschaft Ahrenberg, Konradsreuth, Martinsreuth über 60 Kinder, würde ich sagen. Darüber hinaus gibt es dann auch noch die Jugendmannschaften, die dann aber dann schon in einer größeren Spielgemeinschaft sind, die nicht mehr so in unseren Aufgabenbereich fallen.
2: Aber 60 Kinder jede Woche zu betreuen, auch mit Spielbetrieb zum Teil, das ist schon eine Aufgabe, meine Herren.
1: Ja, also es fallen einige Stunden an. Ja. Das wird auch, denke ich, in anderen Vereinen nicht anders sein. Da bleibt es halt nicht aus, dass man vielleicht auch mal familiär, privat mal einen Tag oder zwei in der Woche mehr zurücksteckt als der Durchschnittsbürger, sage ich jetzt einmal. Ja, ja. Nichtsdestotrotz macht man es gern. Man macht es nicht nur für den Verein, sondern vor allem auch für die Kinder, die dann hier auch was lernen und Spaß haben und die das einem dann auch mit einem strahlenden Kinderlächeln hoffentlich immer zurückgeben. Man lernt hier fürs Leben, nicht nur fürs Fußball, sondern man lernt gewinnen, man lernt verlieren, man lernt den Umgang miteinander und vor allem Respekt. Und das sind eben Dinge, die wir hier gerne vermitteln. Und ja, mit solchen Unterstützungen wie von der Sparkasse jetzt macht es halt gleich doppelt Spaß.
2: Das machen wir gern. Und danke euch für eure Arbeit, auch an deine Mitstreiter. Ihr seid dann schon fast so ein Zuhause für viele Kinder auch. Und das ist extrem wichtig. Danke euch.
1: Danke. Danke auch.
2: Und damit zurück zu dir, Thomas.
3: Dankeschön, Tobi. Nochmal Glückwunsch an den ASV Leupoldsgrün zu 2000 Euro. Und der nächste Zoll doch, der findet am 20. Mai statt. 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

0: Mitte Juni kommt sein Solo-Debütalbum, wenn man so will. Miles Smith bei Radio Eurorads auf der besten Playlist. Stay If You Wanna Dance. Es ist ein neuer Blitzer reingekommen. Vorsicht, in Oberkotzer steht der in der Hofer Straße beim Actionmarkt. Und damit sind wir beim TÜV. Wisst ihr eigentlich, wann euer Auto wieder zum TÜV muss? Dazu gibt es ja diese Plakette auf dem Kennzeichen, da steht das drauf. Aber manche wissen vielleicht gar nicht, was sie mit diesen Zahlen anfangen sollen. Alexander Bausch ist vom TÜV Süd und er weiß, was Farben und Zahlen bedeuten.
1: Also die Farbe steht eigentlich mit der Zahl, die in der Mitte steht, immer für das Jahr. Und außenrum stehen alle Monate von 1 bis 12.
0: Okay, soweit so gut. Aber wie lese ich jetzt diese Plakette richtig?
1: In der Mitte steht das Jahr und dann ist immer die Zahl entscheidend, die oben steht. Also quasi auf 12 Uhr. Viele verwechseln das tatsächlich immer mit diesem schwarzen Bereich. Der dient eigentlich dazu, dass man die Plakette auch von einer bisschen Entfernung lesen kann.
0: Ja, das ist natürlich vor allem für die Polizei praktisch, damit die erkennt, ob der TÜV schon längst überfällig ist. Manche glauben ja auch, dass der TÜV überzogen werden darf. Aber das ist falsch, sagt unser Experte Alexander Bausch.
1: Das kommt daher, dass es im ersten Monat kein Bußgeld gibt oder sonst keine Strafe. Also das, ich sag mal in Anführungszeichen, Schlimmste, das einem da passieren kann, ist, dass es eben Polizei, Ordnungsamt, wem auch immer auffällt und man von denen zum TÜV geschickt wird und das nachweisen muss, dass man da war.
0: Aber ab dem zweiten Monat gibt es dann tatsächlich auch ein Bußgeld. Das liegt so roundabout bei 43 Euro. Und ab dem achten Monat wird ein Punkt sogar in Flensburg fällig. Also vielleicht schaut ihr sicherheitshalber nochmal auf eure Plakette, checkt die nicht, dass dann irgendwann mal Geld fällig wird.

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3: Ich bin Gregor Jusen-Moser. Sollten Läden, Restaurants oder Arztpraxen zur Barrierefreiheit verpflichtet werden? Darüber hat heute der Bundestag erstmals beraten. Geht es nach der Bundesregierung, sollten private Einrichtungen Barrierefreiheit dann herstellen müssen, wenn dadurch keine unverhältnismäßigen Belastungen entstehen, also zum Beispiel hohe Kosten für Umbauten. Ein Pflegefall treibt viele Menschen in finanzielle Schwierigkeiten. Viele müssen ihre Ersparnisse oder gar ihr Haus aufgeben. In einer DRK-Umfrage hat fast die Hälfte der Befragten angegeben, bei sich selbst oder in der Familie Pflegearmut erlebt zu haben. Zwei Drittel der Befragten sprechen sich deshalb für eine umfassende Pflegereform aus. Kürzungen beim Pflegegeld lehnen sie strikt ab. Die Preisanstiege bei Energie wegen des Iran-Kriegs sind ähnlich stark wie in früheren Öl- und Weltwirtschaftskrisen, aber weniger heftig als zu Beginn des Ukraine-Kriegs. Das zeigen Daten des Statistischen Bundesamtes, berichtet Uli Reitinger.
4: Zu Beginn des Ukraine-Kriegs stiegen die Spritpreise explosionsartig an, um fast 47%. Der Heizölpreis hat sich damals mehr als verdoppelt. Dagegen wirken die aktuellen Teuerungsraten durch den Iran-Krieg zwischen 20% und 40% fast schon harmlos. Das sind sie natürlich nicht, denn die Preissprünge sind nur deshalb weniger groß als damals, weil der Ausgangspreis für Energie diesmal schon sehr hoch war, erklären die Statistiker.
3: Der bayerische AfD-Politiker Bistron ist vom Vorwurf freigesprochen worden, den Hitlergruß verbreitet zu haben. Das Landgericht München hat heute ein früheres Urteil gegen ihn aufgehoben. Bistron hatte 2022 eine Fotokollage auf damals noch Twitter geteilt, darauf zu sehen unter anderem Ex-Kanzlerin Merkel mit erhobenem Arm. Anders als das Amtsgericht findet das Landgericht nicht, dass es sich zweifelsfrei um den verbotenen Hitlergruß handelt. Die Züge der Deutschen Bahn sind im Vergleich zum Jahresanfang pünktlicher geworden. Wie der Konzern mitteilte, lag die Pünktlichkeitsquote im April bei 64,4%. Im Januar waren es noch 52,1%.
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5: Mit Julia Krause. Mit der Dorferneuerung in Lorenzreuth hat die Stadt Marktredwitz jetzt den Staatspreis Landdorf Zukunft gewonnen. In den vergangenen Jahren hat Marktredwitz zwei Leerstände in Lorenzreuth beseitigt und einen neuen Treffpunkt für die Bevölkerung geschaffen, so Oberbürgermeister Oliver Weigel. Insgesamt hat die Stadt mehr als 4 Millionen Euro in die Dorferneuerung gesteckt. Der Staatspreis ist mit 5.000 Euro dotiert. Der Vogtlandkreis übernimmt jetzt die Planungen für den Glasfaserausbau in Treuen. Damit muss sich die Stadt nicht mehr um den organisatorischen und förderrechtlichen Aufwand kümmern. Vom Glasfaserausbau sollen über 2700 Adressen in Treuen profitieren. Auch in Markneukirchen geht's um den Glasfaserausbau. Bis Pfingsten ist die Telekom dort noch mit ihrem Infomobil unterwegs. 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
6: Über Nacht hängt die Feuchtigkeit noch in Hochfranken fest und so bleibt es eher trüb bei Tiefstwerten um etwa 6 Grad. Tagsüber setzt sich aber dann doch die kräftige Maisonne immer besser gegen den Wolkenmix durch, bei etwa 12 Grad. Noch besser sieht es aber zum Wochenende aus mit viel Sonnenschein und die Maiwärme kommt auch wieder in Gang, vor allen Dingen zum Muttertag am Sonntag. Erst sind es 18, aber am Sonntag durchaus 21 Grad. Aus der Radio Euroherz Wetterredaktion Christian König.
7: Hier ist der Euroherz-Service mit den schnellsten Verkehrsinfos von hier. A93 Regensburg-Hof, zwischen Höchstädt und Schönwald, 5 Kilometer stockender Verkehr, 7 Minuten plus, heißt es hier. Dann die B303 in Richtung Marktredwitz, zwischen Solsen und Marktredwitz-Nord, dichter Verkehr, 5 Minuten, müsst ihr hier mehr einplanen. Das war's mit den Störungsmeldungen. Wir wünschen euch, wo es geht, eine gute Fahrt. 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Da gibt es die Abstandsmessung nach wie vor auf der A70 zwischen dem Dreieck Bayreuth-Kulmbach und Kulmbach-Neudrossenfelder früher Hasdorf. Geblitzt wird außerdem in Fattigau, von Oberkotzau kommt beidseitig, und in Oberkotzau in der Hoferstraße beim

0: deutschen Markt. Wenn ihr auch noch Meldungen für uns habt, Blitzerstaus, Behinderungen, dann ruft uns bitte an oder schickt uns eine WhatsApp, wir geben es weiter, dann wissen es alle. Die Nummer ist die 09281 880 880. Dankeschön.
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0: Ja, die Hauptsaison an der Adria hat noch nicht mal richtig begonnen, doch in der Bucht von Porto Novo ist bereits jetzt kein Sonnenplätzchen mehr frei. Und das trotz wirklich schwindelerregender Preise. Für einen Platz und einen Sonnenschirm am Traumstrand blättern Touristen bis zu 3.000 Euro pro Saison hin. In Italien ist also der erste Strand für die Sommerurlaubssaison bereits ausgebucht. Gerüchten zufolge liegen sogar schon die ersten deutschen Handtücher dort. Hier ist die beste Playlist für die Region. Ich hoffe euch, Kamrad und ein Hit made in Germany. Hier sind Wir sind Helden, nur ein Wort. Schön, dass ihr mit dabei seid. Schönen Donnerstag mit Radio Euroherz.

0: Das ist die aktuelle von Kamrad bei Radio Eurohat. Hug Yourself. Es ist 12 nach 5.
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0: 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Und nach dem Winter heißt es aufräumen. Da ist ein bisschen was zusammengekommen. Nahezu jeder Wanderweg, Spielplatz oder im Wald liegt massenweise Müll. Und ihr sammelt den auf. Schülerinnen und Schüler aus der Freien Montessori-Volksschule Berg waren zum Beispiel gestern unterwegs.
2: Ich fand sie toll, weil wir der Umwelt helfen könnten. Und ich finde auch schön, weil wenn zum Beispiel Plastik ins Meer geweht wird, können ja auch Schildkröten das mit Quallen verwechseln und daran ersticken.
3: Wir haben heute ganz viel Müll gefunden und es ist echt blöd.
4: Ich würde es gerne nochmal machen, weil es macht mir viel Spaß und ich will auch der Umwelt helfen.
5: Ich fand den Tag schön,
6: weil mir sehr wichtig ist, dass Leute auch ein Herz für die Umwelt haben und dass jetzt nicht mehr so viel Verschmutzung und Müll und überall ist. Das Thema ist mir wichtig, weil das die Umwelt schützt und es gut auch für die Tiere ist.
7: Es ist einfach schön, wenn man der Umwelt hilft.
0: Ja, vielen Dank, dass ihr alle mitgemacht habt. Bilder gibt's auf unseren Social-Media-Kanälen auf Facebook und Instagram. Und auch ihr, also die Freie Montessori-Volksschule Berg, ist jetzt im Lostopf. Unter allen teilnehmenden Klassen werden 3 Gewinne ausgelost. Und mit ein bisschen Glück lohnt sich damit euer Engagement gleich doppelt. Ihr tut was Gutes für die Natur und bekommt vielleicht auch noch was für die Klassenkasse. 100, 200 oder 500 Euro werden verlost. Und wie es der Name schon sagt, das Los entscheidet dann letztendlich. 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
1: 7. Mai 1983. Men at Work sind mit Overkill neu in den Charts.

zuvor gelingt ihnen sogar eine kleine Sensation. Sie sind die erste australische Band, die es schafft, gleichzeitig auf Platz 1 der Album- und Singlecharts in den USA und Großbritannien zu stehen. Das Album, um das es damals geht, Business as Usual. Die Single, Down Under. Mit dem Erfolg verändert sich der Sound von Men at Work. Auf ihrem zweiten Album Cargo zeigt sich die Band deutlich nachdenklicher. Frontmann Colin Hay verarbeitet in Overkill den wachsenden Erfolg und auch die Aufregung, wenn Veränderungen ins Leben kommen. Denn der Song entsteht in einer Phase großer Umbrüche. Colin steht kurz davor, aus Melbourne wegzuziehen und auch sein gewohntes Leben hinter sich zu lassen. Also singt er von dieser Unsicherheit, wenn man seine Komfortzone verlassen muss. Aber auch von Schlaflosigkeit, Druck und der psychischen Belastung, die mit plötzlichem Ruhm kommt. Colin begleitet die Angst, die Kontrolle zu verlieren oder vom eigenen Erfolg überrollt zu werden. Und genau das packt er in den Song Overkill.

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2: Es ist kurz nach 6.
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4: Mit Julia Krause. Seit gut einer Woche wird die 23-jährige Lea Weidner aus Selb vermisst. Die junge Frau war am Freitag zu einem Spaziergang in den Wald aufgebrochen. Seitdem reagiert sie nicht mehr auf Anrufe und meldet sich auch nicht mehr. Am Samstag hatten Polizei und weitere Rettungsorganisationen stundenlang nach der 23-Jährigen gesucht. Außerdem brechen Ehrenamtliche in diesen Tagen immer wieder zu eigenen Suchaktionen auf. Auf Nachfrage von Radio Euroherz betont die Polizei, auch ihrerseits laufen weiterhin zahlreiche Maßnahmen. Erst gestern waren wieder Polizeihunde in den Suchgebieten unterwegs. Außerdem ist die Polizei Zeugenhinweisen nachgegangen. Bislang gibt es aber keinen Erfolg, so die Polizei Oberfranken. Sie bittet Waldbesitzer, die in ihren Wäldern Wildkameras aufgehängt haben, die Aufnahmen zu sichten. Schnelles Internet auch in die kleinen Orte bringen, das will die Telekom mit Glasfaser auch in Markneukirchen im Vogtland. Sie ist deshalb mit ihrem Infomobil bis Pfingsten in den Ortsteilen unterwegs. In Treuen geht es auch voran. Die Stadt hatte den Glasfaserausbau zunächst eigenständig geplant. Das übernimmt jetzt komplett der Landkreis, nachdem er im vergangenen Jahr schon in die Planung eingestiegen ist. Damit muss die Stadt Treuen sich nicht mehr um den organisatorischen und förderrechtlichen Aufwand kümmern. Der Vogtlandkreis hat damit schon jahrelange Erfahrung und zum Beispiel schon große Ausbaugebiete festgelegt. Über 2700 Adressen werden vom Glasfaserausbau in Treuen profitieren. Dazu braucht es seitens der Grundstückseigentümer nur einen Auftrag bei der Telekom. Dann geschieht der Anschluss kostenlos. Am vergangenen Wochenende hat die Spielvereinigung Bayernhof den Klassenerhalt in der Fußball-Bayernliga klargemacht. Jetzt gibt der Verein eine personelle Veränderung bekannt. Geschäftsführer Steffen Goller verlässt den Verein Ende Juni auf eigenen Wunsch. Goller übernahm die Spielbetriebs GmbH im Jahr 2024 und schaffte es, Stabilität in den operativen Bereich zu bringen, schreibt Bayernhof in einer Mitteilung. Er setzte wichtige Impulse im Marketing, in der Spieltagorganisation und bei internen Abläufen. Besonders in Zeiten der drohenden Insolvenz war Steffen Goller eine der federführenden Personen, die mit klarem Ziel vor Augen Verantwortung übernahm, heißt es weiter.
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4: Sollten Läden, Restaurants oder Arztpraxen zur Barrierefreiheit verpflichtet werden? Darüber hat heute der Bundestag erstmals beraten. Geht es nach der Bundesregierung, sollten private Einrichtungen Barrierefreiheit dann herstellen müssen, wenn dadurch keine unverhältnismäßigen Belastungen entstehen. Die Preisanstiege bei Energie wegen des Iran-Kriegs sind ähnlich stark wie in früheren Öl- und Weltwirtschaftskrisen, aber weniger heftig als zum Beginn des Ukraine-Kriegs. Das zeigen Daten des Statistischen Bundesamts. 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
5: Dankeschön, Julia.
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7: Eher trüb bleibt's über Nacht bei Frühwerten um 6 Grad. Dann schafft's aber die Sonne gegen die Wolken doch immer besser. Und es geht schon mal auf etwa 12 Grad. Aber erst zum Wochenende kommt die Punktlandung mit viel, viel Sonne. Sowohl

0: am Samstag als auch am Sonntag. Es geht mit der Maiwärme auch nach oben auf 18, am Muttertag bis 21 Grad. Aus der Radio Euroherz Wetterredaktion Christian König.
1: Gleich haben wir es 6:06 und das ist eure Herz-Service mit den schnellsten Verkehrsinfos von hier. Eine Meldung gibt es von der A93 Regensburg-Hof zwischen Höchstädt und Schönwald. 5 Kilometer stockender Verkehr, etwa 7 Minuten müsst ihr hier mehr einplanen. Kommt gut und sicher an. 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Es gibt nach wie vor die Abstandsmessung auf der A70 zwischen dem Dreieck Bayreuth-Kulmbach und Kulmbach-Neudrossenfeld auf Höhe Haasdorf. Dann steht ein Blitzer in Fattigau. Von Oberkotzau kommend beidseitig und in Oberkotzau selbst wird auch geblitzt, und zwar in der Hoferstraße beim Actionmarkt. Wenn ihr noch mehr habt, Staus oder Blitzer, meldet uns die gerne per Telefon oder WhatsApp an die 09281 880 880. Dankeschön.
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0: Kaiger und Imagine Dragons im Doppelpack um gleich 17:45. Das ist der Feierabendstarter bei Radio Euro Herz. Armer Donnerstag. Ja, die Bayern haben es gestern nicht geschafft. Der SC Freiburg will es heute besser machen in der Fußball-Europa League und den Sprung ins Finale schaffen. Zu Gast im Breisgau ist Sporting Braga aus Portugal. Das Hinspiel haben die Freiburger knapp verloren. Mehr von Radio Euro Herz Reporter Fabian Schaffer.
1: Die Ausgangslage ist klar. Die Freiburger müssen gewinnen, um weiterzukommen. Es wäre der erste Einzug in ein Europapokalfinale. Insgesamt gehe es in der Partie um Klarheit, Disziplin und Vertrauen, sagte SC-Coach Julian Schuster. Das Hinspiel hatten die Freiburger mit 1:2 verloren. Ob es mit dem Traum vom Finale in Istanbul klappt für den SC, entscheidet sich ab 21 Uhr. Da ist Anstoß in Freiburg. Im anderen Halbfinale stehen sich im rein englischen Duell Aston Villa und Nottingham Forest gegenüber. Radio.

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1: Es ist 9 vor 6.
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1: Das war der Feierabendstarter vom Donnerstag. Wir können morgen wieder ein Date haben. Ab 15 Uhr. Bis bald. Macht's gut.

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9: Ich bin Joshua Heise. In den nächsten 10 Jahren gehen die sogenannten Babyboomer in Rente. Und gut 5 Millionen von ihnen werden laut Berechnungen des Pestel-Instituts nur Mini-Renten von unter 800 € im Monat beziehen. Das wären etwa 40% der in Rente gehenden. IG-Bauchef Feiger warnt deshalb vor einer Wohnarmut.

0: Mut, vor allem in Großstädten wie München und Frankfurt, und fordert Gegenmaßnahmen. Das parlamentarische Kontrollgremium des Bundestags hat weiterhin nur einen Abgeordneten aus der Opposition, und zwar von den Grünen. AfD und Linke sind erneut bei den Wahlen in den Ausschuss gescheitert. Das PKGR überwacht die Geheimdienste und bekommt sensible Informationen. Die Mitglieder werden von ihren Fraktionen nominiert, müssen aber auch im Bundestag gewählt werden. Die Deutsche Bahn hat ihre Pünktlichkeitsquote im Fernverkehr im Vergleich zum Jahresanfang verbessert auf 64,4%. Dass die Bahn oft unpünktlich ist, liegt zu einem großen Teil an der maroden Infrastruktur. Ein neuer Bericht zeigt nun, das Netz wurde zuletzt nicht schlechter, aber auch nicht besser. Thomas Brockt berichtet.
1: Im neuen Bericht bekam das Schienennetz die Schulnote 3,0, also genau wie im Vorjahr. Fast 20 Milliarden Euro wurden 2025 in die Sanierung des Netzes gesteckt. In diesem Jahr sollen es noch einige Milliarden mehr sein. 28.000 Baustellen sind geplant. Die Bahn geht davon aus, dass es dadurch zumindest etwas besser wird, auch weil einige besonders große Sanierungen wichtiger Strecken fertig werden sollen.
0: Der bayerische AfD-Politiker Bistron ist vom Vorwurf freigesprochen worden, den Hitlergruß verbreitet zu haben. Das Landgericht München hat heute ein früheres Urteil gegen ihn aufgehoben. Bistron hatte 2022 online eine Fotokollage geteilt, darauf zu sehen, unter anderem Ex-Kanzlerin Merkel mit erhobenem Arm. Anders als das Amtsgericht findet das Landgericht nicht, dass es sich zweifelsfrei um den verbotenen Hitlergruß handelt. In der Europa League will Freiburg heute den Sprung ins Finale schaffen. Zu Gast ist Sporting Braga aus Portugal. Das Hinspiel hatten die Breisgauer mit 1:2 verloren. Los geht's um 21 Uhr. Außerdem stehen sich im rein englischen Duell Aston Villa und Nottingham Forest gegenüber. Und der BVB-Spieler und ehemalige Nationalspieler Niklas Süle beendet seine Karriere. Im Sommer sei Schluss, sagte der 30-Jährige im Podcast Spielmacher.
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3: Mit Julia Krause. Auch knapp eine Woche nachdem eine 23-Jährige aus Selb verschwunden ist, sucht die Polizei weiter nach der jungen Frau. Wie die Polizei Oberfranken uns auf Anfrage bestätigt, laufen weiterhin zahlreiche Maßnahmen. Erst gestern waren wieder Polizeihunde in den Suchgebieten unterwegs. Außerdem ist die Polizei Zeugenhinweisen nachgegangen. Bislang gibt es aber keinen Erfolg. Die Polizei bittet Waldbesitzer, die in ihren Wäldern Wildkameras aufgehängt haben, die Aufnahmen zu sichten. Auch wenn die Spielvereinigung Bayernhof auch in der kommenden Saison in der Fußball-Bayernliga spielt, stellt sie sich personell neu auf. Wie der Verein mitteilt, geht Geschäftsführer Steffen Goller Ende Juni auf eigenen Wunsch. Er hatte die Spielbetriebs GmbH vor 2 Jahren übernommen und eine wichtige Rolle in Zeiten der drohenden Insolvenz übernommen. Laut dem Verein habe Goller wichtige Impulse im Marketing, in der Spieltagorganisation und bei internen Abläufen gesetzt. 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
0: In der Nacht klart es besonders im Süden auf, sonst halten sich teils Wolken und Hochnebel. Die Temperaturen sinken auf 7 bis 1 Grad. Unter klarem Himmel besteht Bodenfrostgefahr. Morgen scheint neben einigen Quellwolken immer wieder die Sonne. Im Nordosten lösen sich die Wolken nur zögerlich auf. In den Alpen besteht am Nachmittag ein leichtes Schauer- und Gewitterrisiko. Die Höchstwerte erreichen 13 Grad im Hofer Land und bis zu 22 Grad entlang der Donau.
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3: Mit Julia Krause. Guten Abend. Seit gut einer Woche wird die 23-jährige Lea Waldner aus Selb vermisst. Die junge Frau war am Freitag zu einem Spaziergang in den Wald aufgebrochen. Seitdem reagiert sie nicht mehr auf Anrufe und meldet sich auch nicht mehr. Am Samstag hatten Polizei und weitere Rettungsorganisationen stundenlang nach der 23-Jährigen gesucht. Außerdem brechen Ehrenamtliche in diesen Tagen immer wieder zu eigenen Suchaktionen auf. Auf Nachfrage von Radio Euroherz betont die Polizei, auch ihrerseits laufen weiterhin zahlreiche Maßnahmen. Erst gestern waren wieder Polizeihunde in den Suchgebieten unterwegs. Außerdem ist die Polizei Zeugenhinweisen nachgegangen. Bislang gibt es aber keinen Erfolg. Die Polizei Oberfranken bittet Waldbesitzer, die in ihren Wäldern Wildkameras aufgehängt haben, die Aufnahmen zu sichten. Über 4 Millionen Euro sind in den vergangenen Jahren in die Dorferneuerung des Marktredwitzer Ortsteils Lorenzreuth geflossen. Mit dem Projekt hat die Stadt jetzt den Staatspreis Landdorf Zukunft 2026 gewonnen. Konkret wurde die Dorferneuerung in der Kategorie umfassende Leistungen geehrt. Der Marktredwitzer Oberbürgermeister Oliver Weigel.
4: Hier in Lorenzreuth war großer Handlungsbedarf, weil wir eben zwei leerstehende Objekte in unmittelbarer Nähe des Dorfzentrums hatten. Die haben wir jetzt beide ertüchtigt, konnten hier vor allem auch wieder eines schaffen, nämlich einen Treffpunkt, einen Anziehungspunkt für die hier lebende Bevölkerung.
3: Der Preis ist mit 5.000 Euro dotiert. Ziel des Wettbewerbs Land-Dorf Zukunft ist es, vitale ländliche Räume zu stärken und konkrete Verbesserungen für die Menschen vor Ort zu schaffen. Sie sind der Auftakt für die Open-Air-Saison und jedes Jahr ein Highlight im Sommer in Hof. Heute starten wieder die Innenhofkonzerte. Bis September könnt ihr an verschiedenen Locations im Raum Hof Live-Musik genießen. Das Eröffnungskonzert ist heute bei der Freiwilligen Feuerwehr am Hallplatz. Im Juni steht auch wieder ein Kinder-Innenhofkonzert an. Bei dem spielen dann Nachwuchsbands und die Musikschule der Hofer Symphoniker. Geplant sind auch Elektrokonzerte und ein Konzert verbunden mit Adventure Golf am Untreusee. Die Programmübersicht findet ihr auf euroherz.de. Die Innenhofkonzerte sind immer donnerstags und starten jeweils um 19 Uhr.
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3: In den nächsten 10 Jahren gehen die sogenannten Babyboomer in Rente und gut 5 Millionen von ihnen werden laut Berechnungen des Pestel-Instituts nur Mini-Renten von unter 800 Euro im Monat beziehen. Das wären etwa 40% der in Rente gehenden. Die Deutsche Bahn hat ihre Pünktlichkeitsquote im Fernverkehr im Vergleich zum Jahresanfang verbessert auf 64,4%. Dass die Bahn oft unpünktlich ist, liegt zu einem großen Teil an der maroden Infrastruktur. Ein neuer Bericht zeigt nun, das Netz wurde zuletzt nicht schlechter, aber auch nicht besser. 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
5: In der Nacht klart es besonders im Süden auf, sonst halten sich teils Wolken und Hochnebel. Die Temperaturen sinken auf 7 bis 1 Grad. Unter klarem Himmel besteht Bodenfrostgefahr. Morgen scheint neben einigen Quellwolken immer wieder die Sonne. Im Nordosten lösen sich die Wolken nur zögerlich auf. In den Alpen besteht am Nachmittag ein leichtes Schauer- und Gewitterrisiko. Die Höchstwerte erreichen 13 Grad im Hofer Land und bis zu 22 Grad entlang der Donau.
6: Schneller Blick noch auf die Straßen und wir starten auf der A93 Weiden Richtung Hof. Zwischen Höchststadt und Selb Nord aktuell 1 Kilometer Stau. 4 Minuten braucht ihr da länger. 3 Blitzer habe ich noch. Einmal auf der A70 zwischen dem Dreieck Bayreuth-Kulmbach und Kulmbach-Neudrossenfeld auf Höhe Haasdorf ist eine Abstandsmessung. Dann in Fattigau von Oberkotzau kommend in beide Richtungen und in Oberkotzau selber in der Hofer Straße direkt

0: beim Actionmarkt. Fehlt da noch was? Sagt mir gerne Bescheid per WhatsApp. Danke euch fürs Mitmachen und noch eine gute Fahrt.
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7: Ich bin Joshua Heise. Gut 5 Millionen Babyboomer werden später nur eine Mini-Rente von unter 800 Euro im Monat bekommen. Das zeigt eine Studie des Pestel-Instituts im Auftrag der Gewerkschaft IG Bau. Betroffen sind etwa 40% der 12,9 Millionen Menschen, die in den nächsten 10 Jahren in Rente gehen. Die Gewerkschaft warnt, spätestens die Miete dränge dann viele Babyboomer in die Armut. Die AfD hat die Union in den Umfragewerten überholt. Laut neuestem ARD-Deutschland-Trend kommt die AfD jetzt auf 27%, während

0: die Union auf 24% absinkt. Die Grünen klettern um einen Punkt auf 15%, SPD und Linke verharren bei 12 respektive 10%. Eine fette Klatsche muss Kanzler Merz hinnehmen. 83% der Befragten sind unzufrieden mit ihm. Das ist der schlechteste Wert, den ein amtierender Kanzler jemals hatte. Wie sehr wird der Iran-Krieg der deutschen Wirtschaft schaden? Finanzminister Klingbeil hat dazu eine erste Schätzung abgegeben. Demnach wird der Bund allein in diesem Jahr rund 18 Milliarden Euro weniger Steuern einnehmen als noch im Herbst angenommen. Gewerkschaften fordern deshalb höhere Steuern für Vermögende. Es war ein heikles Treffen. Papst Leo XIV. Hat heute US-Außenminister Rubio zu einer Audienz im Vatikan empfangen. Nach den Verbalattacken von Präsident Trump gegen Leo, der sich gegen den Iran-Krieg ausspricht, ist das Verhältnis angespannt. Claudia Wächter berichtet.
1: Immerhin lächeln können beide noch, zumindest beim offiziellen Händeschütteln hier. Diplomatie, das können der Papst und Rubio. Der US-Außenminister meinte später, beide Seiten setzen sich für Frieden und Menschenwürde ein. Ob Rubio heute allerdings auch Risse kitten konnte, sein Chef Trump, der braucht schließlich auch die katholischen Wähler zu Hause. Trotzdem hat Trump den Papst ungewöhnlich scharf attackiert.
0: Sie hatten über Jahre Parkmünzen im Wert von etwa 1,9 Millionen Euro geklaut und sich damit ein Luxusleben finanziert. Pferde, Autos und teure Kleidung. Das Landgericht Kempten hat jetzt einen ehemaligen Stadtmitarbeiter und dessen Frau zu jeweils 5,5 Jahren Haft verurteilt. Die Stadt hat mittlerweile zusätzliche Sicherheitsmaßnahmen eingeführt. Es ist jetzt 7:15.
2: Seit dem Glockenschlag um 7 Uhr ist es offiziell. Heute Abend erwartet uns kein Tropfen Regen mehr. Die Temperaturen fallen noch ein bisschen. Unbedingt was überziehen, wenn ihr heute noch draußen unterwegs seid. Morgen stimmen wir uns dann bei rund 16 Grad und Sonne-Wolken im Wechsel so langsam auf ein freundliches Wochenende ein. Der Samstag wird dann richtig schön mit ganz viel Sonne und das gleiche auch am Sonntag bei Werten jeweils zwischen 21 und 23 Grad. Und hier das Update von den Straßen. Das geht ganz schnell. Keine Meldung, nur zwei Blitzer. Einmal A70 zwischen dem Dreieck Bayreuth-Kulmbach und Kulmbach-Neudrossenfeld auf Höhe Harsdorf. Das ist eine Abstandsmessung. Und in Oberkotzau, Hofer Straße beim Actionmarkt. Wenn ihr noch was gesehen habt, wenn da irgendwas fehlt, sagt mir gerne kurz Bescheid per WhatsApp. Geht ganz leicht und hilft allen Autofahrern sehr. Danke euch schon mal vorab fürs Mitmachen.
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1: Ich bin Florian Klaus. US-Präsident Trump setzt im Zollstreit mit der EU wieder ein Ultimatum. Bis zum 4. Juli sollen die Europäer ihren Teil des Handelsabkommens erfüllen, sonst würden die Zölle ihm zufolge sofort steigen. Die EU hatte zugesichert, Zölle auf US-Industriegüter zu streichen. Das Europaparlament will das nach weiteren Drohungen Trumps im Konflikt um Grönland und wegen rechtlicher Unsicherheiten aber an strenge Bedingungen knüpfen. Seit Januar bekommen 18-Jährige Fragebögen zum neuen Wehrdienst der Bundeswehr zugeschickt, aber nicht alle beantworten ihn. Das Verteidigungsministerium will junge Männer, die den Fragebogen nicht ausfüllen, deswegen mit einem Bußgeld von 250 Euro belegen. Ronny Thorau berichtet.
2: Rund 200.000 Fragebögen wurden bisher verschickt und der Rücklauf ist durchaus beachtlich. Von jungen Männern, die antworten müssen, kamen 86% der Bögen innerhalb der ersten Frist zurück. Nach der ersten Mahnung waren es sogar gut 90%. Die 250 Euro Bußgeld drohen Männern, wenn sie 2 Wochen nach der zweiten Mahnung keinen Fragebogen zurückgeschickt haben.
1: Das waren die Nachrichten um halb. Wolken und Hochnebel begleiten uns, im Süden klart es auf. Es geht runter auf 7 bis 1 Grad. Achtung, Bodenfrostgefahr. Morgen lacht mal wieder länger die Sonne, dazu gibt's einige Quellwolken. Lediglich im Nordosten lösen sich die Wolken nur zögerlich auf und in den Alpen kann es auch mal Schauer und Gewitter geben. Die Höchstwerte 13 bis 22 Grad.
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1: Ich bin Florian Klaus. Letzte Woche hatte US-Präsident Trump schon höhere Zölle für Autos aus Europa angekündigt. Jetzt hat er wieder mit Zöllen gedroht.

0: Und zwar, falls die EU ihren Teil des Handelsabkommens aus dem vergangenen August nicht bis Anfang Juli umsetzt. Die EU hatte zugesichert, Zölle zu streichen, allerdings laufen noch Verhandlungen zur Umsetzung zwischen dem Europaparlament und den Mitgliedstaaten. Der Iran-Krieg belastet die deutsche Wirtschaft stark. Allein dem Bund fehlen laut neuer Steuerschätzung im Jahr 2027 rund 10 Milliarden Euro. Bundesfinanzminister Klingbeil macht dafür vor allem die hohen Energiepreise und eben die wirtschaftlichen Folgen des Konflikts verantwortlich. Suita Sowali berichtet.
1: Für Verbraucher könnte das bedeuten, der finanzielle Spielraum des Staates wird kleiner, also weniger Geld für neue Entlastungen wie den Tankrabatt oder zusätzliche Hilfen. Gleichzeitig wird die Diskussion über Einsparungen wohl wieder lauter, etwa bei Zuschüssen oder Förderprogrammen. Klingbeil sagt trotzdem, die Regierung wolle weiter investieren, Jobs schaffen und Arbeitsplätze sichern.
0: In bundesweit 24 Musterungszentren sollen junge Menschen ab Mitte 2027 auf ihre Eignung für die Bundeswehr untersucht werden. Darunter sind auch 4 Standorte in Bayern, nämlich Nürnberg, Würzburg, Regensburg und Kempten. Das Verteidigungsministerium hat nach eigenen Angaben Standorte ausgewählt, die gut erreichbar sind, in Regionen mit hoher Bevölkerungsdichte. Ziel sind möglichst viele Bewerber. Die spanische Polizei hat auf einem Frachter vor der Küste Afrikas einen Rekordfund gemacht. 30 Tonnen Kokain haben die Beamten beschlagnahmt. Eine größere Menge ist in einer einzigen Ladung noch nie gefunden worden. Die Drogen haben den Angaben nach einen Handelspreis von mehr als 812 Millionen Euro. Freiburg steht zum ersten Mal in einem Europapokalfinale. Der SC setzte sich im Halbfinalrückspiel in der Fußball-Europa League mit 3:1 gegen Sporting Braga aus Portugal durch. Damit drehten die Freiburger die 1:2-Niederlage aus dem Hinspiel. Im Endspiel geht's am 20. Mai in Istanbul gegen Aston Villa. Es ist jetzt 11:45. Wolken und Hochnebel begleiten uns weiterhin, im Süden klart es auf. Die Temperaturen liegen bei 7 bis 1 Grad. Achtung, es kann Bodenfrost geben. Tagsüber lacht mal wieder länger die Sonne, dazu gibt es einige Quellwolken. Lediglich im Nordosten lösen sich die Wolken nur zögerlich auf. Und in den Alpen kann es auch mal Schauer und Gewitter geben. Die Höchstwerte 13 bis 22 Grad. Auf der A3 Frankfurt Richtung Würzburg, an der Ausfahrt Weibersbrunn, bitte aufpassen, da steht ein defektes Auto. Und auf der A9 Nürnberg Richtung München, zwischen Manching und Langenbruck, liegt ein Reifen auf der Fahrbahn. Auch hier bitte aufpassen. Allen unterwegs eine gute Fahrt.
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1: Ich bin Florian Klaus. Letzte Woche hatte US-Präsident Trump schon höhere Zölle für Autos aus Europa angekündigt. Jetzt hat er wieder mit Zöllen gedroht. Und zwar, falls die EU ihren Teil des Handelsabkommens aus dem vergangenen August nicht bis Anfang Juli umsetzt. Die EU hatte zugesichert, Zölle zu streichen. Allerdings laufen noch Verhandlungen zur Umsetzung zwischen dem Europaparlament und den Mitgliedstaaten. Der Iran-Krieg belastet die deutsche Wirtschaft stark. Allein dem Bund fehlen laut neuer Steuerschätzung im Jahr 2027 rund 10 Milliarden Euro. Bundesfinanzminister Klingbeil macht dafür vor allem die hohen Energiepreise und eben die wirtschaftlichen Folgen des Konflikts verantwortlich. Suita Sowali berichtet.
2: Für Verbraucher könnte das bedeuten, der finanzielle Spielraum des Staates wird kleiner, also weniger Geld für neue Entlastungen wie den Tankrabatt oder zusätzliche Hilfen. Gleichzeitig wird die Diskussion über Einsparungen wohl wieder lauter, etwa bei Zuschüssen oder Förderprogrammen. Klingbeil sagt trotzdem, die Regierung wolle weiter investieren, Jobs schaffen und Arbeitsplätze sichern.
1: Das waren die Nachrichten um halb.

0: Wolken und Hochnebel begleiten uns weiterhin. Im Süden klart es auf. Die Temperaturen liegen bei 7 bis 1 Grad. Achtung, es kann Bodenfrost geben. Tagsüber lacht mal wieder länger die Sonne, dazu gibt es einige Quellwolken. Lediglich im Nordosten lösen sich die Wolken nur zögerlich auf. Und in den Alpen kann es auch mal Schauer und Gewitter geben. Die Höchstwerte 13 bis 22 Grad.
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1: Ich bin Florian Klaus. Union und SPD wollen die Einkommenssteuer reformieren. Wie das aber genau aussehen soll, da gibt es bisher noch keine Einigkeit. Der Unionsfraktionschef Spahn hat in der Rheinischen Post jetzt angeboten, einen gemeinsamen Vorschlag zu erarbeiten. Im Ziel sei man sich einig, kleine und mittlere Einkommen sollten entlastet werden. Während SPD-Chef Klingbeil aber Spitzenverdienende dafür stärker heranziehen will, will Spahn das nicht darüber gegenfinanzieren. Trotz Waffenruhe haben sich die USA und der Iran gegenseitig in der Straße von Hormus beschossen. Das US-Militär sprach von unprovozierten iranischen Angriffen, auf die mit Schlägen zur Selbstverteidigung reagiert worden sei. Der Iran bestätigte Angriffe auf US-Kriegsschiffe und machte dafür aber amerikanische Attacken auf einen iranischen Öltanker verantwortlich. So unbeliebt wie Friedrich Merz ist noch kein amtierender Bundeskanzler gewesen, zumindest nach Zahlen des ARD-Deutschland-Trends. 83% finden nicht, dass er seine Arbeit gut macht.

0: Damit hat er den Wert seines Vorgängers Scholz kurz vor dem Auseinanderbrechen von dessen Regierung noch unterboten. Ein weiterer Star wird mit einem Stern auf Hollywoods Walk of Fame verewigt. Schon mit 33 Jahren erhält Popstar Miley Cyrus die Auszeichnung. Am 22. Mai soll die Sängerin die 2845. Plakette enthüllen. Die Veranstalter teilten mit, dass die Sängerin die Unterhaltungsindustrie nachhaltig geprägt habe. Generationen von Mädchen seien von ihr inspiriert worden. Freiburg steht im Finale der Fußball-Europa League. Der SC setzte sich im Halbfinalrückspiel gegen Sporting Braga aus Portugal mit 3:1 durch. Fabian Schaffer berichtet.
1: Der Traum vom Finale in Istanbul, er ist in Erfüllung gegangen. Dabei musste der SC eine 1:2 Hinspielniederlage aufholen. Und das Rückspiel, es fing gut an. Ab der 6. Minute musste Braga in Unterzahl spielen. Dorgeles sah rot. In der Folge trafen Kübler, Manzambi und erneut Kübler. Das 1:3 fiel dann aus Sicht der Gäste zu spät und Freiburg steht zum ersten Mal in einem Europapokalfinale. Gegner im Endspiel in Istanbul am 20. Mai ist der englische Club Aston Villa.
0: Es ist jetzt 1:15. Wolken und Hochnebel begleiten uns weiterhin. Im Süden klart es auf. Die Temperaturen liegen bei 7 bis 1 Grad. Achtung, es kann Bodenfrost geben. Tagsüber lacht mal wieder länger die Sonne, dazu gibt es einige Quellwolken. Lediglich im Nordosten lösen sich die Wolken nur zögerlich auf. Und in den Alpen kann es auch mal Schauer und Gewitter geben. Die Höchstwerte 13 bis 22 Grad. Auf der 81 Heilbronn Richtung Würzburg. Zwischen Boxberg und Aachen bitte aufpassen, da hat es einen Unfall gegeben. Allen unterwegs eine gute Fahrt.
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1: Ich bin Florian Klaus. Union und SPD wollen die Einkommenssteuer reformieren. Wie das aber genau aussehen soll, da gibt es bisher noch keine Einigkeit. Der Unionsfraktionschef Spahn hat in der Rheinischen Post jetzt angeboten, einen gemeinsamen Vorschlag zu erarbeiten. Im Ziel sei man sich einig, kleine und mittlere Einkommen sollten entlastet werden. Während SPD-Chef Klingbeil aber Spitzenverdienende dafür stärker heranziehen will, will Spahn das nicht darüber gegenfinanzieren. Trotz Waffenruhe haben sich die USA und der Iran gegenseitig in der Straße von Hormus beschossen. Das US-Militär sprach von unprovozierten iranischen Angriffen, auf die mit Schlägen zur Selbstverteidigung reagiert worden sei. Der Iran bestätigte Angriffe auf US-Kriegsschiffe und machte dafür aber amerikanische Attacken auf einen iranischen Öltanker verantwortlich. Das waren die Nachrichten um 12:30. Wolken und Hochnebel begleiten uns weiterhin, im Süden klart es auf. Die Temperaturen liegen bei 7 bis 1 Grad. Achtung, es kann Bodenfrost geben. Tagsüber lacht mal wieder länger die Sonne, dazu gibt's einige Quellwolken. Lediglich im Nordosten lösen sich die Wolken nur zögerlich auf. Und in den Alpen kann es auch mal Schauer und Gewitter geben. Die Höchstwerte 13 bis 22 Grad.
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1: Ich bin Florian Klaus. Opfer von häuslicher Gewalt und Stalking sollen künftig besser geschützt werden. Der Bundestag stimmt heute über die elektronische Fußfessel für Täter ab. Suita Sovalli berichtet.
2: Die Technik erkennt, wo sich der Täter gerade aufhält. Kommt er dem Opfer zu nahe, gibt sofort eine Warnung auf ein Empfangsgerät, damit Betroffene schnell reagieren oder Hilfe holen können. Gleichzeitig soll auch direkt die Polizei informiert werden. In Spanien gibt so ein System schon länger. Geplant sind außerdem verpflichtende Trainingskurse für Täter und wer die Fußfessel oder das dazugehörige Handy nicht trägt, müsste künftig mit einer Geldstrafe oder sogar bis zu 3 Jahren Haft rechnen.
1: Nachdem das oberste Gericht der USA von Präsident Trump verhängte Zölle einkassiert hatte, hat er unter Berufung auf ein Handelsgesetz einfach neue Zölle eingeführt. Auch das war aber illegal, hat ein US-Gericht jetzt entschieden. Trump habe das Gesetz falsch ausgelegt, das er herangezogen hat. Der EU hat Trump gerade wieder mit neuen Zöllen gedroht, und zwar für den Fall, dass sie ihren Teil eines Handelsabkommens aus dem vergangenen Jahr nicht bis Anfang Juli einhält. Eigentlich gilt im Irankrieg gerade eine Waffenruhe. Trotzdem sind die USA und der Iran in der Straße von Hormus wieder aufeinandergeprallt. Vom US-Militär hieß es, dass iranische Angriffe abgewehrt worden seien. Darauf habe man mit eigenen Schlägen zur Selbstverteidigung reagiert. Der Iran wirft hingegen den USA vor, die Waffenruhe verletzt zu haben. Und zwar mit einem Angriff auf einen iranischen Öltanker. Wie sehr wird der Irankrieg der deutschen Wirtschaft schaden? Finanzminister Klingbeil hat dazu eine erste Schätzung abgegeben.